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1: Ich bin Laura Kühne, guten Morgen miteinander. Der Verein Minergie prüft strengere Vorgaben gegenüber erhitzten Minergiehäusern. Hintergrund sind laut der Sonntagszeitung zunehmende Klagen von Bewohnerinnen und Bewohnern über zu hohe Temperaturen im Sommer. Wegen des Klimawandels wurden die Anforderungen an den Hitzeschutz bereits angepasst. Nun könnten sie erneut verschärft werden. Laut Minergie wären diese Vorgaben wohl nur noch mit Kühlsystemen zu erfüllen. Der Bund streicht Gelder für den Umbau der Schweizer Wälder. Das berichtet die NZZ am Sonntag. Betroffen sind Mittel, mit denen die Wälder besser an Hitze und Trockenheit angepasst werden sollten, etwa durch das Pflanzen klimaresistenter Baumarten. Das Umweltdepartement von Bundesrat Albert Rösti bestätigt die Streichung. Bei den Kantonen sorgt der Entscheid für Kritik. Der bekannte Extrembergsteiger Nirmal Purcha ist beim Lawinenunglück vor 3 Tagen in Pakistan ums Leben gekommen. Das bestätigten seine Firma und der Alpine Club Pakistan. Insgesamt starben 10 Alpinistinnen und Alpinisten am rund 8000 Meter hohen Broad Peak. Purcha wurde weltweit bekannt, nachdem er 2019 alle 14 Achttausender in Rekordzeit bestiegen hatte. Seine Geschichte wurde auch in einer Netflix-Dokumentation erzählt. Bei einem Absturz eines Kleinflugzeugs auf einem touristischen Rundflug in Peru sind 13 Menschen ums Leben gekommen. Nach dem Absturz habe das Flugzeug zu brennen begonnen, teilt die Polizei mit. Warum es abstürzte, ist noch unklar. Laut mehreren peruanischen Medien kommen 11 der Todesopfer aus Deutschland, Italien und Spanien. 2 Todesopfer waren Besatzungsmitglieder. Das Flugzeug sollte die Nazca-Linien überfliegen. Diese gehören zum Weltkulturerbe. Ihre Bedeutung und Entstehung ist bis heute nicht abschließend geklärt. Die USA und Israel haben weitere Angriffe gegen den Iran vorerst abgesagt. Das meldet US-Präsident Donald Trump auf seiner Online-Plattform. Der Iran und andere Staaten im Nahen Osten hätten darum gebeten, weil man sich auf die Grundzüge eines Abkommens geeinigt habe, so Trump. Auch Israel werde sich an den Angriffsstopp halten, so Trump weiter. Voraussetzung dafür sei aber, dass die Vereinbarung schnell abgeschlossen werde. In der Schweizer Fußball-Super League gewinnt gestern FC Lausanne Sport auswärts gegen Basel mit 1:0. Der FC Zürich holt sich den Sieg zu Hause gegen Servet mit 2:1. Außerdem hat IB im Berner Derby dem Meister aus Thun den Meister gezeigt. Die Berner Young Boys schlugen die Thuner gleich mit 6:0.
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1: Sonne ist heute wieder mal der Platz hier und gibt uns 30 bis 33 Grad dazu. Nur in den Alpen kann es am Nachmittag dann noch ein bisschen gewittern kommen. So starten wir dann auch morgen in die neue Woche, auch heiss mit etwa bis zu 36 Grad. Viel Sonne und in den Bergen Gewitterung.
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1: Für alle frühen Vögel, die jetzt schon unterwegs sind an diesem Sonntagmorgen, ihr habt Freifahrt, kommt gut und sicher euch ein Ziel.
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3: Ich bin Laura Kühne, guten Morgen miteinander. Der Bund streicht Gelder für den Umbau der Schweizer Wälder. Das berichtet die NZZ am Sonntag. Betroffen sind Mittel, mit denen die Wälder besser an Hitze und Trockenheit angepasst werden sollten, etwa durch das Pflanzen klimaresistenter Baumarten. Das Umweltdepartement von Bundesrat Albert Rösti bestätigt die Streichung. Bei den Kantonen sorgt der Entscheid für Kritik. Der Verein Minergie prüft strengere Vorgaben gegenüber überhitzten Minergiehäusern. Hintergrund sind laut der Sonntagszeitung zunehmende Klagen von Bewohnerinnen und Bewohnern über zu hohe Temperaturen im Sommer. Wegen des Klimawandels wurden die Anforderungen an den Hitzeschutz bereits angepasst. Nun könnten sie erneut verschärft werden. Laut Minergie wären diese Vorgaben wohl nur noch mit Kühlsystemen zu erfüllen. Die USA und Israel haben weitere Angriffe gegen den Iran vorerst abgesagt. Das meldet US-Präsident Donald Trump auf seiner Online-Plattform. Der Iran und andere Staaten im Nahen Osten hätten darum gebeten, weil man sich auf die Grundzüge eines Abkommens geeinigt habe, so Trump. Auch Israel werde sich an den Angriffsstopp halten, so Trump weiter. Voraussetzung dafür sei aber, dass die Vereinbarung schnell abgeschlossen werde. Bei einem Absturz eines Kleinflugzeugs auf einem touristischen Rundflug in Peru sind 13 Menschen ums Leben gekommen. Nach dem Absturz habe das Flugzeug zu brennen begonnen, teilt die Polizei mit. Warum es abstürzte, ist noch unklar. Laut mehreren peruanischen Medien kommen 11 der Todesopfer aus Deutschland, Italien und Spanien. 2 Todesopfer waren Besatzungsmitglieder. Das Flugzeug sollte die Nazca-Linien überfliegen. Diese gehören zum Weltkulturerbe. Ihre Bedeutung und Entstehung ist bis heute nicht abschließend geklärt. Der bekannte Extrembergsteiger Nirmal Purcha ist beim Lawinenunglück vor 3 Tagen in Pakistan ums Leben gekommen. Das bestätigten seine Firma und der Alpine Club Pakistan. Insgesamt starben 10 Alpinistinnen und Alpinisten am rund 8000 Meter hohen Broad Peak. Purcha wurde weltweit bekannt, nachdem er 2019 alle 14 Achttausender in Rekordzeit bestiegen hatte. Seine Geschichte wurde auch in einer Netflix-Dokumentation erzählt. In der Schweizer Fußball-Super League gewinnt gestern FC Lausanne Sport auswärts gegen Basel mit 1:0. Der FC Zürich holt sich den Sieg zu Hause gegen Servette mit 2:1. Außerdem hat IB im Berner Derby dem Meister aus Thun den Meister gezeigt. Die Berner Young Boys schlugen die Thuner gleich mit 6:0.
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3: Sonne ist heute wieder mal der Platz hier und gibt uns 30 bis 33 Grad dazu. Nur in den Alpen kann es am Nachmittag dann noch ein bisschen gewittern kommen. So starten wir dann auch morgen in die neue Woche, auch heiss mit etwa bis zu 36 Grad. Viel Sonne und in den Bergen Gewitterung.
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3: Für alle frühen Vögel, die jetzt schon unterwegs sind an diesem Sonntagmorgen, ihr habt Freifahrt, kommt gut und sicher euch ein Ziel.

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2: Ich bin Laura Kühne. Guten Morgen miteinander. Die grosse Mehrheit der Menschen aus der Stadt halten sich laut einer Analyse der Universität Bern für arroganter als Bevölkerung auf dem Land. Nur 5% der Landbevölkerung sehen sich selbst als arrogant, wie die NZZ am Sonntag schrieb. Auch hält sich die Mehrheit der Stadtbevölkerung im Vergleich für egoistischer. Die Menschen auf dem Land bestätigen dieses Empfinden. Außerdem bestätigt knapp die Hälfte der Befragten auf dem Land die Selbstwahrnehmung der Stadtbevölkerung. Diese bezeichnete sich nämlich mehrheitlich als offen. Die SRG will nach Angaben von Sonntagsblick diesen Herbst wieder auf UKW senden. Demnach sollen wieder je 3 Radioprogramme in der Deutschschweiz, der Romandie und im Tessin über UKW ausgestrahlt werden. Das Bundesamt für Kommunikation soll die nötigen Konzessionen diesen Monat erteilen. Laut dem Bericht rechnet die SRG zunächst mit Betriebskosten von rund 6,6 Millionen Franken pro Jahr. Weitere Ausbauschritte, die nächstes Jahr geplant seien, könnten demnach jährlich bis zu 15 Millionen Franken kosten. Der Bund streicht Gelder für den Umbau der Schweizer Wälder. Das berichtet die NZZ am Sonntag. Betroffen sind Mittel, mit denen die Wälder besser an Hitze und Trockenheit angepasst werden sollten, etwa durch das Pflanzen klimaresistenter Baumarten. Das Umweltdepartement von Bundesrat Albert Rösti bestätigt die Streichung. Bei den Kantonen sorgt der Entscheid für Kritik. Die USA und Israel haben weitere Angriffe gegen den Iran vorerst abgesagt. Das meldet US-Präsident Donald Trump auf seiner Online-Plattform. Der Iran und andere Staaten im Nahen Osten hätten darum gebeten, weil man sich auf die Grundzüge eines Abkommens geeinigt habe, so Trump. Darin wäre die vollständige Öffnung der Straße von Hormuz sowie ein Ende der nuklearen Bedrohung durch den Iran enthalten. Auch Israel werde sich an den Angriffsstopp halten, so Trump. Voraussetzung dafür sei aber, dass die Vereinbarung schnell abgeschlossen werde. Bei einem Absturz eines Kleinflugzeugs auf einem touristischen Rundflug in Peru sind 13 Menschen ums Leben gekommen. Warum es abstürzte, ist laut peruanischen Medien noch unklar. Das Flugzeug sollte die Nazca-Linien überfliegen. Diese gehören zum Weltkulturerbe. Ihre Bedeutung und Entstehung ist bis heute nicht abschließend geklärt. In der Schweizer Fußball-Superliga gewinnt gestern FC Lausanne Sport auswärts gegen Basel mit 1:0. Der FC Zürich holt sich den Sieg zu Hause gegen Servette mit 2:1. Außerdem hat IB im Berner Derby dem Meister aus Thun den Meister gezeigt. Die Berner Young Boys schlugen die Thuner gleich mit 6:0.
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2: Die Sonne ist heute wieder mal der Platz hier und gibt uns 30 bis 33 Grad dazu. Nur in den Alpen kann es am Nachmittag dann noch ein bisschen gewittern kommen. So starten wir dann auch morgen in die neue Woche, auch heiss mit etwa bis zu 36 Grad. Viel Sonne und in den Bergen Gewitterung.
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2: Noch ist es ruhig an diesem Sonntagmorgen. Also gleich unten durchwendet. Ganz eine gute Fahrt wünsche ich.
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4: Früh im Studio die Laura Kühne. Die SRG will nach Angaben von Sonntagsblick diesen Herbst wieder auf UKW senden. Demnach sollen wieder je drei Radioprogramme in der Deutschschweiz, der Romandie und im Tessin über UKW ausgestrahlt werden. Das Bundesamt für Kommunikation soll die nötigen Konzessionen diesen Monat erteilen. Laut dem Bericht rechnet die SRG zunächst mit Betriebskosten von rund 6,6 Millionen Franken pro Jahr. Weitere Ausbauschritte, die nächstes Jahr geplant seien, könnten demnach jährlich bis zu 15 Millionen Franken kosten. Die grosse Mehrheit der Menschen aus der Stadt halten sich laut einer Analyse der Universität Bern für arroganter als die Bevölkerung auf dem Land. Nur 5% der Landbevölkerung sehen sich selbst als arrogant, wie die NZZ am Sonntag schrieb. Auch hält sich die Mehrheit der Stadtbevölkerung im Vergleich für egoistischer. Die Menschen auf dem Land bestätigen dieses Empfinden. Außerdem bestätigt knapp die Hälfte der Befragten auf dem Land die Selbstwahrnehmung der Stadtbevölkerung. Diese bezeichnete sich nämlich mehrheitlich als offen. Der Schweizerische Baumeisterverband fordert eine Entschädigung für hitzebedingte Arbeitsausfälle. Wie die Sonntagszeitung berichtet, sollen Baufirmen bei grosser Hitze künftig gleich behandelt werden wie bei Kälte oder Unwettern. Konkret, die Entschädigung soll aus der Arbeitslosenversicherung bezahlt werden. Die Baumeister rechnen mit Kosten von rund 15 Millionen Franken pro Jahr. Und das sei auch darum verkraftbar, weil die Ausgaben für Schlechtwetterentschädigungen wegen rückläufiger Frost- und Eistage deutlich senken, hieß es weiter. Ungarn fährt wegen tiefer Wasserstände der Donau das einzige Kernkraftwerk des Landes komplett herunter. Es sei das erste Mal seit mehr als 40 Jahren, dass das Atomkraftwerk Pax komplett abgeschaltet wird, schreibt die ungarische Regierung. Das Atomkraftwerk liegt rund 100 Kilometer südlich der Hauptstadt Budapest und wird mit dem Wasser der Donau gekühlt. Es liefert normalerweise fast die Hälfte des gesamten Stroms in Ungarn. Nach dem Ansturm zehntausender Migranten auf die spanische Exklave Ceuta verschärft sich die Debatte in der EU über den Schutz der Außengrenzen. Außenminister Johann Wadephul verlangt beispielsweise von der EU-Kommission, dem Grenzschutz höchste Priorität einzuräumen. Am Dienstag beraten die EU-Innenminister über die Lage. Spanien kritisiert derweil die Reaktionen einiger EU-Staaten und fordert mehr Solidarität.
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4: Sonne ist heute wieder mal der Platz erst und gibt uns 30 bis 33 Grad dazu. Nur in den Alpen kann es am Nachmittag dann noch ein bisschen gewittern kommen. So starten wir dann auch morgen in die neue Woche, auch heiss mit etwa bis zu 36 Grad. Viel Sonne und in den Bergen Gewitterung.
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4: Noch ist es ruhig an diesem Sonntagmorgen. Also gleich unten durchwendet. Ganz eine gute Fahrt wünsche ich.
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5: Früh im Studio Laura Kühne. Schutz und Rettung Zürich zieht eine positive Bilanz zum gestrigen Feiertag. Der 1. August verlief insgesamt ruhig, bestätigt die Rettungsorganisation gegenüber der Nachrichtenagentur Kisten SDA. Bei der Kantonspolizei gingen seit gestern Mittag 40 Meldungen wegen des Abfeuerns von Feuerwerk ein. Anrufe wegen Holzkohlegrills oder offenen Feuern registrierte die Polizei rund 10, also auch wenig. Für die Feuerwehr gab es entsprechend wenig Einsätze. Der Schweizerische Baumeisterverband fordert eine Entschädigung für hitzebedingte Arbeitsausfälle. Wie die Sonntagszeitung berichtet, sollen Baufirmen bei großer Hitze künftig gleich behandelt werden wie bei Kälte oder Unwettern. Konkret, die Entschädigung soll aus der Arbeitslosenversicherung bezahlt werden. Die Baumeister rechnen mit Kosten von rund 15 Millionen Franken pro Jahr. Und das sei auch darum verkraftbar, weil die Ausgaben für Schlechtwetterentschädigungen wegen rückläufiger Frost- und Eistage deutlich senken, hieß es weiter. Der tiefe Brotpreis sorgt bei Schweizer Getreidebauern für großen Ärger. Wie der Tagesanzeiger berichtet, sinkt der Richtpreis für Brotgetreide von 60 auf 57,5 Rappen pro Kilogramm. Gleichzeitig verkaufen Discounter wie Aldi und Lidl ein Fünderli Ruchbrot für 99 Rappen. Bauern werfen ihrem eigenen Getreideproduzentenverband vor, bei den Preisverhandlungen zu wenig erreicht zu haben. Sie befürchten, dass sich der Anbau von Schweizer Brotgetreide unter diesen Bedingungen immer weniger lohnt. Nach dem Ansturm zehntausender Migranten auf die spanische Exklave Ceuta verschärft sich die Debatte in der EU über den Schutz der Außengrenzen. Außenminister Johann Wadephul verlangt beispielsweise von der EU-Kommission, dem Grenzschutz höchste Priorität einzuräumen. Am Dienstag beraten die EU-Innenminister über die Lage. Spanien kritisiert derweil die Reaktionen einiger EU-Staaten und fordert mehr Solidarität. Ungarn fährt wegen tiefer Wasserstände der Donau das einzige Kernkraftwerk des Landes komplett herunter. Es sei das erste Mal seit mehr als 40 Jahren, dass das Atomkraftwerk Pax komplett abgeschaltet wird, schreibt die ungarische Regierung. Das Atomkraftwerk liegt rund 100 Kilometer südlich der Hauptstadt Budapest und wird mit dem Wasser der Donau gekühlt. Es liefert normalerweise fast die Hälfte des gesamten Stroms in Ungarn.
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5: Sonne ist heute wieder mal der Platz hier und gibt uns 30 bis 33 Grad dazu. Nur in den Alpen kann es am Nachmittag dann noch ein bisschen Gewitter kommen. So starten wir dann auch morgen in die neue Woche. Auch heiss mit etwa bis zu 36 Grad. Viel Sonne und in den Bergen Gewitterung.
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5: Vor allem um Gotthard herum braucht es im Moment Geduld. Ist gleich, ob er nicht sie in Süden wollt oder auch ob sie richtig in Norden sind. Bei den Orten mit 4 km, das heisst etwa 40 Minuten, mehr einzurechnen. Die Fahrten Göschen und Airolo sind dazu. Sonst sieht es aber gut aus. Allen unterwegs, ganz gute Fahrt.
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6: Das ist der letzte Teil von unserer Serie «Best of Doppelpunkt» mit Ausschnitt aus den spannendsten und interessantesten Gesprächen mit folgenden Gästen. Dirk Bayer, Professor für Kriminologie an der Universität Zürich. Der Hartmut Attenhofer, langjähriger, prominenter SP-Politiker. Und der Oliver Zimmer, schweizerisch-britischer Historiker. Nach einem unglaublichen Krawall in der Berner Innenstadt am 11. Oktober vom letzten Jahr habe ich mit dem Dirk Bayer, Professor für Kriminologie an der Uni Zürich, reden. Herr Bayer, Sie sind in der DDR aufgewachsen. Wie präsent sind bei Ihnen die Erinnerungen an das totalitäre Regime der DDR?
7: Da ich dann noch Jugendlicher war, bis 14 Jahre habe ich die DDR erlebt, habe ich, wenn man so will, die guten Seiten der DDR erlebt. Wurde sich viel gekümmert um junge Menschen. Es gab viel Sportangebote, beispielsweise viel Freizeitangebote. Ich habe es nur bei meinen Eltern gesehen, dass es schwierig wird.
6: Wir also bei Ihnen auch noch diese vielbeschworene DDR-Nostalgie?
7: Überhaupt nicht, überhaupt nicht. Ich distanziere mich komplett von dem System. Ich finde überhaupt kein gutes Haar an Kommunismus oder da gelebten Sozialismus. Es ist etwas zum Vergessen.
6: Okay, Sie haben das Thema Gewalt gewählt als Beruf, aber Sie haben es auch selber erlebt.
7: Ich habe in der Kindheit durch meinen ersten Vater Gewalt erlebt und auch.
6: Was heißt ersten Vater?
7: Meine Eltern haben sich dann getrennt. Das ist das Beste, was passiert ist in meinem Leben, und hatte dann einen sehr, sehr liebevollen Vater, der leider viel zu früh verstorben ist. Da habe ich Gewalt erlebt. In der Jugend hat man immer Gewalt erlebt. Ein guter Freund von mir wurde massiv verprügelt. Also Gewalt war auch vor 30 Jahren recht präsent.
6: Ehrlich? Und das hat Sie irgendwie bewegt oder fasziniert oder abgestoßen?
7: Abgestoßen, ganz klar. Gewalt ist etwas, was negativ ist, was man als negativ empfindet. Das Leid stellt man fest. Wenn man ein bisschen Empathiefähigkeit hat, kann man nichts Gutes an Gewalt finden. Aber ich will nicht sagen, dass das meinen Beruf oder meine Berufswahl geprägt hat,
6: ja,
7: sondern das war ein bisschen Zufall.
6: Der Zusammenhang scheint offensichtlich zu sein.
7: Ja, möglicherweise ist es das, aber es ist nicht bewusst gewählt, sondern ich habe dann einfach Soziologie. Das ist ein bewusster Entscheid gewesen, Soziologie zu studieren, weil man sich mit der Gesellschaft beschäftigt hat. Und da bin ich dann über einen Professor an das Thema gekommen. Aber ich würde nicht sagen, das habe ich mir jetzt sehr bewusst ausgewählt.
6: Aber wie genau war die körperliche Gewalt, die Sie erlebt haben als siebenjähriger Junge?
7: Ich sage mal ein Beispiel. Ich habe meinen Eltern nicht gesagt, dass ich zu einem Freund in der Nachbarschaft gehe, komme nach Hause und werde die Treppe hochgeprügelt von meinem Vater. Das ist mir noch sehr präsent gewesen, also Stufe für Stufe hochgeprügelt.
6: Aber haben Sie jemals versucht, sich eben in die Psyche dieser Gewalttäter einzufühlen?
7: Ja, wir versuchen schon zu verstehen mit unseren Forschungen, was die Beweggründe für Gewalt sind. Und das machen wir jetzt seit 10 Jahren hier in Zürich. Früher habe ich das in Deutschland gemacht. Ja, also es gibt eine wissenschaftliche Neugier für das Thema. Aber da geht es nicht um Nachfühlen, sondern es geht wirklich um Verstehen. Und das ist eher ein geistiger Prozess.
6: Am letzten Wochenende ist etwas Außergewöhnliches in Bern passiert. Richtig oder falsch?
7: Nicht außergewöhnlich. Wir haben in der Vergangenheit immer wieder so Gewalteruptionen in der linksextremen Szene gesehen. Vor 3 Wochen erst in Zürich im Übrigen auf dem Kasernenareal.
6: Aber nicht in diesem Ausmaß.
7: Nicht in diesem Ausmaß. Das war geplanter natürlich. Da haben auch bestimmte Gruppierungen dazu im Prinzip aufgefordert hinzukommen und Krawall zu machen. Aber dass es einen Linksextremismus gibt in der Schweiz, dass der mobilisieren kann und dass der auch einfach einige Personen auf die Straße bekommt, das ist nun wirklich nicht neu.
6: Aber immerhin, 18 Polizeibeamte verletzt. Jetzt einige schwer, Fensterscheiben eingeschlagen, Feuer angefacht, da waren Menschen auch gefährdet, Straßenschlachten uferten in kriegsähnliche Szenen aus. Das gab einen Aufschrei in der Schweiz. In dem Maß hat man das noch nicht erlebt, und das immer im Zentrum der Schweiz, direkt vor dem Bundeshaus. Man hätte sich ja vorstellen können, dass sie das Bundeshaus stürmen wollen und.
7: Die Schweiz ist ein friedliches Land, deswegen sind solche Gewalteruptionen schockierend. Man will das nicht, man will jetzt auch versuchen, das zu verstehen. Aber ich erinnere mich beispielsweise an die Corona-Proteste zurück. Da gab es auch mal eine Situation, die brenzlig war, weil Leute ins Bundeshaus eindringen wollten. Also ganz so super friedlich geht es in der Schweiz nicht zu. Auch hier gibt es Konflikte und die werden zum Teil auf der Straße ausgetragen.
6: Und der Linksextremismus, den Sie nennen, ist der eigentlich virulenter als der Rechtsextremismus in der Schweiz?
7: seit einigen Jahren ist das relativ klar der Fall. Es gibt den Nachrichtendienst des Bundes, veröffentlicht jedes Jahr Statistiken. Da gibt es zwischen 60 und 100 Gewalttaten. Wir reden hauptsächlich über Sachbeschädigungen gezählt. Im rechtsextremen Bereich haben wir irgendwo zwischen 0 und 5 Gewalttaten. Also wenn man dieses Gewaltmoment sieht, muss man sagen, Linksextremismus ist präsent.
6: Und weshalb ist das so? Weil in Amerika ist es ja eigentlich umgekehrt. Dort sind gemäß dem Cato-Institut, das wird geleitet von den Koch-Brothers oder finanziert, die eher recht stehen, also ist das wirklich sehr glaubwürdig, sind die Rechten 6-mal mehr verantwortlich für Gewalttaten.
7: Dasselbe ist in Deutschland der Fall. Also wenn man Tötungsdelikte nimmt, gibt es in den letzten Jahren, glaube ich, 2 linksextreme Tötungen, aber 200 rechtsextreme Tötungen. Also in anderen Ländern sieht es wirklich anders aus. In der Schweiz ist es so, dass der Rechtsextremismus sehr zurückgezogen ist, nie sehr laut gewesen ist, weil die Bevölkerung einfach zu bestimmten Positionen nicht teilt, diese Abwertung von Menschengruppen. Deswegen eher klandestin, sagt auch der Nachrichtendienst zum Rechtsextremismus. Der Linksextremismus verfolgt eher Ziele, Gerechtigkeit, Gleichheit, wo es prinzipiell der Bevölkerung auch mehr Zustimmung gibt.
6: Aber was man erlebt hat, da wurde gegen die Gewalt in Israel und in Gaza protestiert mit Gewalt.
7: Völlig sinnlos. Also es ist völlig sinnlos und widersprüchlich, auch zu einem Zeitpunkt, wo ein Friedensprozess in Gang gesetzt wurde. Also
6: es gibt gar Waffenstillstand, wurde schon beschlossen, aber natürlich diese unbewilligte Demo wurde lang vorbereitet und die wollte man sich nicht entgehen lassen.
7: Die wollte man sich nicht entgehen lassen und man instrumentalisiert ein Stück weit auch Themen, um seiner Gewaltbereitschaft freien Lauf zu lassen. Auch in der linksextremen Szene gibt es einfach sehr gewaltbereite, wir sagen erlebnisgewaltbereite Menschen. Und die wollen das natürlich dann auch auf die Straße bringen.
6: Also sie machen das in erster Linie, weil sie einfach Krawall wollen.
7: Genau, da geht es nicht um ideologische Ziele. Es geht
6: aber wie viele von denen sind eigentlich nur auf Krawall gebürstet und wie viele sind extremistisch, politisch extremistisch geleitet?
7: Völlig schwierig in der Schweiz, weil die Datenlage schlecht ist. Der Nachrichtendienst hat wirklich nur eine Zählung von Gewaltvorfällen. Deutschland ist da mit dem Verfassungsschutz weiter. Auch historisch bedingt wird mehr hingeschaut. Auch da gab es ja RAF beispielsweise. Deswegen guckt man mehr hin. Und da kann man sagen, dass in Deutschland so etwa jeder vierte in der linksextremen Szene sich engagierende gewaltaffin ist. Mhm. Und wenn man das jetzt nutzt für eine Einschätzung in der Schweiz, haben wir vielleicht, weiß ich, 200 sehr gewaltbereit Linksextreme in der Schweiz. Aber das ist wirklich eine Baucheinschätzung.
6: Wie soll der Staat mit der Gewalt umgehen? Herr Bayer, wie sollen es die linken Parteien, die etablierten linken Parteien machen? Zum Beispiel, da gibt es eine SP-Politikerin in Zürich, Vera Cedik heißt sie, die hat aufgerufen, nach Bern zu gehen an diese Demo, wo Gewalt nicht nur angekündigt, nicht nur angedroht, wo dann die Gewalt in extremem Ausmaß dann eben auch stattgefunden hat.
7: Hier wäre schon, würde ich mal sagen, Reue ein guter Weg, damit umzugehen und zu sagen, hier hat man vielleicht auch mitgeholfen, dass Dinge passieren, die wir jetzt im Nachhinein schlecht finden. Also eine Distanzierung, sprachliche Distanzierung ist immer wichtig, die Dinge in die Gesellschaft hinein auszusenden. Wir wollen das nicht, auch wenn bestimmte Ziele vielleicht mit unserem Programm übereinstimmen, aber so geht es nicht. Also klar, die rote Linien einfach nochmal klar zu ziehen.
6: Aber das wurde nicht gemacht, auch die SP hat nicht reagiert. Erst auf Anfrage hat man sich da so ein bisschen formelhaft distanziert. Es gibt einen linken Zürcher Anwalt, Philipp Stolkin heißt er, auch aus dieser Szene, er hat gesagt, es mag vielleicht bedauerlich sein, was in Bern passiert ist, aber an der Berechtigung des Anliegens gibt es keine Zweifel. Der Zweck heiligt alle Mittel.
7: Schon am Tag der Demonstration gab es ja Zweifel am Zweck, weil ich meine, der Friedensprozess in Gang war. Überzeugt mich jetzt nicht die Argumentation. Aber ich finde, es gibt aber auch aus anderer politischer Richtung schwierige Folgerungen daraus. Also wenn die SVP fordert, man müsste jetzt alle 500 festgestellten Personen veröffentlichen, Namen veröffentlichen, da werden auch aus dem Bauch und mit Wut bestimmte Prangerideen wieder hervorgeholt, die eigentlich auf Müll gehören.
6: Also es gab 500 Namen, die man da jetzt hat, die Leute...
7: Bestimmte Prangerideen wieder hervorgeholt, die eigentlich auf Müll gehören.
6: Also es gab 500 Namen, die man da

0: Vorne war dieser revolutionäre Aufbau, die waren alle verwummt, die waren alle schwarz angezogen, die haben zum Teil die Kleider gewechselt, damit man sie dann nicht erkennen kann, etc. Und dann die Hälfte dieser erfassten Personen waren Frauen.
1: Also ich will nochmal sagen, nicht alle dieser 500 Leute waren Gewalttäter, aber wichtig ist, natürlich gibt es auch Frauen, die gewaltaffin sind. Also wenn wir einfach in die Kriminalstatistik schauen, auf 4 Gewalttäter kommt eine Frau. Also Gewalt ist nicht
0: aber eine jetzt 50%. Also wenn man das annimmt, dass die erfasst wurden, nicht alle gewalttätig, aber Frauen und Männer gleichermaßen erfasst, waren die Hälfte Frauen.
1: Und hat natürlich auch damit zu tun, dass der Linksextremismus grundsätzlich in seinen Zielen und Ideen interessant ist für Frauen. Also es geht um Gleichberechtigung. Im Rechtsextremismus geht es darum, Frauen zurück an den Herd. Also das ist nicht attraktiv für Frauen. Es geht um Gleichberechtigung, es geht um Gerechtigkeit. Also Linksextremismus mobilisiert prinzipiell Frauen viel stärker als der Rechtsextremismus. Also wundert mich nicht, dass natürlich bei solchen Gelegenheiten auch Frauen da sind. Und dann gibt es situative Dynamiken bei Demonstrationen. Das wissen wir auch. Erst Demonstranten greifen an, Polizei reagiert mit Wasserwerfern, andere Demonstranten verbünden sich dann mit den Angreifern. Das heißt, diese Dynamik, und davon sind Frauen natürlich auch nicht gefeit.
0: Eben, es waren ja 30 Organisationen und Bewegungen, die dann protestiert haben gegen die Polizeigewalt. Das war doch eingepreist, oder? Man wusste, die Polizei muss reagieren und gehört das eigentlich zum Konzept, zum Drehbuch. Die Polizei muss reagieren und die wird dann angeklagt für das, was passiert ist.
1: Polizei ist der greifbare Feind, der man hat, weil Polizei muss präsent sein. Die müssen für Ordnung sorgen und natürlich sind sie in dem Moment nicht mehr Menschen, sondern sind Vertreter des Staates, sind vogelfrei für bestimmte Gruppen. Also nicht alle, die da waren. Ich finde, das muss man auch immer mit dazu sagen.
0: Das ist alle ja logisch, da. Nicht alle, aber alle, die da waren, wussten, worum es ging und wussten, dass es Gewalt gibt und sie waren trotzdem da. Und da kamen Familien mit Kindern und haben die Kinder auch dieser Gefahr ausgesetzt. Was sagen Sie dazu?
1: Ja, natürlich ist das zu verurteilen und ich werde auch kein Argument finden, aus wissenschaftlicher Perspektive, dass das legitimiert, aber es gibt natürlich auch andere Bereiche, wo das passiert. Das sehen wir zum Teil in den Fußballstadien oder davor. Auch da gibt es Gruppierungen, das hatten auch nicht vor langer Zeit in Zürich, dann an der Hartbrücke, wo plötzlich 30 Gewalttäter...
0: Aber das ist ein bisschen Whataboutism. Also jetzt kommen Sie einfach mit anderen Beispielen. Ich sage ja nicht, dass das das Einzige ist, aber Sie relativieren das mit irgendwelchen anderen Anlässen, weil Fußball, klar, auch in Deutschland, die Hooligan-Szene zum Teil rechtsextrem und so. Aber wir reden jetzt darüber und auch noch das andere Element, offenbar sehr viele aus der Westschweiz. Offenbar dort ist die Virulenz viel stärker als in der Deutschschweiz.
1: Und das hat damit zu tun, dass auch linke Orientierungen in der Westschweiz verbreiteter sind. Das zeigen Wahlergebnisse, das zeigen Befragungsstudien. Ich weiß nicht, woher das kommt. Dazu bin ich zu wenig lang in der Schweiz, um das kulturell zu verstehen, was die Westschweiz linker macht als die deutschsprachige Schweiz. Aber da fallen natürlich bestimmte Positionen auf fruchtbaren Boden, können mobilisieren. Und dann war der Weg nach Bern auch ein bisschen kürzer wahrscheinlich als aus der Ostschweiz. Beispielsweise, das spielt natürlich auch eine Rolle, geografische Nähe. Aber ich will doch nicht verteidigen, Linksextremismus. Ich will nur verhindern, dass wir jetzt in eine Dämonisierung des Linksextremismus fallen.
0: Was heißt jetzt das?
1: Dass wir den Linksextremismus zum größten Problem unserer Zeit erklären. Ich bin weiterhin der Meinung, dass wirklich für die Gesellschaft und die Demokratie die größte Herausforderung sind, rechte, rechtsextreme Tendenzen. Der Rechtsextremismus hat das Potenzial, unsere Demokratie zu stürzen. Wir sehen es in der USA. Dieses Potenzial hat der Linksextremismus nicht.
0: Also bleiben wir noch hier. Wir möchten vielleicht das auch noch erwähnen. Sie haben in einem Blickartikel, haben Sie gesagt, als man Sie gefragt hat in den Sachen von Bern, härtere Maßnahmen können das Problem sogar verstärken. Stand im Titel.
1: Ja. Muss ich als Kriminologe sagen?
0: Muss
1: ich sagen, weil natürlich eine Grunderkenntnis von Kriminologie ist, Strafen kann die Situation schlechter machen, kann Menschen labeln und sie noch stärker sozusagen in die Enge treiben und das Label, ich bin Linksextremer, übernehmen, zur Identität werden lassen und dann noch aggressiver werden lassen.
0: Das heißt, man soll sie nicht sanktionieren.
1: Nein.
0: Das ist ja der Fall. Die werden verhaftet, noch 3 Stunden freigelassen. Die wissen, dann kommen sie das nächste Mal wieder, etc. Ihnen passiert nichts. Das postulieren Sie.
1: Nein, ich bin entschieden dafür, dass Straftaten, die passieren, verfolgt und aufgeklärt werden, dass auch darüber gesprochen wird. In welchem Maß? Und dann müssen wir ans Recht und Gesetz halten. Da gibt das Recht einfach vor, wenn man Landfriedensbruch begangen hat, gibt es das als Maximalstrafe.
0: Eigentlich nichts.
1: Da gibt es Haftstrafen.
0: Nee, da gibt es weniger. Erst wenn man so Gewalt gegen Beamte

0: und Behörden
1: das könnte man mit
0: und wenn man es beweisen kann, genau. Und das kann man ja dann nicht beweisen, weil die meisten maskiert sind und so, die entgehen dem und da haben die das Gefühl, eben, man soll das nicht ein bisschen härter angehen und zum Beispiel ein Maskenverbot da verfügen für diese unbewilligten Demos auch noch zusätzlich.
1: Also ich bin sehr dafür, dass wir Recht und Gesetz anwenden, dass wir keine neuen Gesetze erfinden müssen dafür.
0: Weshalb haben Sie denn das Gefühl, die heutigen Gesetze reichen, wenn man jetzt zum Beispiel eben das Revue passieren lässt, was da in Bern passiert ist?
1: Sie sollten reichen, weil ich gehe davon aus, dass trotzdem genug Material vorliegt, um eine Strafverfolgung durchzuführen.
0: Die meisten nicht, weil das ist sehr schwierig. Wenn die da mit Masken sind und eben in ihre Kleider wechseln etc., muss man ja beweisen, dass du hast diesen Flammenwerfer benutzt. Und wenn man das nicht beweisen kann, dann ist man fein raus.
1: Noch stehen wir nicht an dem Ort, dass wir das sagen. Das können wir in einem halben Jahr sagen, was der Erfolg der Strafverfolgung gewesen ist. Ich bin nicht so pessimistisch. Es gibt genug Videomaterial. Ich würde einfach abwarten, wo wir dabei rauskommen. Und ich möchte erstmal diesen Weg zu Ende gegangen sein und danach zu entscheiden, was funktioniert, was nicht funktioniert.
0: Das heißt also, Sie sagen, bitte sorgfältig prüfen, sonst werden diese Chaoten noch böse.
1: Die kriminologischen Theorien des Labeling, die sind auch empirisch geprüft und bestätigt, die zeigen, wenn man Menschen zu stark in diese Ecke greift, du bist Verbrecher, du bist linksextrem, du bist rechtsextrem, dann ist das eine Gefahr für eine weitere Verschärfung des Problems. Wenn, wir müssen ihnen Auswege
0: zeigen.
1: Aber
0: wenn es ist, wenn es ja macht.
1: Ja, richtig, dann gehört eine Strafe und dann gehören Maßnahmen damit verbunden, dass man sie da rausführt. Und Menschen, die jetzt sowas getan haben, die sind teilweise seit 10 Jahren in der Szene aktiv. Man muss sich doch mal vorstellen, dass einfach nur eine Verurteilung nicht reicht, um sie da rauszuholen. Da braucht es ganz andere
0: Formen. Was haben Sie denn für Maßnahmen im Köcher?
1: Ich habe einerseits natürlich Präventionsmaßnahmen im Köcher.
0: Und was ist das?
1: Geht davon.
0: Also wie wollen Sie mit solchen Linksextremen? Also wir haben auch die ganze Geschichte von der RAF, haben wir erlebt und wir haben die Filme gesehen über Baader-Meinhof, wie die argumentiert haben. Da haben Sie das Gefühl gehabt, die kann man wieder auf den rechten Weg zurückführen, solche Leute.
1: Nicht von heute auf morgen. Also das wäre natürlich auch blauäugig. Aber wir wissen, es ist nie zu spät für Menschen, sich von Taten und von Ideologien zu distanzieren. Das braucht Zeit, das braucht intensive Arbeit. Im Strafvollzug in der Schweiz wird sehr gut auch mit radikalisierten Menschen gearbeitet. Da ist der Ort, das zu tun. Und das ist aber zu spät, wenn das passiert. Wir müssen eigentlich eher anfangen. Und da bin ich eigentlich sehr dafür, dass wir einerseits in Schulen intensiv Gewaltprävention, weil Gewalt ist hier ein Moment. Menschen machen das, weil sie Gewalt ausüben können. Gewaltprävention durchführen und dass wir in den sozialen Medien so diese selbstverstärkenden Narrative versuchen zu verhindern, dass sie sich ausbreiten. Also wir müssen in die sozialen Medien rein.
0: Also, aber da muss man sagen, dann hat man bisher versagt, weil die Gewalt wird ja größer, nicht kleiner.
1: Man hat, das Wort Versagen nutze ich ungern, man hat nicht genug gemacht.
0: Also machen wir Musik. Was ist der nächste Titel?
1: Super Trooper passt natürlich nicht so ganz zum Thema, aber ist einfach schön
0: tanzbar. Aber Sie sind ein ABBA-Fan.
1: Aber ja, natürlich, muss man.

0: Der Politiker Hartmut Attenhofer hat eine wirklich bemerkenswerte Karriere gemacht in der SP. Als Kantonsratspräsident war er oberster Zürcher und hat dann unter lautem Getöse die SP verlassen. Erzähl mal, warum?
1: Die Geschichte dauert 10 Jahre, wobei ich habe vorher schon immer ein bisschen gegen den Stachel gelückt. Das ist so gewesen. Darum kommt man ja in einer Partei, so einer Gruppierung auch weiter, wenn man nicht einfach nur hinterher plappert. Aber seit 10 Jahren wird es immer schwieriger. Ich habe immer wieder probiert, Kontakt aufzunehmen, habe das auch gemacht, habe mit Leuten geredet, geschrieben und so. Das hat nicht genützt. Und dann ist vor 2 Jahren, am 7. Oktober 2023, ist das passiert in Israel mit dem Überfall von der Hamas. Und da hat die Partei ganz miserabel schlecht reagiert. Ich habe dann nachher gemeint, denkst, ja gut, vielleicht sind sie halt einfach überrascht worden und die Emotionen sind durchgegangen, vielleicht haben sie zum falsch reagiert. Aber mit der Zeit ist es immer schlimmer geworden, immer blöder. Ich habe ein paar Mal geschrieben und gesagt, los, hört auf, das ist falsch, ich müsst das anders machen. Es hat einfach nichts genützt. Ein paar Mal hatte ich Reaktionen gehabt, nachher hatte ich keine Reaktionen mehr gehabt. Und dann habe ich gefunden, ja, also, was soll ich denn da noch machen? Ich habe dann Gespräche gesucht mit anderen Leuten in meiner privaten Umgebung und die haben gesagt, ja, also, los, du kannst doch nicht einfach und so.
0: Eben, und du bist ein Fahnenflüchtiger, oder?
1: Nein.
0: Haben sie gesagt, wahrscheinlich?
1: Das wird sicher einige geben, die das gesagt haben. Aber du, es ist ja so, wenn das Heer nicht mehr weiterkämpft, dann kann man heimgehen. Mhm. Das ist so. Und die Partei, die kämpft eben nicht mehr für die richtigen Sachen. Die hat vollständig die Übersicht verloren. Sie kämpft heute für den Mittelstand. Sie kämpft heute, dass der Christoph Blocher eine 13. AHV-Rente bekommt. Und sie kämpft dafür, dass in der Stadt Zürich zum halben Preis kann Tram fahren, obwohl man ein Einkommen hat von 200'000 Franken. Das ist doch keine sozialdemokratische Politik.
0: Also gut, was hat sich denn verändert? Durch was hat sich das verändert? Wie hast du es erlebt, innerhalb von der Partei?
1: Innerhalb von der Partei, dass man gesagt hat, ich sage auf dem falschen Dampfer, im falschen Film.
0: Warum verändert in dieser Partei? Auch die Leute, die an der Spitze sind, sind andere als früher.
1: Das sind sicher andere als früher. Aber denken wir mal zurück an zum Beispiel einen Bundesrat, Willi Richard, aber der hat noch Maschinenölgeruch gehabt, nicht Stahlgeruch, Maschinenölgeruch gehabt. Das war ein Büßer, der hat noch gewusst, um was es geht.
0: Gut,
1: das
0: war auch eine andere Schweiz.
1: Das war sehr beliebt bei der Bevölkerung. Aber was wir heute haben, einer, der sagt, der Herr Wermuth, der sagt, das ist ja verrückt, dass die Arbeiter schon um 8 Uhr aufstehen, um zu arbeiten. Entschuldigung, ich habe schon auf dem Bau gearbeitet, haben wir um 6 Uhr angefangen und um 8 Uhr ins 9 Uhr genommen. Der Mann hat keine Ahnung, was los ist in dieser Gesellschaft.
0: Aber du hast ja das erlebt, eben, dass die Juso und Cedric Wermuth, wie auch seine engsten Kumpanen, sind alles ehemalige Juso-Chefs, langsam die Partei übernommen haben. Wie ist denn das bei dir angekommen?
1: Die Organisation der Juso, das ist im Grunde noch nicht falsch. Die Juso sollen ein bisschen Stachel im Fleisch sein, aber die Juso wird heute verstanden als Kaderschmiede für die Partei. Die Leute, wie sie in der Juso funktionieren, provozieren und beleidigen, das machen sie nachher auch, wenn sie aufsteigen in die Parteigremien. Also was bis jetzt gehören, sie machen der Präsident von der Stadtpartei in Zürich, hat zum Beispiel eine gerichtliche Klage gegen den Mario Fehr eingeleitet. Ich meine, so politisiert man nicht.
0: Der Mario Fehr ist auch ausgetreten, auch unter Getöse, ist ganz klar, ist dann nachher best gewählt worden, ja. Wiedergewählt worden als Regierungsrat. Hat es denn noch andere Sachen, die dich stört haben, jetzt außer die Haltung in Sachen Israel-Gaza, die dich massiv geärgert haben?
1: Eben, das ist das Einsetzen, nicht das Einsetzen für die werktätige Bevölkerung, nicht für die Basis da sind, sondern für den Mittelstand. Also der Mittelstand, Entschuldigung, heisst Mittelstand, weil er sich selber wehren kann. Da muss man gar nichts mehr machen. Gerade der obere Mittelstand.
0: Also aber gibt's
1: Leute
0: denn die
1: 100'000 Franken muss man doch nicht gegen Geschenk machen.
0: Aber gibt es denn eigentlich noch die Arbeiterbasis in der Schweiz, die so stark könnte sein, dass die SP dann auch an der Wahlen funktionieren?
1: Ja, bei der Basis gibt es. Es gibt Coiffeure, Schuhmacher, es gibt im Servicepersonal, es gibt ganz einen Haufen Leute, vor allem im Gewerbe gibt es ganz einen Haufen Leute, die sind politisch heimatlos.
0: Also, und wie hast du reagiert? Zum Beispiel jetzt am Parteitag hat es eine Resolution gegeben zum Konflikt Israel-Gaza, wo man nicht einmal auf den 7. Oktober hingewiesen hat.
1: Es war noch schlimmer. Es ist in dem Papier, das ich bekommen habe, kurz vorher, ist gestanden, die Partei, also die SP, soll sich dafür einsetzen, dass Israel das internationale Strafgericht auf Israel wegen Völkermord verurteilen soll. Ich meine, wenn man so etwas formuliert, dann hat man vom Rechtsstaat überhaupt nichts begriffen. Es geht doch nicht an, dass man einem Gericht Vorschriften macht, wie es handeln hat. Man kann einem Gericht sagen, ihr müsst ein bisschen schneller sein. Aber sicher nicht sagen, was sie machen müssen. Das geht nicht. Und wenn das... In der Führung der Partei hat es keine vernünftigen Leute mehr. Darum werden solche Sachen formuliert.
0: Wie hast denn du erlebt den Antisemitismus von links, also innerhalb von der SP? Früher hat man das in dieser Form ja nicht gespürt. Es war eher Antisemitismus auf der rechten Seite. Ein muslimischer Antisemitismus hat es dort noch nicht gegeben. Aber hast du das gemerkt, dass sich da irgendetwas zusammenbraut?
1: Ich habe das relativ früh gemerkt. Dort, wo ich Kantonsratspräsident geworden bin, gibt es so eine Tradition, dass bei der Eröffnung von dieser Legislatur, von diesem Jahr, dass man in eine Kirche geht, irgendeine Feier macht. Und ich habe gesagt, wir gehen in die Synagoge an der Löwenstrasse. Und da habe ich ein paar Bemerkungen schon gehört von meinen eigenen Leuten, die gesagt haben, da kommen sie also überhaupt nicht mit, was mir eigentlich einfällt. Aber das sind so, das ist das, was es eigentlich immer gegeben hat. Jetzt ist es anders, jetzt wird recht laut gesagt, aber man sagt nicht, ich kann die Juden nicht gehen. Man sagt, ja, der Netanyahu, das ist ja ganz schlimm. Die Antisemiten brauchen den Netanyahu, damit sie auf jemanden einschlagen können und immer können sagen, ich bin kein Antisemit, ich meine nicht Judas, ich meine den Netanyahu.
0: Es sind ja vor allem auch Leute aus der Romandie, die auf der Palästinenser-Seite sind und dort dann auch am Parteitag ziemlich klar mitbestimmt haben. Hast du das auch früher schon erlebt, dass die welschen SPler eine andere Richtung
1: fahren? Nein, das ist eine Überraschung für mich. Ich kann es auch noch nicht richtig einordnen, warum das so ist. Weiß ich nicht.
0: Okay, aber du hast noch andere Sachen, die du kritisierst, zum Beispiel, dass die USO gesagt hat, die Polizei bei uns sei rassistisch.
1: Ja, das ist ja unglaublich. Die haben gesagt, die Polizei ganz generell ist eine rassistische Organisation und die Bevölkerung, die sei völkisch aufgestellt. Ich meine, wer so etwas Dummes kann erzählen, ist ja furchtbar. Die Polizei ist eine Gruppierung in dem Staat, die es in jedem Staat braucht. Das ist der Garant für die Gewaltfreiheit in unserem Land. Und denen kann man sagen, das sind Rassisten. Das ist jenseits von Gut und Böse.
0: Du hast dich auch genervt, also ich gehe jetzt mal ein bisschen die Liste durch, wo der Cedric Wermuth gesagt hat zum Donald Trump, fuck you.
1: Ja, also man muss wissen, wo der Wermuth steht, oder?
0: Wo steht er?
1: Im politischen Gefüge in der Schweiz ist zuerst der Bundesrat, dann kommen Parlamentspräsidenten und dann kommen schon Parteipräsidenten. Also das ist ganz hoch oben. Das ist eine ganz wichtige Figur. Ein Parteipräsident ist eine außerordentlich wichtige Figur, die eine Ausstrahlung hat in ganz Europa. Und der geht da so etwas und sagt, der Herr Trump soll mit sich selber Geschlechtsverkehr haben.
0: Das ist nicht das Schimpfwort.
1: Das ist ein Schimpfwort, das bedeutet nicht.
0: Nein. Jetzt bist du päpstlich als der Papst.
1: Nein. Und das kann ich auch mal werden. Ich will besser machen.
0: Nein, aber diese Karriere hast du
1: so redet man nicht. Das ist doch einfach unflätig, so zu reden. So wie die beiden Nationalrätinnen, die sexistische Sprüche gemacht haben gegen die Frauen in der Europameisterschaft beim Fußball. Und die hat es keine Reaktion gegeben.
0: Also, was hat denn nach einem Monat hat's eine Reaktion gegeben? Tamara Funicello und Anna Rosenwald. Beide bekennende Lesben gesagt, wir freuen uns einen Monat lang bei der Fußball-EM der Frauen, den Lesben können zuzuschauen.
1: Ja, stimmt mal vor, wenn so etwas ein Mann gesagt hätte, das wäre der Krieg in diesem Land.
0: Ja, aber eben, warum sagen die so etwas? Oder haben sie das Gefühl, sie können das ungestraft sagen?
1: Ja, natürlich. Sie
0: warum?
1: Ja, weil sie wissen, dass sie von der Partei geschützt werden. Die Parteigremien schützen sie.
0: Die letzten Jahre waren geprägt von Cancel-Culture-Diskussionen, dann Identitätspolitik, Diversität und vor allem natürlich linke Kreise, wo die SP auch dazugehört. Unter anderem hat man ja den Gender-Stern eingeführt in Zürich und du hast mit anderen gesagt, wir machen eine Initiative dagegen.
1: Ja, wir haben eine Volksinitiative lanciert, bei der Stadt Zürich dazu zu bringen, dass sie ihrem Personal nicht mehr verbietet, korrekt zu schreiben. Die Stadt Zürich hat erlassen, dass man das Personal dazu gezwungen, nicht mehr korrekt zu schreiben, sondern eben mit Sternchen einbauen. Das Schreibverbot haben wir wollen aufheben und darum haben wir die Initiative
0: gemacht. Aber wie erlebst du überhaupt die Stadtregierung oder den Gemeinderat heute, der ja dominiert ist von der Linken?
1: Völlig abgehoben. Völlig abgehobener Verein. Die leben in einer Blase. Die Linken im Gemeinderat, oder Linksgrün im Gemeinderat, die leben in einer Blase. Die sind gar nicht mehr bei den Leuten.
0: Aber sie werden wiedergewählt und haben eine Mehrheit. Wieso machen sie in deiner Meinung nach immer so gute Resultate bei den Wahlen?
1: In der Bevölkerung hat es eine Umschichtung gegeben. Also die Bevölkerung verdient heute relativ gut. Das kommt da daher, zum Beispiel Google da Sitz nimmt und andere Leute. Und das,
0: die wählen ja nicht SP.
1: Die wählen die SP.
0: Nein, die sind allem Experts, die da können. Aber du sagst ja...
1: Experts, die können nicht wählen, ja. Aber die anderen die können wählen. Und die sagen, so wie es die SP macht, das ist gut, die lassen uns in Ruhe und dann ist gut, das machen wir.
0: Aber in der Stadt Zürich hat man jetzt gehört, ein grosser Teil der Leute sind Akademiker, hat sich völlig verändert in der Bevölkerung. Und dann sagst du, habe ich irgendwo gelesen, die tagen zum Teil bewusst ihr Einkommen senken, die Akademiker, damit sie zu verbilligten Wohnungen kommen.
1: Ja klar.
0: Hast du da Beweis?
1: Ja, ja. Also kein schriftlicher Beweis, das Leute, was mir die Leute erzählen. Also es gibt Einkommensbeschränkungen bei städtischen Wohnungen, auch bei Genossenschaften, aber bei städtischen vor allem gibt es Einkommensbeschränkungen. Und wenn ich als Akademiker, ist gleich was für einen Rang, dort reingehe und 140'000 Franken verdiene, dann ist das zu viel, dann schaffe ich halt nur 80%, dann habe ich noch 100'000 Franken und mit dem komme ich die Wohnung problemlos über und kann 10 Jahre drin leben, bis wieder einmal eine Änderung gibt.
0: Und die Leute, die dann die Wohnung überkommen, sind automatisch SP.
1: Ja, natürlich, klar, weil die SP macht ja das. Die SP ist ja der Meinung, dass man so kutschen muss.
0: Und das funktioniert ja für die SP. Funktioniert es auch für die Stadt?
1: Es funktioniert für die Stadt insofern, als man die wirklich ganz gut verdienen, zur Stadt austreibt. Und die ganz gut verdienen, das wären ja die viele Steuern zahlen würden. Die Stadt Zürich hat einen Fehler gemacht, indem sie gesagt haben, wir machen nur noch Kostenmiete und subventionierte Miete. Sie sollten dann noch ganz freie Marktmiete machen. Ein Teil von ihren Wohnungen als Marktmiete, da kriegt man mehr Geld über. Da, wo ich wohne, in der Wohnung, wo ich wohne, ist eine städtische, zahle ich 1400 sowieso Franken.
0: Nur?
1: Ich habe, ja, ganz günstige, 2,5 Zimmer wirklich, oder? Ganz günstige Wohnung. Ich kann prüfen lassen, wenn die im freien Markt wäre, die 1700 Franken wert.
0: Also gut, die Identitätspolitik hat hier den Höhepunkt überschritten. Gell? Hat man da gemerkt, dass das vielleicht nicht das Hauptthema ist, mit dem wir uns auseinandersetzen, dass es noch andere Themen gibt, die wichtiger wären?
1: Ich beobachte das bei den Angeboten, die da gemacht werden, Kunsthaus, Schauspielhaus und so, das hat man, gerade im Schauspielhaus merkt man, wie die zurückbuchstabieren tun. Das war ja vorher furchtbar, wie die geschrieben haben. Das ist ja grau.
0: Was denn lesen. Genau?
1: Texte, die sie gemacht haben in den Programmheften und auf der Website. Das ist ja grau, das haben wir nicht mehr lesen. Und das hat jetzt bessert. Ist noch nicht ganz sauber, aber es ist halt immer noch.
0: Aber die SP als politische Partei, auf was sollte die denn deiner Meinung nach jetzt setzen?
1: Das
0: auf
1: welche Themen? Wenn man in der Schule Deutsch lernt und korrekt will, dass das Kind korrekt Deutsch schreiben kann, dann muss man dann schauen, dass es auch draussen Behörden korrekt Deutsch schreiben. Das ist, Bildung ist etwas ganz, ganz, ganz Wichtiges von der SP und vor allem Berufsbildung. Nicht nur die universitäre Bildung, die macht der Kanton schon und der Bund schon, aber die SP sollte schauen, dass die Basisbildung besser wird. Berufsbildung ist ganz außerordentlich wichtig. Jetzt wird die Schreinereiwerkstatt eröffnet, die geht jetzt wahrscheinlich zu. Dabei werden dort ganz grossartige gute Leute ausgebildet.
0: Also eines der grossen Probleme in Zürich, so erlebt man es, wenn man es umhört, ist ja die Wohnungsnot, oder? Und gibt es da Methoden, deiner Meinung nach, um das Problem zu lösen?
1: Ich bin nicht so sicher, dass es eine Wohnungsnot gibt. Es gibt viele Leute in dieser Stadt. Die Stadt macht alles, um Leute anzuziehen. Ich verstehe das schon.
0: Was heisst, sie macht alles? Dass... Die Steuern sind zum Beispiel hoch in der Stadt Zürich.
1: Ja.
0: Das macht sie ja nicht. Sie tun nicht Leute anziehen mit tiefen Steuern.
1: Nein, mit tiefen Steuern nicht, aber mit solchen Wohnungen. Ich verstehe das. Ein Arbeitsplatz bringt weniger Steuereinnahmen als eine Wohnung. Aber man muss da einen Ausgleich finden. Man kann nicht die Stadt einfach aufblähen und aufblähen. Also eines Tages muss man halt den Katzensee einebnen und dort Wohnungen bauen.
0: Also du bist ja gegen Personenfreizügigkeit.
1: Ja, das kommt darauf an, was für Personen.
0: Ja, also nein, aber generell, Personenfreizügigkeit mit der EU, du bist auch gegen die Bilateralen, bist eigentlich jetzt politisch eher im Lager von der SVP.
1: Nein, das ist nicht das Lager von der SVP, das ist das Lager von der Vernünftigen. Schau doch jetzt einmal, in der FDP ist ein Drittel von der Kantonsratsfraktion steigt aus.
0: Ja, aber das sind Drittel, Diskussion. Aber zwei Drittel sind ja, dafür.
1: Das ist das erste Zeichen vom Niedergang von der FDP, leider.
0: Das ist nicht
1: die FDP wäre eine ganz vernünftig gute Partei mit dem. Wir haben hier von der du meinst, die werden auch lange zusammen geschafft.
0: Die müssen auch gegen die Bilateralen sein und gegen ein Abkommen mit der EU. Das ist zukunftsträchtig für die Schweiz, kein richtiges Abkommen mit der EU.
1: Ja, man hat ja schon bereits Abkommen mit der EU. Aber man könnte zum Beispiel mit Großbritannien könnte man Abkommen treffen, man könnte mit den USA vernünftige Abkommen treffen und sich nicht dauernd so skionieren lassen vom Trump.
0: Ja, eben, mit den USA kannst du.
1: Ja, natürlich, mit wem
0: kann man besser verhandeln, mit der EU oder mit dem Trump?
1: Erinnere dich zurück an die Pandemie. Was hast du da verhandeln mit der EU oder mit den Nachbarn? Die haben aber Grenzen zugemacht und gesagt, ich habe da keine Masken
0: über. Das ist eine Ausnahmesituation. Ja. Jetzt redest du aber wirklich schon fast wie ein Impfgegner. Oder hast du dich impfen lassen?
1: Nein, ja, selbstverständlich, regelmäßig. Ja. Alle halbe Jahr.
0: Aber das ist doch nicht jetzt irgendwie eine Grundlagenfrage, wo man sich jetzt noch daran klammern kann. Sondern es geht doch jetzt um die Zukunft von der Schweiz.
1: Zukunft von der Schweiz, ja, das ist Ausbildung von der Basis, Stärkung von der Basis. Man braucht uns auf der ganzen Welt, auch in der EU.
0: Was ist deine Musik? Was ist der nächste Titel?
1: Das ist Memphis, Tennessee von Chuck Berry.
0: Oh, großartig.

0: Mein nächster Gast ist der Oliver Zimmer. Er war jahrelang Professor an der namhaften Oxford University. Ich wollte von ihm wissen, woher er die Affinität zu England hat.
1: Meine Fantasie hat mich auf England gezogen, weil ich eine Tante hatte, die war in Zypern, die haben ihre Kinder von englischen Schulgeschichten. So, ich habe einfach so ein bisschen in so die englische Fantasiewelt hineingerutscht. Mhm.
0: Und wie schwierig war es, in die London School of Economics zu kommen?
1: Ja gut, also müssen Sie die fragen, wo mich dort genommen haben.
0: Oder? Ja, die Antwort kenne ich ja, Sie haben sie genommen, oder? Also ja, offenbar also, war es gut.
1: Ich glaube schon, dass es ziemlich starke Konkurrenz ist, aber vor allem ist es natürlich auch so, dass man muss ja ein Proposal schreiben, ich wollte ein Doktorat machen, ein PhD. Und dann muss natürlich der Supervisor muss überzeugt sein. Und ja, es hat geklappt.
0: Und dann haben Sie eine Professur überhaupt, zuerst in Durham, das ist ein bisschen weiter weg, ist nicht ganz im Zentrum. Und dann natürlich der Big Prize, war 2005 Oxford.
1: Ja, ja. Ja, das war, wie soll ich sagen, also ich habe keine akademische Karriere geplant.
0: Nicht?
1: Nein.
0: Was haben Sie denn geplant?
1: Ich wollte einfach sehen, wie weit ich komme als Historiker komme. Mich hat einfach Geschichte interessiert. Und ich wollte dort hin, wo die Leute sind, die besser sind als ich. Weil das hat mich nicht interessiert. Also ich habe ein gutes Studium gehabt, aber dann habe ich es gesehen. Mhm. Dann habe ich schauen, wie weit kann ich kommen, oder?
0: Okay, und dann eben, also Oxford Full Professorship, das haben Sie sehr viele Jahre dann gemacht. Ja. Und eben, mein Sohn war einer Oxford und er durfte dann dort erleben, wo er promoviert worden ist, die Feierlichkeiten. Und das hat mich hier umgehört. Können Sie mal erzählen? Das war wie im Mittelalter, wie das dort abgeht.
1: Ja, ja sicher. Also noch stärker man pflegt halt, noch stärker die Rituale. Tradition, oder? Wird zwar heute kommt auch ein unter Beschuss für verschiedene Bereiche, zum Beispiel die Studenten bei der Prüfung, also Undergraduates, die haben immer früher die Gowns müssen tragen und jetzt kommen sie auch schon fast in Jeans und weiss ich, wie es wendet und so. Also es ist ja dort ein bisschen, aber ich habe das immer gut gefunden, weil ich glaube, Tradition und Moderne, das gehört zusammen.
0: Aber eben, wenn man dort hineingeht, dort wird nicht Englisch geredet, vor allem Latinisch.
1: Ja gut, das ist jetzt bei einer Graduation Ceremony, oder? Ist das speziell, aber sonst, also ich meine...
0: ja, aber eben, und irgendwie ganz religiös ist dort im Vordergrund gestanden. Zum Teil haben sie müssen runterknüllen, um ihre Sachen entgegenzunehmen. Also ich bin völlig verblüfft gewesen.
1: Ja, aber ich glaube, das ist jetzt wirklich ein bisschen, das habe ich jetzt noch nie so empfunden und auch noch nie so gesehen. Es war wahrscheinlich ein bisschen speziell gewesen.
0: Jawohl, aber dann, ich habe es auch erlebt in diesen Colleges, da sitzen unten beim Essen sitzen die Studenten und oben auf der Bühne Professoren. Das ist immer noch so.
1: Ja, das ist der sogenannte High Table, oder? Mhm. Und ich habe mal über das geredet, genau am Anfang, oder? Das ist ein bisschen das Klischee. Ich meine, es sind auch viele Klischee, die da produziert werden. Also die Elite, die sitzen dort oben und die Studenten dort unten.
0: Genau oder? So sieht es aus.
1: Ja, aber, oder? Wir sind ja alle, schauen Sie mal in Zürich, ich habe das oft erlebt, oder auch deutschen Unis oder so. Professoren, das ist so quasi so die Ideologie von der Egalität. Und was machen Professoren? Sie dominieren den Diskurs in den Seminaren und so weiter. Hingegen bei uns war es so, oder? Faszinierend, man hat den Hightable, also man hat quasi eine Recognition. Man hat die Anerkennung, man ist ein bisschen höher, oder? Man ist ein bisschen more learned. Oder?
0: Man, man ist auf der Bühne.
1: Man ist ein bisschen höher. Oder? Aber dafür dann bei den Tutorial, und das ist ja eigentlich das Besondere Oxford, dass eigentlich die Lehre, die ist ja nicht vorlesungszentriert, sondern das ist ja ist der Austausch in kleinen Gruppen. Und das ist völlig egalitär, da sitzt man im Büro. Oder? Und ich glaube, die beiden Sachen gehören eben zusammen.
0: Und das hat Ihnen geschmeckt, das Ganze?
1: Ja. Ich habe das gut gefunden. Mhm. Ja.
0: Aber ich meine, Sie haben ja wieder bleiben dort, offenbar, weil Sie sind ja britische Bürger geworden.
1: Ja, ja, ja gut. Das ist, also ich meine, ich habe lange dort gelebt. Ich habe natürlich auch politisch dort etwas sagen
0: und für das muss man Staatsbürger sein?
1: Ja, klar.
0: Ah, ja.
1: Das ist immer noch so. Das ist ja eines der grossen Dividenden.
0: Ja, aber was haben Sie denn wollen? Haben Sie dort die Politik in
1: Nein, natürlich nicht. Man wird doch, ich meine, ich bin dort 2009, habe ich glaube, da bin ich irgendwie 15 Jahre in England gewesen. Also ich finde, und ich habe ja mein Schweizer Bürgerrecht nicht mehr aufgeben. Das ist ja für viele, so sagen wir da in der Schweiz, ist das ja ein bisschen rotes Tuch oder so zweitbesser.
0: Also wo Sie dann zurückgekommen sind, das ist glaube ich gerade im Jahr 2020, im Jahr, wo eigentlich der Brexit umgesetzt worden ist, ist Folgendes in der Zeitung gestanden über das. Die Gründe für seine Rückkehr in die Schweiz seien vielfältig, sagt Zimmer. Das sind einerseits seine inzwischen betagten Eltern, die noch immer im Zürcher Oberland wohnen, aber dann gibt es noch ganz andere Gründe für den Weggang aus Oxford und die haben nichts mit Oliver Zimmers Privatleben oder Alter zu tun. Mit was denn?
1: Ja, verschiedene Sachen. Die Autonomie war für mich zentral. Warum geht man in diesen Beruf?
0: Ja.
1: Am Anfang, als ich kam, ich weiss noch, dann habe ich im Department in Durham und so, das sind alles so ein bisschen Mavericks gewesen, also so ein bisschen Nonkonformisten. Und das habe ich toll gefunden, weil ich habe gefunden, ja genau, das ist mein Biotop. Und dann so um 2015 herum, in Oxford auch immer mehr so die Manager-Typen, die haben uns dann auch reingeredet, zum Beispiel bei der Selektion von der Studenten, alles Mögliche. Und ich finde einfach, das ist für die Akademie schlecht.
0: Mhm. Aber Sie sind dort an einem wirklich sehr prestigiösen Ort gewesen. Jetzt sind Sie in einem Institut, das man kaum kennt, Center for Research in Economics, Management and the Arts, CREMA in Zürich. Eine ganz kleine akademische Bude. Also was sind die anderen Gründe gewesen, wieso Sie das abgegeben haben, durch das wichtige oder eben auch wissenschaftlich sehr gewichtige Amt in Oxford?
1: Ja gut, aber... Auch natürlich, weil wenn man so ein gewisses Alter erreicht, ich meine, dann fragt man sich, wann würde man das noch machen in 4 Jahren? Wahrscheinlich 4 Jahre später wäre ich nicht mehr zurückgekommen, oder? Es ist ein bisschen ein Kranzstein gewesen.
0: Sie sind dort Mitte 50er Jahre gewesen?
1: Ja, so gegen 57, oder?
0: Okay.
1: Dann habe ich gefunden, jetzt muss ich jetzt oder nicht mehr.
0: Aha.
1: Und auch so ein kleines Institut CREMA, ist mir, klein, aber fein, oder? Wir haben dort den Bruno S. Frey, Margit Osterloh. Ich meine, wenn man die vergleicht, vielleicht mit anderen, die jetzt bei grösseren Instituten sind, würde ich sagen, dann sind wir da ziemlich gut aufgestellt. Oder?
0: Aber wie war das für Ihre Familie gewesen? Also Ihre Frau ist ja, glaube ich, aus Südostasien mit chinesischen Wurzeln,
1: ja,
0: oder?
1: Ja, für Grace ist sicher, für sie ist eigentlich am Anfang schwierig gewesen. Sie ist sehr happy, da hat einen guten Job im Bündnerland, aber sie ist am Anfang, für sie ist sicher her gewesen, weil sie, ihre Identität ist natürlich schon stark gewesen, britisch eigentlich, weil sie ist im Commonwealth aufgewachsen, hat das, die ganze Kultur natürlich, das ist ein bisschen heimer gewesen für sie mehr. Also das habe ich sicher gepusht.
0: Okay, also und was ist das Wichtigste gewesen, oder was hat Sie am meisten überrascht, wo Sie nach all diesen Jahren in die Schweiz zurückgekommen sind?
1: Also jetzt akademisch gesehen?
0: Nein, nicht akademisch, generell. Ja. Wenn man da 26 Jahre in England lebt, ja, und die englische Mentalität erlebt hat, dann kommt man wieder zurück zur schweizerischen Mentalität.
1: Ja, also ich würde sagen, eigentlich... Es ist relativ, also es hat sich schon verändert, das Land, die Sachen haben sich verändert, man ist ein bisschen dynamischer geworden, aber viele Sachen sind immer noch gleich, also Mentalität ist immer noch gleich, also der Uni, würde ich sagen, hat sich nicht viel verändert.
0: Und das finden Sie gut oder schlecht?
1: Ja, also akademisch finde ich es nicht gut, ich bin kein Fan von diesen Lehrstuhl-Universitäten, wo man nicht, wo einer einfach oben ist und die anderen sind unten. Eben, Sie haben vorhin gesagt, Oxford da oben und unten, also ich würde sagen, da ist oben und unten, oder?
0: So, was sind die grossen Unterschiede in der Mentalität zwischen den Engländern und der Schweizer? Was würden Sie sagen?
1: Schon sicher, auf einer persönlichen Ebene sicher, es ist individualistischer, das heisst, man hat mehr Spielraum, wenn man ein bisschen anders steht. Also wir sind dort Türli aufgegangen, oder? Und Nachteil von dem
0: sogar ist, als Ausländer oder halben Ausländer?
1: Ja, ja.
0: Als gefühlten Ausländer?
1: Ja, also wir sind dort Türli aufgegangen, wo wir da nicht aufgegangen wären, bin ich ganz sicher. Ja.
0: Unglaublich, also man hat das Gefühl, das hat die grosse Freiheit in der Schweiz, mit direkter Demokratie und allem.
1: Ja gut, das ist etwas anderes, das ist eine politische Sache. Wir reden jetzt ja von einer intellektuellen, kulturellen Freiheit. Mhm. Die ist in England schon... England ist ein tolles Land.
0: Also man redet ja vor allem jetzt auch eben über die Situation von der Schweiz politisch in Bezug auf die Bilaterale, wo Sie das Buch geschrieben haben, Brüssel einfach. Und darum können Sie vielleicht doch ein bisschen noch erzählen, wie das gelaufen ist in England, wo man ja dort austreten ist. Brexit hat dann etwa 3 Jahre gedauert, bis man es umgesetzt hat. Genau 2020, wo es dann umgesetzt wurde, sind Sie gegangen. Aber Sie sind nicht unbedingt wegen dem gegangen.
1: Nein, ich bin nicht wegen dem gegangen.
0: Ja, aber wie haben Sie das erlebt? Weil damals die Mehrheit war ja für Brexit gewesen, und jetzt ist die Mehrheit gegen Brexit und bin ich genau umgekehrt.
1: Ja, also es wird jetzt... Sie
0: haben Remain gestimmt und wären jetzt für Leave.
1: Ja, ich hätte... Nein, es war so gewesen. Ich habe mit einem schweren Herz habe ich Remain gestimmt. Also nicht irgendwie mit voller Überzeugung. Wahrscheinlich habe ich auch ein bisschen... Bin ich auch dort durch, hat mir ein bisschen den Mut gefehlt. Aber gefühlsmässig habe ich gewusst, dass eigentlich Self-Government wäre eigentlich wichtig. Und nachher, als ich gesehen habe, wie die Europäische Union reagiert auf England, eben, es ist ja dann immer das gleiche Muster, man probiert dann maximalen Schaden, und dann hätte ich Leave gestimmt, das zweite Mal.
0: Wegen dem?
1: Ja. Ja, weil man kann ja...
0: Das Gefühl gehabt, die EU-Leute sind einfach unfair gegenüber England.
1: Ja klar, natürlich. Ja, es ist vor allem, ich meine, das ist immer das Spiel, oder? Man tut dann natürlich schauen, wo kann man... Es ist ja so, bei der EU ist es so, es soll keine alternatives, erfolgreiches Modell geben. Und man hat gesehen, oder, England, ein erfolgreiches England ist ein Problem, genauso wie eine erfolgreiche Schweiz ein Problem wäre.
0: Mhm. Aber ist England erfolgreich? Also in Sachen, zum Beispiel illegale Einwanderung ist einer der grossen Themen, für das Wichtigste gewesen. Wir wollen selber bestimmen über die Einwanderung. Ja. Das ist in die Hose.
1: Ja, da hat es verzeiht. Aber das ist natürlich auch, weil das geht nachher mit dem Boris Johnson. Man redet ja da von der Boris Wave, oder? Also nachher, wo man gesagt
0: hat. Das war der, der es durchgebracht hat, der Brexit.
1: Ja, aber eben, er ist eben bei der Kontrolle von der Migration, haben sie versagt, die Konservativen. Und die haben eben auch so einen Flügel, so einen liberalen Flügel, der dann gefunden hat, ja nein, dort muss man Ausnahmen machen. Und dann natürlich haben sie das Muster gehabt, dass alle möglichen Wirtschaftsverbände natürlich auch sind, die gesagt haben, wir brauchen die Leute, uns muss also noch 100'000 geben und so weiter. Dann haben sie einen riesigen Unisektor mit zweit- und drittklassigen Colleges, wo eine Industrie ist. Und die wollen natürlich auch, dass ein Haufen Leute ins Land kommen. Oder?
0: Aber wie ist jetzt die Situation von England? Ist sie jetzt besser geworden durch den Brexit?
1: Ja, also ich würde sagen, England hat sicher Probleme, oder? Und das ist ja auch voraussehbar gewesen. Man geht ja nicht aus dem raus, man muss sich das mal vorstellen, alle die Verbandlungen, die Regeln, die Institutionen, dann geht man da raus. Und dann hat man noch nachher also quasi eine Zwietracht im Government, also die einen ziehen in die Richtung, die anderen ziehen in die andere Richtung. Warten wir mal ab in 5-10 Jahren. Ich habe das Gefühl, England hat jetzt gute Voraussetzungen.
0: Aber Sie und andere Leute sagen ja unter anderem, der Aufschwung der Populisten sage ich unter anderem darum so gross, wegen dieser Supranationalität. Ja. Und in England ist das Gegenteil. Und dort sind die Rechte noch viel rechter, als man sie in Deutschland sich vorstellen kann, der Herr Farage und dann noch vielleicht der Herr Robinson, wie die alle noch heißen. Ist ja noch extrem, obwohl man jetzt offenbar autonom ist.
1: Ja, also Farage ist nicht so extrem. Wir sind einfach klassische populistische Partei, Kontrolle von der Immigration.
0: Eben, aber die würden jetzt die Wahlen gewinnen, obwohl sie eben nicht in der EU sind, wo sie sagen, wenn dort die demokratischen Rechte nicht mehr vorhanden sind, führt das zu Populismus. Dort hat das überhaupt nicht funktioniert.
1: Es ist nicht der einzige Faktor, aber es ist natürlich auch gewesen, weil natürlich... England hat natürlich ein extrem starkes Establishment in diesen Parteien, oder? Und die sind sehr, sagen wir mal, sehr EU-nah gewesen, sehr migrationsfreundlich und so weiter. Und das ist ein Backlash gegenüber den. Und es ist natürlich auch, in England haben sie ja den verarschten Aufstieg von der Reform, ist ja nur, weil die Konservativen in der grossen Krise sind, oder? Das hat das ermöglicht.
0: Aber warum sind denn die Konservativen in so einer grossen Krise?
1: Ja, weil sie halt genau die Versprechen, die man gemacht hat beim Brexit, oder in Bezug auf Migrationsfrage, ist natürlich die zentrale Frage. Die haben sie nicht können umsetzen. Und dann ist natürlich die Frage aufs Tapet gekommen mit dem Straßburg-Court, oder mit der Europäischen Menschenrechtskonvention. Und dort hat man eigentlich gesagt, da muss man über Bücher, aber die Regierung vom Sunak hat dann gesagt, nein, da können wir nichts machen. Und jetzt würde jeder, oder Reform oder Konservativ, jetzt ist klar, England wird das Land sein, das in den nächsten 2 Jahren rausgeht. Es soll nicht so lange das Label gehen, aus der Konvention. Oder?
0: Gut, also, aber jetzt gehen wir zu der EU generell. Also, Sie haben sie dort erlebt, wir haben sie da erlebt. Wir müssen jetzt uns irgendwie mit der zurechtfinden und herausfinden, was sie überhaupt ist. Der Christoph Bloch hat gesagt, die EU ist eine intellektuelle Fehlkonstruktion. Dem würden Sie zustimmen?
1: Ja, es ist... Ich würde es anders sagen, es ist eine Konstruktion, die Idee ist eigentlich so eine Gruppe von Wissenden und Weisen, die lenkt alles, oder? Und da gibt es noch einen Gerichtshof, es ist kein demokratisches Gemeinwesen, das ist es, oder?
0: Eben, es ist natürlich auch kein Bundesstaat, ist ja logisch, also durch das, aber... Es ist aber auch das erfolgreichste Friedensprojekt der Geschichte. Ja. Als Historiker, tun Sie das auch in Betracht ziehen?
1: Ja, ich würde so sagen. Also, ich glaube, das Wichtigste, Entscheidende dort, ich würde die Verdienste gar nicht in Abrede stellen. Oder? Ich meine, es ist nicht schwarz-weiß, die Sachen sind nie schwarz-weiß. Aber ich würde jetzt sagen, beim Frieden, wenn wir über den Frieden reden nach dem Krieg, das können Sie ja im Tobias Straumann seinem Buch dann anlesen, den er jetzt da publiziert hat. Also der Input von Amerika mit dem Marshallplan und so ist natürlich entscheidend gewesen, oder? Also ohne die Amerikaner, ohne den Support, oder, wäre das nicht gelaufen.
0: Klar, aber es hat müssen weitergeführt werden. Und heute sind wir in einer Situation, wo die Solidarität in Europa maßgeblich ist, damit wir irgendwie stabile Verhältnisse haben. Das sehen Sie nicht auch so, dass doch, da die EU hilft, gerade in dieser Situation, wo wir uns nie haben können vorstellen, ja, wo wir bedroht werden durch die Russen, durch den Putin, dass wir da eine Solidarität haben müssen und uns besser aufstellen, damit wir überhaupt verteidigungsfähig sind.
1: Ja, Solidarität können Sie auch haben, ohne dass Sie einen Block haben, oder?
0: Nein.
1: Und was noch dazu kommt, wenn Sie es anschauen, oder? Zum Beispiel die Schweiz, wann ist eigentlich das Militär runtergefahren worden, oder? Das ist runtergefahren worden. Ende 90er Jahre haben sie in der Sicherheitspolitik einen neuen Ansatz gehabt. Haben sie gesagt, ja, jetzt müssen wir wieder näher an die EU an, oder? Nach dem EWR. Haben wir gesagt, jetzt muss, also die Kommission Brunner und andere Kommissionen vom Bundesrat eingesetzt, haben gesagt, das ist jetzt total veraltet. Die Hardware und das Zeug, wir müssen solidarisch sein mit Europa. Und was ist passiert? Das Militär ist runtergefahren worden. Und das ist die Situation, die wir heute haben. Und darum glaube ich, was sie müssen machen, oder? Ist wirklich, man muss von der eigenen Türe kehren, gerade beim Militär. Da kann man solidarisch sein.
0: Ja, aber gut, man war dort solidarisch mit Ländern, die auch abgerüstet haben. Und man ist jetzt in einer anderen Situation. Die anderen Länder rüsten auf und Solidarität würde heissen, dass man auch das Gleiche machen würde.
1: Ja, wir müssen schon aufrüsten, das ist klar. Aber wenn wir mal schauen, was die Europäische Union anbringt in diesem Bereich, es werden wieder einzelne Länder sein, oder?
0: Ja, ist ja klar.
1: Es sind, oder Griechenland und Polen, die haben nie abgerüstet. Die, ja, die haben immer Bedrohung gesehen.
0: Die sind ein bisschen näher am Schuss gewesen.
1: Ja, und so wird es bleiben, oder?
0: Sie haben Musik mitgebracht. Was hören wir als nächstes?
1: The Future, Leonard Cohen.
0: Das war die letzte Folge bei unserer Serie Best of Doppelpunkt. Nächste Woche an dieser Stelle wieder mit einem brandneuen Doppelpunkt-Gast. Am Mikrofon verabschiedet sich wie immer der Roger Schawinski.

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1: Früh im Studio Laura Kühne. Schutz und Rettung Zürich zieht eine positive Bilanz zum gestrigen Feiertag. Der 1. August verlief insgesamt ruhig, bestätigt die Rettungsorganisation gegenüber der Nachrichtenagentur Kisten SDA. Bei der Kantonspolizei gingen seit gestern Mittag 40 Meldungen wegen des Abfeuerns von Feuerwerk ein. Anrufe wegen Holzkohlegrills oder offenen Feuern registrierte die Polizei rund 10, also auch wenig. Für die Feuerwehr gab es entsprechend wenig Einsätze. Der tiefe Brotpreis sorgt bei Schweizer Getreidebauern für großen Ärger. Wie der Tagesanzeiger berichtet, sinkt der Richtpreis für Brotgetreide von 60 auf 57,5 Rappen pro Kilogramm. Gleichzeitig verkaufen Discounter wie Aldi und Lidl ein Fünderli Ruchbrot für 99 Rappen. Bauern werfen ihrem eigenen Getreideproduzentenverband vor, bei den Preisverhandlungen zu wenig erreicht zu haben. Sie befürchten, dass sich der Anbau von Schweizer Brotgetreide unter diesen Bedingungen immer weniger gelohnt. Die anhaltende Hitze und Trockenheit sorgen im Weinbau nicht nur für Probleme. Rebbauverantwortliche aus den Kantonen Luzern und Wallis sagen, dass die trockene Witterung das Risiko von Pilzkrankheiten deutlich senkt. Zudem profitieren einige spätreifende Rebsorten von den hohen Temperaturen. Sorgen bereitet die Trockenheit dagegen vor allem jungen Rebstöcken, die noch kein tiefes Wurzelsystem haben. Die Fachleute rechnen zudem damit, dass die Weinlese in diesem Jahr früher beginnen wird. Der Schweizerische Baumeisterverband fordert eine Entschädigung für hitzebedingte Arbeitsausfälle. Wie die Sonntagszeitung berichtet, sollen Baufirmen bei grosser Hitze künftig gleich behandelt werden wie bei Kälte oder Unwettern. Konkret, die Entschädigung soll aus der Arbeitslosenversicherung bezahlt werden. Die Baumeister rechnen mit Kosten von rund 15 Millionen Franken pro Jahr. Und das sei auch darum verkraftbar, weil die Ausgaben für Schlechtwetterentschädigungen wegen rückläufiger Frost- und Eistage deutlich senken, hieß es weiter. Nach dem Ansturm zehntausender Migranten auf die spanische Exklave Ceuta verschärft sich die Debatte in der EU über den Schutz der Außengrenzen. Außenminister Johann Wadephul verlangt beispielsweise von der EU-Kommission, dem Grenzschutz höchste Priorität einzuräumen. Am Dienstag beraten die EU-Innenminister über die Lage. Spanien kritisiert derweil die Reaktionen einiger EU-Staaten und fordert mehr Solidarität.
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1: Sonne ist heute wieder mal der Platz erst und gibt uns 30 bis 33 Grad dazu. Nur in den Alpen kann es am Nachmittag dann noch ein bisschen gewittern kommen. So starten wir dann auch morgen in die neue Woche, auch heiss mit etwa bis zu 36 Grad. Viel Sonne und in den Bergen Gewitterung.
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1: Nichts, na dann, niente los von unterwegs. Es sieht also gut aus. Kommt gut und sicher euch ein Ziel.
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2: Herzlich willkommen, liebe Hörerinnen und Hörer auf Radio 1. An diesem wiederum heissen Sommersonntagmittag. Wir haben die beste Musik für Sie parat, um Sie durch den Hitzetag zu begleiten. Und später am Nachmittag gehen wir zusammen unterwegs und wir berichten an diesem heute heissen Sonntag von auswärts. Wir gehen in die kühlen Büros von Zürich Tourismus. Was wir dort wollen, das erfahren Sie im Laufe des heutigen Nachmittags. Schön, dass Sie dabei sind. Loslegen wir jetzt in dieser Sonntagssendung mit 4 Radio 1 am Stück. Unter anderem von The Beatles, der Giannini und loslegen wir mit dem Huey Lewis. Schön, verbringen Sie den 2. August mit uns. Und mit mir am Mikrofon ist Elena Wagen. Willkommen!

auf Radio 1 an dem 2. August. Und wenn Sie kein Haustier haben, dann gehören Sie vielleicht zu der Kategorie Mensch, wo an dem heutigen 2. August ziemlich etwas fehlt. Das grosse Feuerwerk über dem Zürichsee. Ja, das hat es nicht gegeben. Die Trockenheit und die Hitze hat es nicht zulassen.

0: Die einen freuen sich, weil sie vielleicht das unnötige Luftverschmutzung finden oder eben ihren Hund endlich mal nicht hat man Angst haben. Für andere ist der 1. August aber nur halb so schön, wenn eben das Feuerwerk fehlt. Das absolute Feuerverbot in der Stadt, das gilt aber noch im Moment, wie uns Annika Ott von der Stadt Zürich erklärt hat.
1: Das gilt bis auf Weiteres, eigentlich bis auf Widerruf. Wir wissen jetzt, dass in den nächsten 8 Tagen, soweit kann man mal Prognosen machen, einfach kein ergiebiger Regen in Sicht ist. Also es gibt schon ein bisschen Regen, aber das ist nur punktuell und das verändert die Situation einfach nicht genug. Was nachher dann ist, wissen wir natürlich auch nicht. Und so ein Verbot kann auch rückgängig gemacht werden, wenn es dann wirklich tagelang durchregnet. Aber es bräuchte wirklich ergiebigen, lang anhaltenden Regen.
0: Also mehrere Tage intensiv Regen bräuchte es. Damit man irgendwann das Feuerverbot aufheben kann, gilt übrigens in der Stadt Zürich auch für die Heim, für private Feuer. Auch das ist nicht erlaubt. Im Moment sieht es überhaupt nicht danach aus, nach langem Regen und nach April erst recht nicht. Nächste Woche wird es voraussichtlich noch heißer als in der vergangenen Hitzewelle schon war.

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1: Und jetzt geht's weiter mit dem Radio 1 Remember Song. Bei uns klingt die Musik einfach besser.

0: Cool and the Gang auf Radio 1. Es ist ja eigentlich Bilderbuchwetter für Sommerferien. Sonntig und heiss, aber wie wir alle imposant demonstriert bekommen haben, ist es derart heiss nicht mehr schön für die meisten. Gewisse Modelle reden nächste Woche sogar von bis zu 40 Grad. Und spannend ist, wenn man Temperaturen in den typischen Feriendestinationen anschaut, dann ist es an vielen Orten sogar weniger heiss als bei uns. Verkehrte Welt, anders als wir uns gewöhnt sind, falls Sie schon wieder zurück sind aus der Ferien oder gar nicht erst gewöhnt, dann haben wir jetzt Musik für Sie zum Abkühlen, nämlich in Form von einem Sommerhit.
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0: Gute Abkühlung wünsche ich Ihnen und einen guten Start in den Sonntagmittag.

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2: Im Studio der Jonathan Ernst. Die Schweizer Armee verzichtet weiterhin auf einen direkten Austausch mit der Ukraine über deren Kriegserfahrungen. Laut der NZZ am Sonntag hat das Verteidigungsdepartement der Zeitung bestätigt, dass das Neutralitätsrecht zwar einen solchen Austausch zulassen würde. Wieso das VBS dennoch darauf verzichte, habe es nicht mitgeteilt. Der Schweiz fehle dadurch ein direkter Einblick in den Krieg. Anhaltende Hitze und Trockenheit sorgen im Weinbau nicht nur für Probleme. Rebbauverantwortliche aus den Kantonen Luzern und Wallis sagen, die trockene Witterung würde das Risiko von Pilzkrankheiten deutlich senken. Zudem profitieren einige spätreifende Rebsorten von den hohen Temperaturen. Junge Rebstöcken kann die Trockenheit dagegen auch schaden, da diese noch kein tiefes Wurzelsystem haben. Fachleute rechnen außerdem damit, dass die Weinlese in diesem Jahr früher beginnen wird. Der tiefe Brotpreis sorgt bei Schweizer Getreidebauern für Ärger. Wie der Tagesanzeiger berichtet, sinkt der Richtpreis für Brotgetreide von 60 auf 57,5 Rappen pro Kilogramm. Gleichzeitig verkaufen Discounter wie Aldi und Lidl ein halbes Kilo Ruchbrot für 99 Rappen. Bauern werfen ihrem eigenen Getreideproduzentenverband vor, bei den Preisverhandlungen zu wenig erreicht zu haben. Sie befürchten, dass sich der Anbau von Schweizer Brotgetreide unter diesen Bedingungen immer weniger lohnt. Der Boom der künstlichen Intelligenz bringt Schweizer Industrie- und Technologieunternehmen volle Auftragsbücher. Wie die Sonntagszeitung berichtet, profitieren Unternehmen wie zum Beispiel ABB oder die VAT Group von den Milliardeninvestitionen in Rechenzentren und Stromnetze. Gefragt sind vor allem Schweizer Technologien für Stromversorgung, Kühlung und die Herstellung von Halbleitern. Vor der spanischen Exklave Ceuta geht die Suche nach weiteren Todesopfern weiter. Nachdem zehntausende Migranten in die Stadt gelangten und danach zurückgeschickt wurden, suchen Einsatzkräfte im Meer nach Vermissten. Nach offiziellen Angaben wurden bisher 72 Tote geborgen. Medien berichten, dass noch weitere Leichen im Meer vermutet werden. An der Küste selbst hat sich die Lage inzwischen beruhigt.
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2: Wieder ein Tag mit Temperaturen über 30 Grad. Nicht nur heute, sondern auch voraussichtlich jeden Tag bis am Mittwoch. Morgen könnte es sogar bis zu 36 Grad heiß werden. In den Bergen könnten aber auch kleinere Gewitter die Luft vorübergehend abkühlen.
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2: Es staut vor dem Gotthardtunnel Richtung Norden. Zwischen Gwind und Airolo sind es 5 km Stau. Dort müsst ihr mit etwa 50 Minuten mehr rechnen. Richtung Süden sind es 4 km, also 40 Minuten länger zwischen Amsteg und Göschenen. Auch über den Gotthard-Pass braucht ihr länger, etwa 3/4 Stunde mehr, müsst ihr Richtung Flüelen rechnen. Dann staut es auch auf der A13 Richtung Chur zwischen Rotenbrunnen und Reichenau. Dort nochmal etwa 20 Minuten einrechnen. Ich wünsche allen unterwegs eine gute und sichere Fahrt.
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3: Das ist der Sonntagmittag auf Radio 1, wo noch mehr Hitze von uns zukommt. Nächste Woche, je nach Modell, bis zu 40 Grad bei uns. Unfassbare Hitze. Noch heißer als die letzten zwei Hitzewellen. Und da ächzen wir alle drunter. Aber haben Sie schon mal Ihr Handy angelangt? Das Handy, das glüht. Und wie schlimm das Hitze fürs Handy ist und wie Sie können dafür sorgen, dass es nicht kaputt geht, das hören wir von unserem Digitalexperten, gerade als nächstes hier auf Radio 1. Nach 4 Radio 1 Hits am Stück, die wir ohne Unterbruch jetzt parat haben für Sie. Und die 4 Radio 1 Hits, die starten wir mit. Dem legendären Hit von Queen, We Will Rock You. Schön gehen wir zusammen durch den Sonntag. Ich wünsche ganz viel Vergnügen mit Radio 1. Am Mikrofon Elena Wagen. Willkommen.

0: InXS auf Radio 1. Es ist heiß für alle, aber eben auch nicht nur für uns, sondern auch...
1: Low battery.
0: Ja. Gibt ihr das Handy im Sommer auch so schnell den Geist auf bei diesen Hitzetagen? Oder haben sie auch schon zum Handy gegriffen, wenn es glühend heiß ist, es geht einfach aus der Hand, wie es einem fast verbrennt. Damit ihr das Handy aber auch an so schönen Tagen nicht den Geist aufgibt, reden wir mit dem Jean-Claude Frick, unserem Comparis Digital Expert. Jean-Claude, macht die Hitze unseren Handys, unseren Smartphones eigentlich etwas aus?
2: Ja, das Handy hat an und für sich auch nicht so wirklich gern heiß. Vor allem hat es nicht gern, wenn die Sonne direkt draufstrahlt, also wenn zum Beispiel die Sonne direkt auf das Display brennt. Dann kann sich ein Handy gut und gern auf 50, 60 Grad erhitzen und dann stellt es ab. Praktisch alle Handys haben einen automatischen Hitzeschutz eingebaut und wenn es dann eben zu heiß wird, und dann stellt das Handy, wenn es zu heiß wird, automatisch ab.
0: Aber was, wenn mein Handy dann wirklich sagt... Und tschüss.
2: Am besten, man legt es irgendwo an Schatten und wartet. Auf gar keinen Fall würde ich versuchen, das Ding aktiv zu kühlen. So im Sinn von, man geht mal schnell in den Pool oder tut Wasser drüber. Zwar sind die meisten modernen Handys ja wasserdicht, vor allem die teuren Modelle. Aber wenn man eben mit kaltem Wasser drüber geht und das Handy selber ist 60 Grad, dann springt ziemlich sicher das Glas vorne und hinten. Also dann geht das Handy definitiv kaputt. Darum einfach warten, irgendwo in den Schatten legen und meistens nach einer halben Stunde, Stunde ist es so weit abgekühlt, dass man es wieder anlassen kann.
0: Die Akkus von unseren Smartphones sind bei dieser Hitze auch wahnsinnig schnell durch. Oder dunkeln wir das nur?
2: Ja, das ist tatsächlich so. Man kennt das ja vom Winter, wo das Handy manchmal nur noch die Hälfte von der Akkulaufzeit hat. Mhm. Das Gleiche gilt aber auch, wenn es super heiß ist. Weil der Akku, wenn er heiß wird, wenn er sich erwärmt, ebenfalls weniger Energie kann abgeben, als das im Normalzustand der Fall ist. Zusätzlich kommt noch dazu, wenn man das Handy draussen braucht, bei diesem sonnigen Wetter, dann ist natürlich der Bildschirm immer auf voller Helligkeit und das braucht extrem viel Strom. Wenn man dazu dann zum Beispiel noch ein 4K-Video dreht oder irgendein Spiel spielt, dann kann es also schon

0: ein das Handy plötzlich nach einer Stunde, eineinhalb einfach abstellt. Nicht, weil es überhitzt, sondern weil der Akku einfach leer ist.
1: Also, dann klappt es auch mit den schönen Ferienfotos, wenn man die Tipps beachtet vom Jean-Claude Flick von Comparis. Danke vielmals. Und wenn ihr das Handy trotz all diesen Tipps jetzt doch den Geist aufgibt, dann vielleicht für einmal immerhin eine ruhige Zeit in diesen Sommerferien. Auch nicht immer schlecht.

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Der Bob Seger auf Radio 1. Die grössten Musiklegenden gibt es wie immer hier bei uns. Und zu einer der allergrössten Legenden kommen wir jetzt, nämlich zum Frank Sinatra und seinem riesigen Hit «New York». Es geht aber nicht um den Hit selber, sondern um die Geschichte dahinter. Da kommen wir zu unserem spannenden Popsplitz.

Komponist John Kander und Texter Fred Ebb sind genervt. Nach mehreren Versuchen sitzen sie schon wieder über der Komposition, die das Titellied des neuen Films von Martin Scorsese werden soll. Bisher fehlt es an der richtigen Dynamik. Schließlich soll niemand geringerer als Liza Minnelli den Song im großen Filmfinale darbieten. Ihr Filmkollege Robert De Niro findet die bisherigen Entwürfe nicht kraftvoll genug. Es kommt zum Streit mit den Songwritern. Die wollen sich nicht von einem Schauspieler ihre Arbeit erklären lassen. Wütend setzen sie sich nochmals an das Stück und verpassen ihm den letzten Schliff. Mit der Endversion sind alle zufrieden. Doch der Kinofilm, der denselben Titel trägt wie der Song, wird trotz Starbesetzung ein Flop. Die Aufnahme mit Liza Minnelli wird nicht einmal veröffentlicht. 2 Jahre später jedoch wird der Titelsong neu eingesungen. Diesmal von Minellis gutem Freund und Kollegen Frank Sinatra. Seine Version wird im Radio bald rauf und runter gespielt. Sinatras Erfolg macht den Flop der Version von Liza Minnelli überdeutlich. Die Baseballer der New York Yankees spielen daher von nun an bei Niederlagen Minellis Version, bei Siegen aber Sinatras Hit. Als Minnelli davon erfährt, beschwert sie sich. Ihre Fassung wird daraufhin gänzlich aus dem Programm genommen. Später sieht sie ihren Misserfolg gelassener und singt das Stück mit Sinatra im Duett. Aber nur seine Version wird zum Evergreen und 1985 sogar zur offiziellen Hymne der Stadt erklärt. Theme of New York, New York.

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1: Im Studio der Jonathan Ernst. Vor der spanischen Exklave Ceuta geht die Suche nach weiteren Todesopfern weiter. Nachdem zehntausende Migranten in die Stadt gelangten und danach zurückgeschickt wurden, suchen Einsatzkräfte im Meer nach Vermissten. Nach offiziellen Angaben wurden bisher 72 Tote geborgen. Medien berichten, dass noch weitere Leichen im Meer vermutet werden. An der Küste selbst hat sich die Lage inzwischen beruhigt. Die Schweizer Armee verzichtet weiterhin auf einen direkten Austausch mit der Ukraine über deren Kriegserfahrungen. Laut der NZZ am Sonntag hat das Verteidigungsdepartement der Zeitung bestätigt, dass das Neutralitätsrecht zwar einen solchen Austausch zulassen würde. Wieso das VBS dennoch darauf verzichte, habe es nicht mitgeteilt. Der Schweiz fehle dadurch ein direkter Einblick in den Krieg. Der tiefe Brotpreis sorgt bei Schweizer Getreidebauern für Ärger. Wie der Tagesanzeiger berichtet, sinkt der Richtpreis für Brotgetreide von 60 auf 57,5 Rappen pro Kilogramm. Gleichzeitig verkaufen Discounter wie Aldi und Lidl ein halbes Kilo Ruchbrot für 99 Rappen. Bauern werfen ihrem eigenen Getreideproduzentenverband vor, bei den Preisverhandlungen zu wenig erreicht zu haben. Sie befürchten, dass sich der Anbau von Schweizer Brotgetreide unter diesen Bedingungen immer weniger lohnt. Anhaltende Hitze und Trockenheit sorgen im Weinbau nicht nur für Probleme. Rebbauverantwortliche aus den Kantonen Luzern und Wallis sagen, die trockene Witterung würde das Risiko von Pilzkrankheiten deutlich senken. Zudem profitieren einige spätreifende Rebsorten von den hohen Temperaturen. Junge Rebstöcken kann die Trockenheit dagegen auch schaden, da diese noch kein tiefes Wurzelsystem haben. Fachleute rechnen außerdem damit, dass die Weinlese in diesem Jahr früher beginnen wird. Der Boom der künstlichen Intelligenz bringt Schweizer Industrie- und Technologieunternehmen volle Auftragsbücher. Wie die Sonntagszeitung berichtet, profitieren Unternehmen wie zum Beispiel ABB oder die VAT Group von den Milliardeninvestitionen in Rechenzentren und Stromnetze. Gefragt sind vor allem Schweizer Technologien für Stromversorgung, Kühlung und die Herstellung von Halbleitern.
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1: Wieder ein Tag mit Temperaturen über 30 Grad. Nicht nur heute, sondern auch voraussichtlich jeden Tag bis am Mittwoch. Morgen könnte es sogar bis zu 36 Grad heiß werden. In den Bergen könnten aber auch kleinere Gewitter die Luft vorübergehend abkühlen.
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1: Viel Verkehr kommt vor allem aus dem Süden. Vor dem Gotthardtunnel zwischen Faido und Airolo braucht man etwa eine Stunde und 20 Minuten länger. Es hat dort 8 km Stau. Vor dem Gotthardtunnel Richtung Süden sind es 4 km Stau. Dort braucht man etwa 40 Minuten länger. Denn auch über den Gotthardpass braucht man länger. Richtung Flüelen braucht man ungefähr eine Stunde und 10 Minuten mehr. Denn auch auf der A13 Richtung Chur zwischen Thusis Nord und Reichenau staut es. Dort braucht man ungefähr 20 Minuten länger. Ich wünsche allen unterwegs eine gute und sichere Fahrt.
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2: Sonntagnachmittag auf Radio 1, schön haben Sie eingeschaltet. Wir gehen auswärts jetzt dann. Ich packe das Mikrofon und wir machen uns auf zu Zürich Tourismus und dort können wir die besten Tipps über was man anstellen kann, wenn Sie in der Sommerferien da geblieben sind, gar nicht erst weggehen oder wieder retour sind. Wir freuen uns auf spannende Tipps. Wir starten mit dem ersten gerade in ein paar Minuten nach 4 Radio 1 jetzt am Stück und da haben wir mit dabei unter anderem Tina Turner, Rumpelstilz und Electric Light Orchestra. Als erstes starten wir mit den Spin Doctors. Schönen Sonntagnachmittag. Am Mikrofon Elena Wagen. Hallo miteinander.

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Electric Light Orchestra auf Radio 1. Sie verwünschen uns mitten in der Sommerferie. Viele von Ihnen sind schon wieder retour aus der Ferie, wenn sie am Anfang gerade gegangen sind. Oder aber, sie sind gar nicht erst weg. In Zürich ist doch der Sommer am schönsten. Bleibt man also in Zürich und schaut, was man bei dieser Hitze bei uns da erleben kann, wo man erst recht nicht muss in den Süden. Wir sind vorbei bei Zürich Tourismus und hören gerade ein paar Tipps noch vor der 3 hier auf Radio 1.

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0: Das ist Radio 1 von auswärts quasi. Wir haben uns nämlich auf den Weg gemacht an die Gessner Allee zu Zürich Tourismus, weil wir wollten wissen, was man bei uns in der Region machen kann in diesen heissen Sommerferien, wenn sie jetzt gerade wieder zurückgekommen sind aus dem Ausland zum Beispiel oder eben gar nicht erst weggehen, weil es bei uns in der Schweiz ja so schön ist. Und in Empfang genommen hat mich Vivian Wittmer, die Sprecherin von Zürich Tourismus. Frau Wittmer, gehören Sie eigentlich zu denen, die weggehen im Sommer oder in Zürich bleiben?
1: Also ich bleibe ehrlich gesagt recht gerne in Zürich, weil ich finde, das ist die coolste Jahreszeit, um da zu sein und gehe dann vielleicht im Herbst oder so noch miteinander in die Ferien.
0: Wenn es dann ein bisschen grau wird hier in Zürich, finde ich eben auch. Für die, die auch da bleiben, haben wir jetzt, oder haben Sie, Frau Wittmer, jetzt Tipps für uns. Tipp Nummer 4 Tipps haben Sie für uns, oder 5 sogar. Tipp Nummer 1, bei dem heissen, aber eben eigentlich schönen Sommerwetter, was kann man machen?
1: Also allen Frühaufsteherinnen würde ich empfehlen, mal den Sonnenaufgang auf dem Uetliberg anzuschauen, weil früh am Morgen ist es noch relativ frisch, also es ist noch nicht so heiß und die Aussicht über den See und über die Stadt bei Morgenlicht ist mega schön.
0: Da muss man aber sehr früh aufstehen, der Sonnenaufgang ist um die 6 Uhr. Ein Bändi fährt wahrscheinlich noch nicht oder vielleicht gerade das erste. Also auflaufen ist dann auch ein Teil vom Erlebnis.
1: Ja, das gehört auf jeden Fall dazu. Muss man gut kalkulieren, dass man rechtzeitig da oben ist. Aber es lohnt sich.
0: Ein Ausflug auf den Mütliberg, der ein bisschen spezieller ist als der, den man normalerweise erlebt. Den nächsten Tipp gibt es während der News. Und bis zu den News gibt es jetzt den grossen Hit von Umberto Tozzi. Wir bleiben da noch einen Moment in den Büros von Zürich Tourismus und hören uns gerade nach den News nochmal.

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1: Im Studio der Jonathan Ernst. Vor der spanischen Exklave Ceuta geht die Suche nach weiteren Todesopfern weiter. Nachdem zehntausende Migranten in die Stadt gelangten und danach zurückgeschickt wurden, suchen Einsatzkräfte im Meer nach Vermissten. Nach offiziellen Angaben wurden bisher 72 Tote geborgen. Medien berichten, dass noch weitere Leichen im Meer vermutet werden. An der Küste selbst hat sich die Lage inzwischen beruhigt. Die Radiosender der SRG werden ab Mitte Herbst wieder über UKW verbreitet. Laut dem Sonntagsblick erhält die SRG ihre Konzession im August wieder. Dies bestätigte das Bundesamt für Kommunikation gegenüber Keystone SDA. Die Rückkehr könnte über 15 Millionen Franken pro Jahr kosten. Die SRG-Radiosender verloren nach dem kompletten Wechsel auf DAB Plus im ersten Halbjahr 2025 6% Marktanteil. Beim wattländischen Sapre hat es auf dem Genfersee gebrannt. Ein Teil der 1. August-Feuerwerk-Abschussplattform auf einem Lastschiff sei in Brand geraten, teilten die Rettungsdienste heute mit. Der Vorfall konnte rasch unter Kontrolle gebracht werden, ohne dass es zu Schäden oder Verletzten kam. Nur die Schutzverkleidung habe Feuer gefangen. Der tiefe Brotpreis sorgt bei Schweizer Getreidebauern für Ärger. Wie der Tagesanzeiger berichtet, sinkt der Richtpreis für Brotgetreide von 60 auf 57,5 Rappen pro Kilogramm. Gleichzeitig verkaufen Discounter wie Aldi und Lidl ein halbes Kilo Ruchbrot für 99 Rappen. Bauern werfen ihrem eigenen Getreideproduzentenverband vor, bei den Preisverhandlungen zu wenig erreicht zu haben. Sie befürchten, dass sich der Anbau von Schweizer Brotgetreide unter diesen Bedingungen immer weniger lohnt. Der Boom der künstlichen Intelligenz bringt Schweizer Industrie- und Technologieunternehmen volle Auftragsbücher. Wie die Sonntagszeitung berichtet, profitieren Unternehmen wie zum Beispiel ABB oder die VAT Group von den Milliardeninvestitionen in Rechenzentren und Stromnetze. Gefragt sind vor allem Schweizer Technologien für Stromversorgung, Kühlung und die Herstellung von Halbleitern.
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1: Wieder ein Tag mit Temperaturen über 30 Grad. Nicht nur heute, sondern auch voraussichtlich jeden Tag bis am Mittwoch. Morgen könnte es sogar bis zu 36 Grad heiß werden. In den Bergen könnten aber auch kleinere Gewitter die Luft vorübergehend abkühlen.
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1: Viel Verkehr kommt vor allem aus dem Süden. Vor dem Gotthardtunnel zwischen Faido und Airolo braucht man etwa eine Stunde und 20 Minuten länger. Es hat dort 8 km Stau. Vor dem Gotthardtunnel Richtung Süden sind es 4 km Stau. Dort braucht man etwa 40 Minuten länger. Denn auch über den Gotthardpass braucht man länger. Richtung Flüelen braucht man ungefähr eine Stunde und 10 Minuten mehr. Denn auch auf der A13 Richtung Chur zwischen Thusis Nord und Reichenau staut es. Dort braucht man ungefähr 20 Minuten länger. Ich wünsche allen unterwegs eine gute und sichere Fahrt.
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2: Wir sind mit in der Sommerferien an dem 2. August und viele von Ihnen sind schon wieder zurück aus der Ferien oder gehen gar nicht erst weg, weil es eben in der Schweiz so schön ist im Sommer. Und darum haben wir uns ein Zeug gepackt und sind vorbei bei Zürich Tourismus und haben uns Tipps geholt, was anstellen mit diesen Sommerferien bei uns in der Region. Einen haben wir schon bekommen, den zweiten gibt es gerade jetzt, nach 4 Radio 1 Sitz am Stück, ohne Unterbruch. Und hier starten wir mit dem one and only King of Rock'n'Roll, Elvis Presley. Schönen Sonntag miteinander. Schön dürfen wir Sie begleiten. Am Mikrofon ist Elena Wagen.

0: Willkommen in dem heissen Sonntag auf Radio 1. Wir kommen jetzt direkt Tipps über, was man mit diesen heissen Sommerferientagen bei uns in der Region kann anstellen kann, wenn sie nicht weggegangen sind. Es lohnt sich nämlich, zum da bleiben bei uns in der Region. Über die Sommerferientage Vivian Wittmer von Zürich Tourismus. Wir sind hier in ihren Büros im Zürcher Kreis 1 und ein Tipp, eine Idee haben wir schon bekommen, nämlich am Morgen früh auf den Uetliberg wirklich früh auflaufen und den Sonnenaufgang mal sehen. Dann ist es auch noch nicht so heiss. Sie, Frau Wittmer, haben uns aber noch einen zweiten Tipp.
1: Ja, genau. Also alle, die ein bisschen auf der Suche nach Ferienfeeling sind, denen würde ich empfehlen, in eins von den verschiedenen Pop-Ups in und rund um Zürich zu gehen.
0: Sie stimmt, von denen hat es ja auch viel. Und was für zum Beispiel?
1: Also zum einen gibt es Aura at the Lake. Das ist in der Fischerhütte am Zürichhorn, direkt am See, mega schön. Oder das The Deck, das Talwil, das ist auf der Dachterrasse vom Hotel Sedatis, auch sehr empfehlenswert.
0: Und das sind so Sommerbars, wo es Events gibt, wo man etwas trinken, essen
1: kann? Genau, also dort kann man, es gibt verschiedene Events dort, man kann essen oder einfach einen Cocktail bei schöner Aussicht genießen.
0: Also mal auf eine sehr spezielle Dachterrasse an Pop-Ups gehen oder beim Zürichhorn. Wir haben nochmal zwei weitere Tipps eingesagt, hier in den Büros von Zürich Tourismus, übrigens schön klimatisiert. Gibt es dann gerade in einer halben Stunde hier auf Radio 1.

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0: Was für ein fulminanter Schluss von den Gypsy Kings hier auf Radio 1. Sie verwünschen uns für einmal nicht im Studio, sondern von einer Ausserschaltung. Wir sind im Büro von Zürich Tourismus und sacken Tipps ein für Sie, was Sie machen bei uns in der Region, wenn Sie die Sommerferien im schönen Zürich und in der Region verbringen. Die Tipps kommen wir rüber von Vivian Wittmer von Zürich Tourismus. Zwei Tipps haben wir schon bekommen. Zum einen die vielen Pop-ups, die es gibt in Zürich und rundherum für ein bisschen Ferienfeeling oder aber ganz früh auf den Rütliberg für den Sonnenaufgang. Vivian Wittmer, der dritte Tipp.
1: Ich glaube, Ferien zu Hause zu verbringen, sind auch immer eine gute Möglichkeit, um mal die eigene Stadt ein aus einer anderen Perspektive wahrzunehmen. Das kann man zum Beispiel bei einer Stadtführung machen, bei unseren Stadtführungen zum Beispiel durch die Altstadt oder bei einer E-Bike-Tour. Dort erfahrt man immer noch viele neue Geschichten oder spannende Details, die man vorher noch nicht kennt hat.
0: Quasi die Touristin sind in der eigenen Stadt.
1: Genau, also wir haben viele Anwohnerinnen, die auch unsere Touren besuchen und sagen, sie haben viel erfahren, was sie vorher gar noch nicht gewusst haben. Also es lohnt sich sehr, auch wenn man Zürich schon kennt.
0: Gibt es irgendwie eine Übersicht über die Touren, wo ich schauen kann, was mich interessiert? Oder haben die Stadtführungen verschiedene Themen?
1: Ja, auf alle Fälle. Also bei uns auf der Webseite gibt es eine Übersicht über alle Touren. Es gibt gewisse, die finden immer wieder statt, zum Beispiel die Altstadtführung. Aber da gibt es auch noch Themenführungen, die zum Teil auch an Saison gebunden sind. Oder die finden nicht jede Woche statt.
0: Also die Infos, Tourübersicht gibt es auf zuerich.com. Wir haben bis jetzt spezielle Stadtführungen. Wir haben einen ganz frühen Besuch auf dem Mütliberg zum Auflaufen und für den magischen Sonnenaufgang mal dort oben, wenn es noch nicht so heiß ist, und die verschiedenen Pop-ups in Zürich. Es gibt noch weitere Tipps und wir hören gerade den nächsten. Einer der Vierer, bis dahin geht es weiter mit der besten Radio 1 Musik. Faithfully for Journey. Schönen Sonntagnachmittag.

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1: Im Studio der Jonathan Ernst. Die Radiosender der SRG werden ab Mitte Herbst wieder über UKW verbreitet. Laut dem Sonntagsblick erhält die SRG ihre Konzession im August wieder. Dies bestätigte das Bundesamt für Kommunikation gegenüber Keystone SDA. Die Rückkehr könnte über 15 Millionen Franken pro Jahr kosten. Die SRG-Radiosender verloren nach dem kompletten Wechsel auf DAB Plus im ersten Halbjahr 2025 6% Marktanteil. Beim wattländischen Sapre hat es auf dem Genfersee gebrannt. Ein Teil der 1. August-Feuerwerk-Abschussplattform auf einem Lastschiff sei in Brand geraten, teilten die Rettungsdienste heute mit. Der Vorfall konnte rasch unter Kontrolle gebracht werden, ohne dass es zu Schäden oder Verletzten kam. Nur die Schutzverkleidung habe Feuer gefangen. Der nepalesisch-britische Bergsteiger Nirmal Bhurja ist tödlich verunglückt. Er hatte als erster Mensch alle 8000er innerhalb einer Saison bestiegen und war durch eine Netflix-Dokumentation dazu zum Star-Bergsteiger geworden. Nun hat seine Firma bekannt gegeben, dass er zusammen mit einer Bergsteigergruppe in Pakistan von einer gewaltigen Lawine erfasst wurde und starb. Die Waldbrände in Griechenland breiten sich weiter aus. Westlich von Athen kämpfen hunderte Feuerwehrleute gegen die Flammen. Das Feuer sei noch rund 50 Kilometer von der Hauptstadt entfernt, teilte der staatliche Rundfunk ERT mit. Mehrere Ortschaften wurden vorsorglich evakuiert. Unterstützung erhalten die Einsatzkräfte aus der Luft sowie von Feuerwehrleuten aus Rumänien und Frankreich. Schweizer Doppelsieg an der Mountainbike-EM in Monte Ceneri. Im olympischen Cross-Country gewinnt Sina Frey vor Alessandra Keller. Dritte wurde die Weltmeisterin und Titelverteidigerin Jenny Rissvets aus Schweden. Der FC St. Gallen gewinnt in der Schweizer Fußballmeisterschaft auswärts gegen Vaduz mit 3:2. Nach zwei Spieltagen befinden sich die Ostschweizer punktgleich mit Lieder IB auf dem zweiten Platz. Vaduz ist auf Platz 9. Heute spielt außerdem der FC Luzern auswärts gegen Sion und GC empfängt den FC Lugano.
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1: Wieder ein Tag mit Temperaturen über 30 Grad. Nicht nur heute, sondern auch voraussichtlich jeden Tag bis am Mittwoch. Morgen könnte es sogar bis zu 36 Grad heiß werden. In den Bergen könnten aber auch kleinere Gewitter die Luft vorübergehend abkühlen.
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1: Es staut vor dem Gotthardtunnel Richtung Norden. Zwischen Faido und Airolo hat es 9 km Stau. Wir brauchen etwa 1,5 Stunden länger. Richtung Süden sind es 4 km. Dort braucht ihr 40 Minuten mehr. Denn auch über den Gotthard braucht ihr etwa 1 Stunde und 20 Minuten länger, wenn ihr Richtung Flüele unterwegs sind. Denn auch auf der A13 Richtung Chur zwischen Thusis Nord und Reichenau staut es dort, braucht ihr auch etwa 1/2 Stunde mehr. Ich wünsche eine gute und eine sichere Fahrt.
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2: Mal anders als sonst, einfach aus unseren Radio 1 Studios. Wir sind unterwegs verrissen, besser gesagt, in den Büros von Zürich Tourismus. Und wir haben gute Tipps bekommen, was alles anstellen bei uns in der Region in diesem Sommer, wenn sie nicht weggehen. Ein letzter Tipp gibt es gerade in ein paar Minuten nach 4 Radio 1 jetzt am Stück. Und da haben wir unter anderem mit dabei den Eric Clapton, ABBA, Pretenders und als erstes Sultans of Swing von Dire Straits. Ich wünsche Ihnen einen wunderbaren Sonntagnachmittag. Ich freue mich, dass wir das zusammen verbringen. Am Mikrofon Elena Wagen. Hallo miteinander.

0: Das ist der Sonntagnachmittag auf Radio 1, der heisse Sonntagnachmittag einmal mehr. Und dort, wo wir jetzt gerade sind, ist es angenehm kühl, müssen wir ehrlich sagen. Wir sind nämlich in den Räumen von Zürich Tourismus, gerade an der Gessnerallee, und senden seit 2 Stunden von da und machen uns jetzt gerade auf den Weg retour in unsere Studios. Aber vorher holen wir noch die letzten Tipps ab für Sie, liebe Hörerinnen und Hörer. Tipps, was anstellen bei uns in der Region, Sachen, die Sie noch nie gemacht haben oder vielleicht gar nicht daran gedacht haben, wenn Sie nämlich Ferien da bei uns in Zürich verbringen. Wir sind bei der Viviane Wittmer von Zürich Tourismus und sie hat für uns die besten Tipps rausgesucht, was man kann machen. Frau Wittmer, jetzt gibt es noch 2 Wochen von der Sommerferien in Zürich. Wir fassen gerade alle 4 Tipps nachher nochmal zusammen. Aber zuerst, was ist der 4. Tipp?
1: Falls du mal Nizza mitspielen oder für all die, wo es draussen einfach zu heiß ist aktuell, würde ich empfehlen, ins Museum zu gehen. Dort hat es mega viele spannende Ausstellungen. Zum Beispiel kann man aktuell im Kunsthaus die Ausstellung vom US-amerikanischen Künstler von Kerry James Marshall anschauen. Oder im Haus Konstruktiv kann man die Ausstellung von der Rosa Barber anschauen.
0: Auch die Informationen und Hintergründe dazu findet man auf zuerich.com. Dort übrigens auch viele weitere Inspirationen. Und eigentlich haben Vivian Wittmer und ich abgemacht, wir geben Ihnen 4 Tipps mit. Jetzt hat sie aber noch einen 5. Einen Bonustipp quasi.
1: Genau, ich habe noch einen zusätzlich für alle Musik- und Kulturfans. Hat natürlich Zürich auch mega viel zu bieten. Und zwar zum Beispiel vom 3. bis am 9. August findet wieder Zürich Music Week statt mit ganz vielen Konzerten, Workshops und spannenden Vorträgen oder auch Partys rund um die elektronische Musik. Und dann ab dem 13. August ist wieder auf der Landewiese ein Theaterspektakel. Dort kann man zum einen internationale Theater-, Tanz- und Zirkusproduktionen anschauen, aber es lohnt sich auch schon nur, um etwas Feines zu essen oder die schöne Stimmung am See zu genießen, dort mal vorbeizugehen.
0: Man kann dort einfach entlang flanieren, das ist ja unschön. Danke vielmals, Vivian Wittmer. Komm, wir fassen nochmal zusammen. Also, wir haben als erstes Tipp Nummer 1, den Sonnenaufgang auf dem Uetliberg erleben. Und zwar muss man dann so früh los, dass man wahrscheinlich hochlaufen muss. Aber ein einmaliges Erlebnis und es ist noch nicht so heiss. Tipp Nummer 2, sommerliche Pop-Ups. Für ein bisschen Ferienfeeling gibt es ganz viele verschiedene Pop-Ups in Zürich. Also Bars oder Erlebnislocations, wo Sie so geniessen können. Dann haben wir als 3. die eigene Stadt neu kennenlernen als Touristin, als Tourist einmal durch Zürich durch und eine von der Stadtführungen erleben. Oder aber, wenn es ein bisschen zu heiss ist für Sie, ich würde das sehr gut verstehen, dann einmal wieder ins Museum, ins Kunsthaus mit verschiedenen spannenden Ausstellungen. Oder aber die Music Week erleben. Music Week startet Anfang August und dann Mitte August haben wir das Theaterspektakel. Auch das immer ein Besuch wert. Und ich finde übrigens auch sehr viel Ferienfeeling dort, oder?
1: Absolut, ja.
0: Sie finden alle diese Tipps auf zuerich.com. Danke vielmals, Vivian Wittmer.
1: Danke Ihnen.
0: Und wir machen uns jetzt zurück in unsere Studios und geben Ihnen in dieser Zeit die beste Radio 1 Musik mit auf den Weg. Das sind für Sie die Stranglers und als erstes Beatles. Bis gerade wieder.

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Guten Grüße, euch Sack, auf Radio 1 an diesem Sonntagnachmittag. Und jetzt kommen wir zum wahrscheinlich einem der wirklich bekanntesten Titel von der ganzen Popgeschichte. Es geht nämlich um Thriller von Michael Jackson. Der Song ist im 82 erschienen, auf dem gleichnamigen Album. Und musikalisch verbindet Thriller natürlich Pop, Funk und Disco mit so einer düsteren, fast filmischen Stimmung. Besonders berühmt wurde ist das Lied natürlich durch sein Musikvideo, das legendäre Musikvideo. Es ist fast 14 Minuten lang. Und es ist eigentlich eher ein Kurzfilm, eher eigentlich ein kleiner Horrorfilm als ein gewöhnlicher Videoclip. Der Michael Jackson verwandelt sich drin in ein Monster und tanzt mit Zombies und hat damit damals im 82 das Musikfernsehen zu einem echten Kinoerlebnis gemacht. Die legendäre Choreografie wird bis heute auf der ganzen Welt immer noch nachgetanzt. Ein weiteres Markenzeichen ist auch bei der Mitte die tiefe Stimme am Ende vom Song und das gemeine Lachen. Das stammt übrigens vom Schauspieler Vincent Price, der durch ganz viele andere Horrorfilme bekannt worden ist. Seine Stimme verstärkt die unheimliche Atmosphäre zusätzlich. Thriller, einer der grössten Erfolge der ganzen Popkultur, jetzt da.

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6: Guten Abend, ich bin der Jonathan Ernst. Die Schweizer Outdoor-Marke Mammut bleibt trotz dem Verkauf nach China in der Schweiz. Kürzlich wurde bekannt, dass die Traditionsmarke von der chinesischen Investmentgesellschaft CPI übernommen wird. Das China-Geschäft habe sich in den vergangenen 3 Jahren jeweils nahezu verdoppelt. CPI solle Mammut neue Vertriebswege und bessere Zugänge in China eröffnen, etwa im Onlinehandel, schreibt die NZZ am Sonntag. Für den Standort Schweiz soll sich aber nichts ändern. Entwicklung und zentrale Entscheidungen bleiben hier. Die Radiosender der SRG werden ab Mitte Herbst wieder über UKW verbreitet. Laut dem Sonntagsblick erhält die SRG ihre Konzession im August wieder. Dies bestätigte das Bundesamt für Kommunikation gegenüber Keystone SDA. Die Rückkehr könnte über 15 Millionen Franken pro Jahr kosten. Die SRG-Radiosender verloren nach dem kompletten Wechsel auf DAB Plus im ersten Halbjahr 2025 6% Marktanteil. Beim wattländischen Sapre hat es auf dem Genfersee gebrannt. Ein Teil der 1. August-Feuerwerk-Abschussplattform auf einem Lastschiff sei in Brand geraten, teilten die Rettungsdienste heute mit. Der Vorfall konnte rasch unter Kontrolle gebracht werden, ohne dass es zu Schäden oder Verletzten kam. Nur die Schutzverkleidung habe Feuer gefangen. Der nepalesisch-britische Bergsteiger Nirmal Bhurja ist tödlich verunglückt. Er hatte als erster Mensch alle 8000er innerhalb einer Saison bestiegen und war durch eine Netflix-Dokumentation dazu zum Star-Bergsteiger geworden. Nun hat seine Firma bekannt gegeben, dass er zusammen mit einer Bergsteigergruppe in Pakistan von einer gewaltigen Lawine erfasst wurde und starb. Schweizer Doppelsieg an der Mountainbike-EM in Monte Ceneri. Im olympischen Cross-Country gewinnt Sina Frey vor Alessandra Keller. Dritte wurde die Weltmeisterin und Titelverteidigerin Jenny Rissvets aus Schweden. Der FC St. Gallen gewinnt in der Schweizer Fußballmeisterschaft auswärts gegen Vaduz mit 3:2. Nach 2 Spieltagen befinden sich die Ostschweizer punktgleich mit Lieder IB auf dem 2. Platz. Vaduz ist auf Platz 9. Heute spielt außerdem der FC Luzern auswärts gegen Sion und GC empfängt den FC Lugano.
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6: Sonne sehen wir noch bis am 9 Uhr und auch morgen wird die Temperatur wieder steigen. Bis zu 36 Grad gibt es am Nachmittag. In den Bergen könnten aber auch kleinere Gewitter die Luft vorübergehend abkühlen.
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6: Vor dem Gotthardtunnel Richtung Norden hat es 9 km Stau. Ihr braucht etwa 1,5 Stunden länger, wenn ihr aus dem Süden zurückkommt. Richtung Süden sind es noch 3 km, dort braucht ihr 1,5 Stunde mehr. Dann staut es auf der A13 Richtung Chur zwischen Thusis Nord und Reichenau. Dort müsst ihr auch etwa 1,5 Stunden mehr rechnen. Ich wünsche eine gute Fahrt.
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7: Ja, wenn Sie aus der Sommerferien erst zurückgekommen sind, dann herzlich willkommen erstens. Und wenn Sie irgendwo am Strand sind, dann ist die Chance ziemlich gross, dass auch Ihnen ein Sonnenverkäufer da vorbeigelaufen ist.
8: Keine Optik mehr brauchen.
5: Aber meine Brühe. Mit Aufhau. Leg sie mal an. Leg sie mal an.
7: Ja, eine gute Sonnenbrille für 20 Franken oder ein Louis Vuitton-Täschchen für einen guten Preis. Naja, wir haben mit der bekannten Rechtsexpertin Doris Longo geredet. Was passiert, wenn man mit solchen Sachen im Gepäck heimkommt? Wir hören es gerade nach 4 Radio 1 Hits am Stück, ohne Unterbruch. Und hier starten wir mit Elena Miles. Schön, dass ihr mit uns in Sonntagabend und mit mir. Ich darf noch eine Stunde mit Ihnen. Freue mich sehr. Am Mikrofon ist Elena Wagen.

0: mit More, diesen Woman. Und vielleicht liegen sie in ein paar Tagen auch am Strand. Oder aber sie sind gerade zurückgekommen. Und dann ist ihnen ziemlich sicher auch so jemand über den Weg gelaufen.
1: Zwei Optikerbrille. Aber meine Brille. Mit Aufhau. Leg sie mal an. Leg sie mal an. Leg sie an, bitte.
2: Ich will nicht.
1: Ich will nur mal schauen. Leg sie mal an. Es ist keine Brille.
2: Ja,
1: wir kommen los. Wir kommen los. Wir kommen los, Punkt. Halbe Brille.
0: Wir reden von der Strandverkäufer. Alles Mögliche haben sie im Angebot, von Sonnenbrillen über Uhren und Taschen. Alles original gefälscht natürlich. Oder eben original, beste Qualität und natürlich alles zum allerbesten Preis.
3: Ja und nein.
1: Ja.
3: Andere Farbe, andere Modell. 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
0: Ah, Senegal, illegal, ja gut. Das hat der Herr dann selber gesagt. Aber er hat recht zum Thema illegal. Da kann man dann ziemlich in Bedrohung geraten, wenn man so ein günstiges Gucci-Täschchen als Souvenir mit heimnimmt. Die bekannte Rechtsexpertin Doris Longo warnt darum.
4: Eine gefälschte Ware aus dem Ausland einzuführen, dass also man das in Gepäck oder an sich hängend oder tragend mitnimmt über Grenzen, das ist etwas ganz Heikles. Das kann ich niemandem empfehlen, weil die Zollbehörden haben sehr gute Augen für so gefälschte Sachen und sie werden diese Sachen beschlagnahmen, gerade am Zoll wegnehmen und tun die Herstellerfirma, also den Markeninhaber, benachrichtigen, dass die Ware da beim Zoll beschlagnahmt worden ist. Und dann kann die Firma verlangen, dass die Ware rausgegeben wird, respektive vernichtet wird.
0: Ja, und dann war es eine kurze Freude mit dieser neuen Ray-Ban-Sonnenbrille oder eben der original gefälschten Rolex am Handgelenk. Und damit aber nicht genug, so die Rechtsexpertin Doris Longo weiter.
4: Wenn man weiss, dass die Ware gefälscht ist, dann kann man sogar in ein Strafverfahren hineinkommen. Das kann also strafbar sein, wenn man weiss, dass man quasi so eine Warenfälschung fortsetzt, dadurch, dass man sie kauft und dann in die Schweiz einführt.
0: Also lieber nicht riskieren, das wären sonst dann teure Ferien gewesen.
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0: Ja, etwa so, lieber entspannt Ferien geniessen. 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

Red Lock Holiday auf Radio 1. Kurz vor um 6 Uhr und alle die News übernimmt unser Radio 1-Chef, der Roger Schawinski, höchstpersönlich mit seiner Sendung Doppelpunkt. Und da hören wir heute die letzte Ausgabe von der Sommer-Best-Offs, die wir haben für Sie. Freut Sie sich auf eine Stunde spannende Gäste mit Radio 1 und nächste Woche übrigens wieder eine brandneue Folge. Und zwar ist bei uns zu Gast die ehemalige SRF-Frau Patricia Lehri. Haben Sie einen wunderbaren Sonntagabend. Am Mikrofon war Elena Wagen. Bis bald!

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2: Guten Abend, ich bin der Jonathan Ernst. Die Schweizer Outdoor-Marke Mammut bleibt trotzdem im Verkauf nach China in der Schweiz. Kürzlich wurde bekannt, dass die Traditionsmarke von der chinesischen Investmentgesellschaft CPI übernommen wird. Das China-Geschäft habe sich in den vergangenen 3 Jahren jeweils nahezu verdoppelt, schreibt die NZZ am Sonntag. Für den Standort Schweiz soll sich aber nichts ändern. 2 Löschhelikopter sind während eines Einsatzes bei Athen kollidiert. Das berichten verschiedene griechische Medien. Ein Grieche und ein Rumäne, die in einem der Helikopter waren, kamen dabei ums Leben. Die Crew der anderen Maschine hatte Glück im Unglück. Alle 4 Insassen konnten nach dem Absturz gerettet werden. Die genaue Ursache des Unfalls ist noch unklar. Experten gehen aber von menschlichem Versagen aus. Ein 17-jähriger Wanderer ist heute Morgen am Schäfloch bei Grabs tödlich verunglückt. Der Jugendliche stürzte auf einer Wanderung mit einem 56-jährigen Begleiter aus noch ungeklärten Gründen rund 40 Meter in die Tiefe, teilt die Kantonspolizei St. Gallen mit. Die Rettungskräfte konnten ihn nur noch tot bergen. Polizei und Staatsanwaltschaft untersuchen den Unfallhergang nun. Für einmal verlief der 1. August praktisch ohne Knallerei. Die Einsatzkräfte aus mehreren Kantonen melden einen ruhigen Nationalfeiertag mit vergleichsweise wenig bis fast keinen Einsätzen. Die Bevölkerung habe sich soweit gut ans Feuer- und Feuerwerksverbot gehalten, bilanzierte beispielsweise auf Anfrage von Keystone SDA Schutz und Rettung Zürich. Einzig beim Feuerwerk in Sapré im Kanton Watt kam es zu einem Vorfall. Ein Feuerwerksschiff geriet in Brand. Das Feuerwerk musste abgebrochen werden. Schweizer Doppelsieg an der Mountainbike-EM in Monte Generi. Im olympischen Cross-Country gewinnt Sina Frey vor Alessandra Keller. Dritte wurde die Weltmeisterin und Titelverteidigerin Jenny Rissvets aus Schweden. Bei den Männern holt Fabio Püntener für die Schweiz Bronze. Der Urner fährt lange an der Spitze mit und bringt den 3. Platz souverän ins Ziel. Erster wird der Brite Charlie Aldridge.
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2: Wieder ein Tag mit Temperaturen über 30 Grad. Nicht nur heute, sondern auch voraussichtlich jeden Tag bis am Mittwoch. Morgen könnte es sogar bis zu 36 Grad heiß werden. In den Bergen könnten aber auch kleinere Gewitter die Luft vorübergehend abkühlen.
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2: Es staut vor dem Gotthardtunnel Richtung Norden. Zwischen Faido und Airolo hat es 8 km Stau. Ihr braucht etwa 1 Stunde und 20 Minuten länger. Auf der A13 Richtung Chur zwischen Thusis Nord und Reichenau staut es ebenfalls. Dort eine halbe Stunde mehr einrechnen. Auf der A13 Richtung Sargans zwischen Chur Nord und Bad Ragaz braucht ihr etwa 40 Minuten mehr. Und auf der A1 Richtung Zürich zwischen Kriegstädt und Herkingen, dort ist es eine Viertelstunde, die dazukommt. Dann auch noch auf der A8 Richtung Sarne zwischen dem Brünig und Kaiserstuhl, dort etwa 40 Minuten mehr. Und Richtung Spiez zwischen dem Ruggentunnel und dem Pfuhlensee staut es ebenfalls dort eine halbe Stunde mehr auf mehrere Abschnitte einrechnen. Ich wünsche viel Geduld und eine gute Fahrt.
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3: Das ist der letzte Teil von unserer Serie «Best of Doppelpunkt» mit Ausschnitt aus den spannendsten und interessantesten Gesprächen mit folgenden Gästen. Dirk Bayer, Professor für Kriminologie an der Universität Zürich. Der Hartmut Attenhofer, langjähriger, prominenter SP-Politiker. Und der Oliver Zimmer, schweizerisch-britischer Historiker. Nach einem unglaublichen Krawall in der Berner Innenstadt am 11. Oktober vom letzten Jahr habe ich mit dem Dirk Bayer, Professor für Kriminologie an der Uni Zürich, reden. Herr Bayer, Sie sind in der DDR aufgewachsen. Wie präsent sind bei Ihnen die Erinnerungen an das totalitäre Regime der DDR?
4: Da ich dann noch Jugendlicher war, bis 14 Jahre habe ich die DDR erlebt, habe ich, wenn man so will, die guten Seiten der DDR erlebt. Es wurde sich viel gekümmert um junge Menschen, es gab viel Sportangebote, beispielsweise viel Freizeitangebote. Ich habe es nur bei meinen Eltern gesehen, dass es schwierig wird.
3: Wir also bei Ihnen auch noch diese vielbeschworene DDR-Nostalgie?
4: Überhaupt nicht. Ich distanziere mich komplett von dem System. Ich finde überhaupt kein gutes Haar an Kommunismus oder da gelebten Sozialismus. Es ist etwas zum Vergessen.
3: Okay, Sie haben das Thema Gewalt gewählt als Beruf, aber Sie haben es auch selber erlebt.
4: Ich habe in der Kindheit durch meinen ersten Vater Gewalt erlebt. Und auch,
3: was heißt ersten Vater?
4: Meine Eltern haben sich dann getrennt. Das ist das Beste, was passiert ist in meinem Leben. Und hatte dann einen sehr, sehr liebevollen Vater, der leider viel zu früh verstorben ist. Da habe ich Gewalt erlebt. In der Jugend hat man immer Gewalt erlebt. Ein guter Freund von mir wurde massiv verprügelt. Also Gewalt war auch vor 30 Jahren recht präsent.
3: Ehrlich? Und das hat Sie irgendwie bewegt oder fasziniert oder abgestoßen?
4: Abgestoßen, ganz klar. Gewalt ist etwas, was negativ ist, was man als negativ empfindet. Das Leid stellt man fest. Wenn man ein bisschen Empathiefähigkeit hat, kann man nichts Gutes an Gewalt finden. Aber ich will nicht sagen, dass das meinen Beruf oder meine Berufswahl geprägt hat,
3: ja,
4: sondern das war ein bisschen Zufall.
3: Der Zusammenhang scheint offensichtlich zu sein.
4: Ja, möglicherweise ist es das, aber es ist nicht bewusst gewählt, sondern ich habe dann einfach Soziologie. Das ist ein bewusster Entscheid gewesen, Soziologie zu studieren, weil man sich mit der Gesellschaft beschäftigt hat. Und da bin ich dann über einen Professor an das Thema gekommen. Aber ich würde nicht sagen, das habe ich mir jetzt sehr bewusst ausgewählt.
3: Aber wie genau war die körperliche Gewalt, die Sie erlebt haben als siebenjähriger Junge?
4: Ich sage mal ein Beispiel. Ich habe meinen Eltern nicht gesagt, dass ich zu einem Freund in der Nachbarschaft gehe, komme nach Hause und werde die Treppe hochgeprügelt von meinem Vater. Das ist mir noch sehr präsent gewesen, also Stufe für Stufe hochgeprügelt.
3: Aber haben Sie jemals versucht, sich eben in die Psyche dieser Gewalttäter einzufühlen?
4: Na, wir versuchen schon zu verstehen mit unseren Forschungen, was die Beweggründe für Gewalt sind. Und das machen wir jetzt seit 10 Jahren hier in Zürich. Früher habe ich das in Deutschland gemacht. Ja, also es gibt eine wissenschaftliche Neugier für das Thema. Aber da geht es nicht um Nachfühlen, sondern es geht wirklich um Verstehen. Und das ist eher ein geistiger Prozess.
3: Am letzten Wochenende ist etwas Außergewöhnliches in Bern passiert. Richtig oder falsch?
4: Nicht außergewöhnlich. Wir haben in der Vergangenheit immer wieder also Gewalteruptionen in der linksextremen Szene gesehen, vor 3 Wochen erst in Zürich im Übrigen auf dem Kasernenareal.
3: Aber nicht in diesem Ausmaß.
4: Nicht in diesem Ausmaß. Das war geplanter natürlich. Da haben auch bestimmte Gruppierungen dazu im Prinzip aufgefordert, hinzukommen und Krawall zu machen. Aber dass es einen Linksextremismus gibt in der Schweiz, dass der mobilisieren kann und dass der auch doch einige Personen auf die Straße bekommt, das ist nun wirklich nicht neu.
3: Aber immerhin, 18 Polizeibeamte verletzt, einige schwer, Fensterscheiben eingeschlagen, Feuer angefacht, da waren Menschen auch gefährdet, Straßenschlachten uferten in kriegsähnliche Szenen aus. Das gab einen Aufschrei in der Schweiz. In dem Maß hat man das noch nicht erlebt und das immer im Zentrum der Schweiz, direkt vor dem Bundeshaus. Man hätte sich ja vorstellen können, dass das Bundeshaus stürmen wollen und.
4: Die Schweiz ist ein friedliches Land, deswegen sind solche Gewalteruptionen schockierend. Man will das nicht, man will jetzt auch versuchen, das zu verstehen. Aber ich erinnere mich beispielsweise an die Corona-Proteste zurück. Da gab es auch mal eine Situation, die brenzlig war, weil Leute ins Bundeshaus eindringen wollten. Also ganz so super friedlich geht es in der Schweiz nicht zu. Auch hier gibt es Konflikte und die werden zum Teil auf der Straße ausgetragen.
3: Und der Linksextremismus, den Sie nennen, ist der eigentlich virulenter als der Rechtsextremismus in der Schweiz?
4: Seit einigen Jahren ist das relativ klar der Fall. Es gibt den Nachrichtendienst des Bundes, veröffentlicht jedes Jahr Statistiken. Da gibt es zwischen 60 und 100 Gewalttaten. Wir reden hauptsächlich über Sachbeschädigungen gezählt. Im rechtsextremen Bereich haben wir irgendwo zwischen 0 und 5 Gewalttaten. Also wenn man dieses Gewaltmoment sieht, muss man sagen, Linksextremismus ist präsent.
3: Und weshalb ist das so? Weil in Amerika ist es ja eigentlich umgekehrt. Dort sind gemäß dem Cato-Institut, das wird geleitet von den Koch-Brothers oder finanziert, die eher rechts stehen, also ist das wirklich sehr glaubwürdig, sind die Rechten 6-mal mehr verantwortlich für Gewalttaten.
4: Dasselbe ist in Deutschland der Fall. Also wenn man Tötungsdelikte nimmt, gibt es in den letzten Jahren, glaube ich, 2 linksextreme Tötungen, aber 200 rechtsextreme Tötungen. Also in anderen Ländern sieht es wirklich anders aus. In der Schweiz ist es so, dass der Rechtsextremismus sehr zurückgezogen ist, nie sehr laut gewesen ist, weil die Bevölkerung einfach zu bestimmten Positionen nicht teilt, diese Abwertung von Menschengruppen. Deswegen eher clandestin, sagt auch der Nachrichtendienst zum Rechtsextremismus. Und der Linksextremismus verfolgt eher Ziele, Gerechtigkeit, Gleichheit, wo es prinzipiell in der Bevölkerung auch mehr Zustimmung gibt.
3: Aber was man erlebt hat, da wurde gegen die Gewalt in Israel und in Gaza protestiert mit Gewalt.
4: Völlig sinnlos. Also es ist völlig sinnlos und widersprüchlich, auch zu einem Zeitpunkt, wo ein Friedensprozess in Gang gesetzt wurde. Also es gibt
3: gar Waffenstillstand, wurde schon beschlossen, aber natürlich diese unbewilligte Demo wurde lang vorbereitet und die wollte man sich nicht entgehen lassen.
4: Die wollte man sich nicht entgehen lassen und man instrumentalisiert ein Stück weit auch Themen, um seiner Gewaltbereitschaft freien Lauf zu lassen. Auch in der linksextremen Szene gibt es einfach sehr gewaltbereite, wir sagen erlebnisgewaltbereite Menschen und die wollen das natürlich dann auch auf die Straße bringen.
3: Also sie machen das in erster Linie, weil sie einfach Krawall wollen.
4: Genau, da geht es nicht um ideologische Ziele. Es
3: Aber
4: geht
3: wie viele von denen sind eigentlich nur auf Krawall gebürstet und wie viele sind extremistisch, politisch extremistisch geleitet?
4: Völlig schwierig in der Schweiz, weil die Datenlage schlecht ist. Der Nachrichtendienst hat wirklich nur eine Zählung von Gewaltvorfällen. Deutschland ist da mit dem Verfassungsschutz weiter. Auch historisch bedingt wird mehr hingeschaut. Auch da gab es ja RAF beispielsweise. Deswegen guckt man mehr hin. Und da kann man sagen, dass in Deutschland so etwa jeder vierte in der linksextremen Szene sich engagierende gewaltaffin ist. Mhm. Und wenn man das jetzt nutzt für eine Einschätzung in der Schweiz, haben wir vielleicht, weiß ich, 200 sehr gewaltbereit Linksextreme in der Schweiz. Aber das ist wirklich eine Baucheinschätzung.
3: Wie soll der Staat mit der Gewalt umgehen? Herr Bayer, wie sollen es die linken Parteien, die etablierten linken Parteien machen? Zum Beispiel, da gibt es eine SP-Politikerin in Zürich, Vera Cedik heißt sie, die hat aufgerufen, nach Bern zu gehen an diese Demo, wo Gewalt nicht nur angekündigt, nicht nur angedroht, wo dann die Gewalt in extremem Ausmaß dann eben auch stattgefunden hat.
4: Hier wäre schon, würde ich mal sagen, Reue ein guter Weg, damit umzugehen und zu sagen, hier hat man vielleicht auch mitgeholfen, dass Dinge passieren, die wir jetzt im Nachhinein schlecht finden. Also eine Distanzierung, sprachliche Distanzierung ist immer wichtig, die Dinge in die Gesellschaft hinein auszusenden. Wir wollen das nicht, auch wenn bestimmte Ziele vielleicht mit unserem Programm übereinstimmen, aber so geht es nicht. Also klar, die rote Linien einfach nochmal klar zu ziehen.
3: Aber das wurde nicht gemacht, auch die SP hat nicht reagiert. Erst auf Anfrage hat man sich da so ein bisschen formelhaft distanziert. Es gibt einen linken Zürcher Anwalt, Philipp Stolkin heißt er, auch aus dieser Szene, er hat gesagt, es mag vielleicht bedauerlich sein, was in Bern passiert ist, aber an der Berechtigung des Anliegens gibt es keine Zweifel. Der Zweck heiligt alle Mittel.
4: Gut, oder? Schon am Tag der Demonstration gab es ja Zweifel am Zweck, weil ich meine, der Friedensprozess in Gang war. Überzeugt mich jetzt nicht die Argumentation. Aber ich finde, es gibt aber auch aus anderer politischer Richtung schwierige Folgerungen daraus. Also wenn die SVP fordert, man müsste jetzt alle 500 festgestellten Personen veröffentlichen, Namen veröffentlichen, da werden auch aus dem Bauch und mit Wut bestimmte Prangerideen wieder hervorgeholt, die eigentlich auf Müll gehören.
3: Also es gab 500 Namen, die man da jetzt hat. Die Leute wurden verhaftet und dann wieder freigelassen. Die Hälfte davon Frauen. Das überrascht, oder? Sie nicht?
4: Tatsächlich, mich hat das auf den ersten Blick auch überrascht. Aber wir haben auch schon früher Studien zu linken Orientierungen, Einstellungen gemacht. Da hat sich gezeigt, da unterscheiden sich Frauen und Männer nicht so.
3: Linksextremismus, aber Gewalt?
4: Ja, das sind ja nicht alles 500 Gewalttäter.
3: Ja, aber die man ja erfasst hat, die hat man ja eingekesselt.
4: Eingekesselt, aber
3: vorne war dieser revolutionäre Aufbau, die waren alle verwummt, die waren alle schwarz angezogen,
4: Block, genau.
3: Die haben zum Teil die Kleider gewechselt, damit man sie dann nicht erkennen kann, etc. Und dann die Hälfte dieser erfassten Personen waren Frauen.
4: Aber ich will nochmal sagen, nicht alle dieser 500 Leute waren Gewalttäter, aber wichtig ist, natürlich gibt es auch Frauen, die gewaltaffin sind. Also wenn wir einfach in die Kriminalstatistik schauen, auf 4 Gewalttäter kommt eine Frau. Also Gewalt ist nicht eine
3: reine männliche Domäne. Aber jetzt 50%. Also wenn man das annimmt, dass die erfasst wurden, nicht alle gewalttätig, aber Frauen und Männer gleichermaßen erfasst, waren die Hälfte Frauen.
4: Und hat natürlich auch damit zu tun, dass der Linksextremismus grundsätzlich in seinen Zielen und Ideen interessant ist für Frauen. Also es geht um Gleichberechtigung. Im Rechtsextremismus geht es darum, Frauen zurück an den Herd. Also das ist nicht attraktiv für Frauen. Es geht um Gleichberechtigung, es geht um Gerechtigkeit. Also Linksextremismus mobilisiert prinzipiell Frauen viel stärker als der Rechtsextremismus. Also wundert mich nicht, dass natürlich bei solchen Gelegenheiten auch Frauen da sind. Und dann gibt es situative Dynamiken bei Demonstrationen. Das wissen wir auch. Erst Demonstranten greifen an, Polizei reagiert mit Wasserwerfern, andere Demonstranten verbünden sich dann mit den Angreifern. Das heißt, diese Dynamik, und davon sind Frauen natürlich auch nicht gefeit.
3: Eben, es waren ja 30 Organisationen und Bewegungen, die dann protestiert haben gegen die Polizeigewalt. Das war doch eingepreist, oder? Man wusste, die Polizei muss reagieren und gehört das eigentlich zum Konzept, zum Drehbuch. Die Polizei muss reagieren und die wird dann angeklagt für das, was passiert ist.
4: Polizei ist der greifbare Feind, der man hat, weil Polizei muss präsent sein. Die müssen für Ordnung sorgen und natürlich sind sie in dem Moment nicht mehr Menschen, sondern sind Vertreter des Staates, sind vogelfrei für bestimmte Gruppen. Also nicht alle, die da waren. Ich finde, das muss man auch immer mit dazu sagen.
3: Nicht alle, aber alle, die da waren, wussten, worum es ging und wussten, dass es Gewalt gibt und sie waren trotzdem da. Und da kamen Familien mit Kindern und haben die Kinder auch dieser Gefahr ausgesetzt. Was sagen Sie dazu?
4: Natürlich ist das zu verurteilen und ich werde auch kein Argument finden, aus wissenschaftlicher Perspektive, dass das legitimiert, aber es gibt natürlich auch andere Bereiche, wo das passiert. Das sehen wir zum Teil in den Fußballstadien oder davor. Auch da gibt es Gruppierungen, das hatten auch nicht vor langer Zeit in Zürich, dann an der Hartbrücke, wo plötzlich 30 Gewalttäter...
3: Aber das ist ein bisschen Whataboutism. Also jetzt kommen Sie einfach mit anderen Beispielen. Ich sage ja nicht, dass das das Einzige ist, aber Sie relativieren das mit irgendwelchen anderen Anlässen, weil Fußball, klar, auch in Deutschland, die Hooligan-Szene zum Teil rechtsextrem und so, aber wir reden jetzt darüber und auch noch das andere Element, offenbar sehr viele aus der Westschweiz. Offenbar dort ist die Virulenz viel stärker als in der Deutschschweiz.
4: Und das hat damit zu tun, dass auch linke Orientierungen in der Westschweiz verbreiteter sind. Das zeigen Wahlergebnisse, das zeigen Befragungsstudien. Ich weiß nicht, woher das kommt. Dazu bin ich zu wenig lang in der Schweiz, um das kulturell zu verstehen, was die Westschweiz linker macht als die deutschsprachige Schweiz. Aber da fallen natürlich bestimmte Positionen auf fruchtbaren Boden, können mobilisieren. Und dann war der Weg nach Bern auch ein bisschen kürzer wahrscheinlich als aus der Ostschweiz. Beispielsweise, das spielt natürlich auch eine Rolle, geografische Nähe. Aber ich will doch nicht verteidigen, Linksextremismus. Ich will nur verhindern, dass wir jetzt in eine Dämonisierung des Linksextremismus fallen.
3: Was heißt jetzt das?
4: Dass wir den Linksextremismus zum größten Problem unserer Zeit erklären. Ich bin weiterhin der Meinung, dass wirklich für die Gesellschaft und die Demokratie die größte Herausforderung sind, rechte, rechtsextreme Tendenzen. Der Rechtsextremismus hat das Potenzial, unsere Demokratie zu stürzen. Wir sehen es in der USA. Dieses Potenzial hat der Linksextremismus nicht. Der Rechtsextremismus hat das Potenzial, unsere Demokratie zu stürzen. Wir sehen es in der USA. Dieses Potenzial hat der Linksextremismus

0: Sachen in die Enge treiben und das Label "Ich bin Linksextremer" übernehmen, zur Identität werden lassen und dann noch aggressiver werden lassen.
1: Das heißt, man soll sie nicht sanktionieren?
0: Nein.
1: Das ist ja der Fall. Die werden verhaftet, nach 3 Stunden freigelassen. Die wissen, dann kommen sie das nächste Mal wieder, etc. Ihnen passiert nichts. Das postulieren Sie?
0: Nein, ich bin entschieden dafür, dass Straftaten, die passieren, verfolgt und aufgeklärt werden, dass auch darüber gesprochen wird.
1: Aber in welchem Maß?
0: Genau, in welchem Maß. Und da müssen wir ans Recht und Gesetz halten. Da gibt es Recht einfach vor, wenn man Landfriedensbruch begangen hat, gibt es das als Maximalstrafe.
1: Eigentlich nichts.
0: Da gibt es Haftstrafen.
1: Nee, da gibt es weniger. Erst wenn man so Gewalt gegen Beamte und Behörden
0: das
1: macht.
0: Könnte man mit
1: und wenn man es beweisen kann. Genau. Und das kann man ja dann nicht beweisen, weil die meisten maskiert sind. Und so, die entgehen dem. Und da haben sie das Gefühl, eben, man soll das nicht ein bisschen härter angehen. Und zum Beispiel ein Maskenverbot da verfügen für diese unbewilligten Demos, auch noch zusätzlich.
0: Also ich bin sehr dafür, dass wir Recht und Gesetz anwenden, dass wir keine neuen Gesetze erfinden müssen dafür.
1: Weshalb haben Sie denn das Gefühl, die heutigen Gesetze reichen, wenn man jetzt zum Beispiel eben das Revue passieren lässt, was da in Bern passiert ist?
0: Sie sollten reichen, weil ich gehe davon aus, dass trotzdem genug Material vorliegt, um eine Strafverfolgung durchzuführen.
1: Die meisten nicht, weil das ist sehr schwierig. Wenn die da mit Masken sind und eben ihre Kleider wechseln etc., muss man ja beweisen, dass du hast diesen Flammenwerfer benutzt. Und wenn man das nicht beweisen kann, dann ist man fein raus.
0: Noch stehen wir nicht an dem Ort, dass wir das sagen können. Das können wir in einem halben Jahr sagen, was der Erfolg der Strafverfolgung gewesen ist. Ich bin nicht so pessimistisch. Es gibt genug Videomaterial. Ich würde einfach abwarten, wo wir dabei rauskommen. Und ich möchte erstmal diesen Weg zu Ende gegangen sein und danach zu entscheiden, was funktioniert, was nicht funktioniert.
1: Das heißt also, Sie sagen, bitte sorgfältig prüfen, sonst werden diese Chaoten noch böse.
0: Die kriminologischen Theorien des Labeling, die sind auch empirisch geprüft und bestätigt, die zeigen, wenn man Menschen zu stark in diese Ecke greift, du bist Verbrecher, du bist linksextrem, du bist rechtsextrem, dann ist das eine Gefahr für eine weitere Verschärfung des Problems. Wir müssen ihnen Auswege zeigen.
1: Aber wenn es ist, wenn es ja macht.
0: Ja, richtig, dann gehört eine Strafe und dann gehören Maßnahmen damit verbunden, dass man sie da rausführt. Und Menschen, die jetzt sowas getan haben, die sind teilweise seit 10 Jahren in der Szene aktiv. Man muss sich doch mal vorstellen, dass einfach nur eine Verurteilung nicht reicht, um sie da rauszuholen. Da braucht es ganz andere Formen.
1: Was haben Sie denn für Maßnahmen im Köcher?
0: Ich habe einerseits natürlich Präventionsmaßnahmen im Köcher.
1: Und was ist das?
0: Geht davon.
1: Also wie wollen Sie mit solchen Linksextremen? Also wir haben auch die ganze Geschichte von der RAF haben wir erlebt und wir haben die Filme gesehen über Baader-Meinhof, wie die argumentiert haben. Da haben Sie das Gefühl gehabt, die kann man wieder auf den rechten Weg zurückführen, solche Leute.
0: Nicht von heute auf morgen. Also das wäre natürlich auch blauäugig. Aber wir wissen, es ist nie zu spät für Menschen, sich von Taten und von Ideologien zu distanzieren. Das braucht Zeit, das braucht intensive Arbeit. Im Strafvollzug in der Schweiz wird sehr gut auch mit radikalisierten Menschen gearbeitet. Da ist der Ort, das zu tun. Und das ist aber zu spät, wenn das passiert. Wir müssen eigentlich eher anfangen. Und da bin ich eigentlich sehr dafür, dass wir einerseits in Schulen intensiv Gewaltprävention, weil Gewalt ist hier ein Moment. Menschen machen das, weil sie Gewalt ausüben können. Gewaltprävention durchführen und dass wir in den sozialen Medien so diese selbstverstärkenden Narrative versuchen zu verhindern, dass sie sich ausbreiten. Also wir müssen in die sozialen Medien rein.
1: Also, aber da muss man sagen, dann hat man bisher versagt, weil die Gewalt wird ja größer, nicht kleiner.
0: Man hat, das Wort Versagen nutze ich ungern, man hat nicht genug gemacht.
1: Also machen wir Musik. Was ist der nächste Titel?
0: Super Trooper passt natürlich nicht so ganz zum Thema, aber ist einfach schön
1: tanzbar. Aber Sie sind ein ABBA-Fan.
0: Aber ja, natürlich, muss man.

0: Der Politiker Hartmut Attenhofer hat eine wirklich bemerkenswerte Karriere gemacht in der SP. Als Kantonsratspräsident war er oberster Zürcher und hat dann unter lautem Getöse die SP verlassen. Erzähl mal, warum?
1: Die Geschichte dauert 10 Jahre, wobei ich habe vorher schon immer ein bisschen gegen den Stachel gelückt. Das ist so gewesen. Darum kommt man ja in einer Partei, so einer Gruppierung auch weiter, wenn man nicht einfach nur hinterher plappert. Aber seit 10 Jahren wird es immer schwieriger. Ich habe immer wieder probiert, Kontakt aufzunehmen, habe das auch gemacht, habe mit Leuten geredet, geschrieben und so. Das hat nicht genützt. Und dann ist vor 2 Jahren, am 7. Oktober 2023, ist das passiert in Israel mit dem Überfall von der Hamas. Und da hat die Partei ganz miserabel schlecht reagiert. Ich habe dann nachher gemeint, denkst, ja gut, vielleicht sind sie halt einfach überrascht worden und die Emotionen sind durchgegangen, vielleicht haben sie so falsch reagiert. Aber mit der Zeit ist es immer schlimmer geworden, immer blöder. Ich habe ein paar Mal geschrieben und gesagt, los, hört auf, das ist falsch, ich müsst das anders machen. Es hat einfach nichts genützt. Ein paar Mal hatte ich Reaktionen gehabt, nachher hatte ich keine Reaktionen mehr gehabt. Und dann habe ich gefunden, ja, also, was soll ich denn da noch machen? Ich habe ein Gespräch gesucht mit anderen Leuten in meiner privaten Umgebung und die haben gesagt, ja, also, los, aber du kannst doch nicht einfach und so.
0: Eben, und du jetzt, bist ein Fahnenflüchtiger, oder?
1: Nein.
0: Haben sie gesagt, wahrscheinlich?
1: Das wird sicher einige geben, die das gesagt haben. Aber du, es ist ja so, wenn das Heer nicht mehr weiterkämpft, dann kann man heimgehen. Mhm. Das ist so. Und die Partei, die kämpft eben nicht mehr für die richtigen Sachen. Die hat vollständig die Übersicht verloren. Sie kämpft heute für den Mittelstand. Sie kämpft heute, dass der Christoph Blocher eine 13. AHV-Rente bekommt. Und sie kämpft dafür, dass in der Stadt Zürich zum halben Preis kann dranfahren kann, obwohl man ein Einkommen hat von 200'000 Franken. Das ist doch keine sozialdemokratische Politik.
0: Also gut, was hat sich denn verändert? Durch was hat sich das verändert? Wie hast du erlebt innerhalb von der Partei?
1: Innerhalb von der Partei, dass man gesagt hat, ich sage auf dem falschen Dampfer, im falschen Film.
0: Warum verändert in dieser Partei? Auch die Leute, die an der Spitze sind, sind andere als früher.
1: Das sind sicher andere als früher. Aber denken wir mal zurück an zum Beispiel einen Bundesrat, Willi Richard, der hat noch Maschinenölgeruch gehabt, nicht Stahlgeruch, Maschinenölgeruch gehabt. Das war ein Büßer, der hat noch gewusst, um was es geht.
0: Gut,
1: das
0: war auch
1: eine andere Schweiz. Das war eine andere Zeit, war sehr beliebt bei der Bevölkerung. Aber was wir heute haben, einer, der sagt, der Herr Wermuth, der sagt, das ist ja verrückt, dass die Arbeiter schon wieder um 8 Uhr aufstehen, um zu arbeiten. Entschuldigung, ich habe schon auf dem Bau gearbeitet, haben wir um 6 Uhr angefangen und um 8 Uhr ins 9 Uhr genommen. Der Mann hat keine Ahnung, was los ist in dieser Gesellschaft.
0: Aber du hast ja das erlebt, eben, dass die Juso und Erich Wermuth, wie auch seine engsten Kumpanen, sind alles ehemalige Juso-Chefs, langsam die Partei übernommen haben. Wie ist denn das bei dir angekommen?
1: Die Organisation von der Juso, das ist im Grunde noch nicht falsch. Die Juso sollen ein kleiner Stachel im Fleisch sein, aber die Juso wird heute verstanden als Kaderschmiede für die Partei. Die Leute, wie sie in der Juso funktionieren, provozieren und beleidigen, das machen sie nachher auch, wenn sie aufsteigen in die Parteigremien. Also was bis jetzt gehört, sie machen der Stadtpräsident, der Präsident von der Stadtpartei in Zürich, der hat zum Beispiel eine gerichtliche Klage gegen Mario Fehr eingeleitet. Ich meine, so politisiert man nicht.
0: Der Mario Fehr ist auch austreten, auch unter Getöse, ist ganz klar, ist dann nachher best gewählt worden, ja. Wiedergewählt worden als Regierungsrat. Hat es noch andere Sachen, die dich stört haben, jetzt außer die Haltung in Sachen Israel-Gaza, die dich massiv geärgert haben?
1: Eben, das ist das Einsetzen, nicht das Einsetzen für die werktätige Bevölkerung, nicht für die Basis da sind, sondern für den Mittelstand. Also der Mittelstand, Entschuldigung, heisst Mittelstand, weil er sich selber wehren kann. Da muss man gar nichts mehr machen. Gerade der obere Mittelstand.
0: Also aber gibt's
1: Leute
0: denn die
1: 100'000 Franken muss man doch nicht gegen Geschenke machen.
0: Aber gibt es denn eigentlich noch die Arbeiterbasis in der Schweiz, die so stark könnte sein, dass die SP dann auch an der Wahl funktionieren kann?
1: Ja, Arbeiterbasis gibt es. Es gibt Waffenführer, Schuhmacher, es gibt im Servicepersonal. Es gibt ganz einen Haufen Leute, vor allem im Gewerbe gibt es ganz einen Haufen Leute, die sind politisch heimatlos.
0: Also, und wie hast du reagiert? Zum Beispiel jetzt am Parteitag hat es eine Resolution gegeben zum Konflikt Israel-Gaza, wo man nicht einmal auf den 7. Oktober hingewiesen hat.
1: Es war noch schlimmer gewesen. Es ist in dem Papier, das ich bekommen habe, kurz vorher, ist gestanden, die Partei, also die SP soll sich dafür einsetzen, dass Israel das Gericht, das Strafgericht, der internationale Strafgericht auf Israel wegen Völkermord soll verurteilen. Ich meine, wenn man so etwas formuliert, dann hat man vom Rechtsstaat überhaupt nichts begriffen. Es geht doch nicht an, dass man einem Gericht Vorschriften macht, wie es zu handeln hat. Man kann einem Gericht sagen, ihr müsst ein bisschen schneller sein. So, aber sicher nicht sagen, was sie machen müssen. Das geht nicht. Und wenn das, also in der Führung der Partei hat es keine vernünftigen Leute mehr. Darum werden solche Sachen formuliert.
0: Wie hast denn du erlebt den Antisemitismus von links, also innerhalb von der SP? Früher hat man das in dieser Form ja nicht gespürt. Es war eher Antisemitismus auf der rechten Seite. Ein muslimischer Antisemitismus hat es dort noch nicht gegeben. Aber hast du das gemerkt, dass sich da irgendetwas zusammenbraut?
1: Ich habe das relativ früh gemerkt. Dort, wo ich Kantonsratspräsident wurde, gibt es so eine Tradition, dass bei der Eröffnung der Legislatur dieses Jahr, dass man in eine Kirche geht, irgendeine Feier macht. Und ich habe gesagt, wir gehen in die Synagoge an der Löwenstrasse. Und da habe ich ein paar Bemerkungen schon gehört von meinen eigenen Leuten, die gesagt haben, da kommen sie also überhaupt nicht mit, was mir eigentlich einfallen. Aber das sind so, das ist das, was es eigentlich immer gegeben hat. Jetzt ist es anders, jetzt wird recht laut gesagt, aber man sagt nicht, ich kann die Juden nicht gehen. Man sagt, ja, der Netanyahu, das ist ja ganz schlimm. Die Antisemiten brauchen den Netanyahu, damit sie auf jemanden einschlagen können und immer können sagen, ich bin kein Antisemit, ich meine nicht Judas, ich meine den Netanyahu.
0: Es sind ja vor allem auch Leute aus der Romandie, die auf der Palästinenser-Seite sind und dort dann auch am Parteitag ziemlich klar mitbestimmt haben. Hast du das auch früher schon erlebt, dass die welschen SPler eine andere Richtung
1: fahren? Nein, das ist eine Überraschung für mich. Das habe ich nicht, ich kann es auch nicht richtig einordnen, warum das so ist. Weiß ich nicht.
0: Okay, aber du hast noch andere Sachen, die du kritisierst, zum Beispiel, dass die USO gesagt hat, die Polizei bei uns sei rassistisch.
1: Ja, das ist ja unglaublich. Die haben gesagt, die Polizei ganz generell ist eine rassistische Organisation und die Bevölkerung, die sei völkisch aufgestellt. Ich meine, wer so etwas Dummes kann erzählen, ist ja furchtbar. Die Polizei ist eine Gruppierung in diesem Staat, die es in jedem Staat braucht. Das ist der Garant für die Gewaltfreiheit in unserem Land. Und denen kann man sagen, das sind Rassisten. Das ist jenseits von Gut und Böse.
0: Du hast dich auch genervt, also ich gehe jetzt mal die Liste durch, wo der Cedric Wermuth gesagt hat zum Donald Trump, fuck you.
1: Ja, also man muss wissen, wo der Wermuth steht, oder?
0: Wo steht er?
1: Im Gefüge, im politischen Gefüge in der Schweiz ist der oberste Bundesrat, dann kommen Parlamentspräsidenten und dann kommen schon Parteipräsidenten. Also das ist ganz hoch oben. Das ist eine ganz wichtige Figur. Ein Parteipräsident ist eine außerordentlich wichtige Figur, die eine Ausstrahlung hat in ganz Europa. Und der geht so etwas und sagt, der Herr Trump soll mit sich selber Geschlechtsverkehr haben.
0: Das ist nicht das Schimpfwort. Das bedeutet nein. Das. Jetzt bist du also päpstlich als der Papst.
1: Nein. Und das wollte ich auch mal werden. Ich wollte besser machen.
0: Nein, aber diese Karriere hast du
1: so redet man nicht. Das ist doch einfach unflätig, so zu reden. So wie die beiden Nationalrätinnen, die sexistische Sprüche gemacht haben gegen die Frauen in der Europameisterschaft beim Fußball. Und die hat es keine Reaktion gegeben.
0: Also was hat denn nach einem Monat hat es eine Reaktion gegeben? Tamara Funicello und Anna Rosenwasser. Beide bekennende Lesben gesagt, wir freuen uns einen Monat lang bei der Fußball-EM der Frauen, den Lesben zuzuschauen.
1: Ja, stell dir mal vor, wenn so etwas ein Mann gesagt hätte, das wäre der Krieg gegeben in diesem Land.
0: Ja, aber eben, warum sagen die so etwas? Oder haben das Gefühl, sie können das ungestraft sagen?
1: Ja, natürlich.
0: Warum?
1: Ja, weil sie wissen, dass sie von der Partei geschützt werden. Die Parteigremien schützen sie.
0: Die letzten Jahre waren geprägt von Cancel-Culture-Diskussionen, dann Identitätspolitik, Diversität und vor allem natürlich linke Kreise, wo die SP auch dazugehört. Unter anderem hat man ja den Gender-Stern eingeführt in Zürich und du hast mit anderen gesagt, wir machen eine Initiative dagegen.
1: Ja, wir haben eine Volksinitiative lanciert, bei der Stadt Zürich dazu zu bringen, dass sie ihrem Personal nicht mehr verbietet, korrekt zu schreiben. Die Stadt Zürich hat erlassen, dass man das Personal dazu gezwungen, nicht mehr korrekt zu schreiben, sondern eben mit Sternchen einbauen. Und das Schreibverbot haben wir wollen aufheben und haben mit der Initiative
0: gehen. Aber wie erlebst du überhaupt die Stadtregierung oder den Gemeinderat heute, der ja dominiert ist von der Linken?
1: Völlig abgehoben. Völlig abgehobener Verein. Die leben in einer Blase. Die Linken im Gemeinderat, oder Linksgrün im Gemeinderat, die leben in einer Blase. Die sind gar nicht mehr bei den Leuten.
0: Aber sie werden wiedergewählt und haben eine Mehrheit. Wieso machen sie in deiner Meinung nach immer so gute Resultate bei den Wahlen?
1: In der Bevölkerung hat es eine Umschichtung gegeben. Also die Bevölkerung verdient heute relativ gut. Das kommt da daher, zum Beispiel Google da Sitz nimmt und andere Leute. Und das,
0: die wählen ja nicht SP.
1: Die wählen die SP.
0: Nein, die sind allem Experts, die können. Aber du sagst ja...
1: Experts, die können nicht wählen, ja. Aber die anderen die können wählen. Und die sagen, so wie es die SP macht, das ist gut, die lassen uns in Ruhe und dann ist gut, das machen wir.
0: Aber in der Stadt Zürich hat man jetzt gehört, ein grosser Teil der Leute sind Akademiker, hat sich völlig verändert in der Bevölkerung. Und dann sagst du, habe ich irgendwo gelesen, die tägen zum Teil bewusst ihr Einkommen senken, die Akademiker, ja, damit sie zu verbilligten Wohnungen kommen.
1: Ja klar.
0: Hast du da Beweis?
1: Ja, ja. Also kein schriftlicher Beweis, das Leute, was mir die Leute erzählen. Also es gibt Einkommensbeschränkungen bei städtischen Wohnungen, auch bei Genossenschaften, aber bei städtischen vor allem gibt es Einkommensbeschränkungen. Und wenn ich als Akademiker, ich gleich was für einen Rang, dort reingehe und 140'000 Franken verdiene, dann ist das zu viel, dann schaffe ich halt nur 80%, dann habe ich noch 100'000 Franken und mit dem komme ich die Wohnung problemlos über und kann 10 Jahre drin leben, bis es wieder einmal eine Änderung gibt.
0: Und die Leute, die die Wohnung überkommen, sind automatisch SPW?
1: Ja, natürlich, klar, weil die SP macht ja das. Die SP ist ja der Meinung, dass man so kutschen muss.
0: Und das funktioniert ja für die SP, funktioniert es auch für die Stadt?
1: Es funktioniert für die Stadt insofern, als man die wirklich ganz gut Verdienenden zur Stadt austreibt. Und die ganz gut verdienen, das wären ja die viel Steuern zahlen würden. Die Stadt Zürich hat einen Fehler gemacht, indem sie gesagt haben, wir machen nur noch Kostenmiete und subventionierte Miete. Sie sollten dann noch ganz freie Marktmiete machen. Ein Teil von ihren Wohnungen als Marktmiete, da kriegt man mehr Geld über. Da, wo ich wohne, in der Wohnung, wo ich wohne, ist eine städtische, zahle ich 1400 sowieso Franken.
0: Nur?
1: Ich habe, ja, ganz eine günstige, 2,5 Zimmer wirklich, oder? Ganz eine günstige Wohnung. Ich habe einen Prüf verloren, wenn die im freien Markt wäre, die 1700 Franken wert.
0: Also gut, die Identitätspolitik hat hier den Höhepunkt überschritten. Hat man da gemerkt, dass das vielleicht nicht das Hauptthema ist, mit dem wir uns auseinandersetzen müssen, dass es noch andere Themen gibt, die wichtiger wären?
1: Ich beobachte das bei den Angeboten, die da gemacht werden, Kunsthaus, Schauspielhaus und so, dass hat man, gerade im Schauspiel merkt man, wie die Zug buchstabieren tun. Das war ja vorher furchtbar, wie die geschrieben haben. Das ist ja grau.
0: Was denn lesen. Genau?
1: Texte, die sie gemacht haben. Texte, die sie gemacht haben in den Programmheft und auf der Website. Das ist ja grau, das haben wir nicht mehr lesen. Und das hat jetzt bessert. Sind Zucker ist noch nicht ganz sauber, aber es ist halt immer noch.
0: Aber die SP als politische Partei, auf was sollte ihr denn deiner Meinung nach jetzt setzen?
1: Das
0: auf
1: welche Themen? Wenn man in der Schule Deutsch lernt und korrekt will, dass das Kind korrekt Deutsch können schreiben, dann muss man schauen, dass es auch draussen Behörden korrekt Deutsch schreiben. Das ist, Bildung ist etwas ganz, ganz, ganz Wichtiges von der SP und vor allem Berufsbildung. Nicht nur die universitäre Bildung, die macht der Kanton schon und der Bund schon, aber die SP sollte schauen, dass die Basisbildung besser wird. Berufsbildung ist ganz außerordentlich wichtig. Jetzt wird Schreinereiwerkstatt eröffnet, die geht jetzt wahrscheinlich zu. Dabei werden dort ganz grossartige gute Leute ausgebildet.
0: Also eines der grossen Probleme in Zürich, so erlebt man es, wenn man es umhört, ist ja die Wohnungsnot, oder? Und gibt es da Methoden, deiner Meinung nach, um das Problem zu lösen?
1: Ich bin nicht so sicher, dass es eine Wohnungsnot gibt. Es gibt viele Leute in dieser Stadt. Die Stadt macht alles, um Leute anzuziehen. Ich verstehe das schon.
0: Was heisst, sie macht alles? Dass... eben die Steuern sind zum Beispiel hoch in der Stadt Zürich.
1: Ja.
0: Das macht sie ja nicht. Sie tun nicht Leute anziehen mit tiefen Steuern.
1: Nein, mit tiefen Steuern nicht, aber mit solchen Wohnungen. Ich verstehe das. Ein Arbeitsplatz bringt weniger, ein Arbeitsplatz bringt weniger Steuereinnahmen als eine Wohnung. Aber man muss da einen Ausgleich finden. Man kann nicht die Stadt einfach aufblähen und aufblähen. Also eines Tages muss man halt den Kotzensee einebnen und dort Wohnungen bauen.
0: Also du bist ja gegen Personenfreizügigkeit.
1: Ja, das kommt darauf an, was für Personen.
0: Ja, also nein, aber generell Personenfreizügigkeit mit der EU. Du bist auch gegen die Bilaterale. Bist eigentlich jetzt politisch eher im Lager von der SVP?
1: Nein, das ist nicht das Lager von der SVP, das ist das Lager von der Vernünftigen. Schau doch jetzt einmal, in der FDP ist ein Drittel von der Kantonsratsfraktion steigt aus.
0: Ja, aber das sind Drittel, Diskussion. Aber zwei Drittel sind dafür.
1: Das ist das erste Zeichen vom Niedergang von der FDP, leider.
0: Das ist nicht
1: die FDP wäre eine ganz vernünftig gute Partei, mit der wir haben hier von der Aber du meinst, die werden auch lange zusammengeschafft.
0: Die müssen auch gegen die Bilateralen sein und gegen ein Abkommen mit der EU. Das ist zukunftsträchtig für die Schweiz, kein richtiges Abkommen mit der EU.
1: Ja, man hat ja schon bereits Abkommen mit der EU. Aber man könnte mit, zum Beispiel mit Großbritannien könnte man Abkommen treffen, man könnte mit den USA vernünftige Abkommen treffen und sich nicht dauernd so skionieren lassen vom Trump.
0: Ja, eben, mit den USA
1: kannst du... Ja, natürlich, hat man vorher schon
0: längst. Mit wem kann man besser verhandeln, mit der EU oder mit dem Trump?
1: Erinnere dich zurück an die Pandemie. Was hast du da verhandeln mit der EU oder mit den Nachbarn? Die haben aber Grenzen zugemacht und gesagt, ich habe da keine Masken
0: über. Das ist eine Ausnahmesituation. Ja. Jetzt redest du aber wirklich schon fast wie ein Impfgegner. Oder hast du dich impfen
1: lassen? Nein, ja, selbstverständlich, regelmässig. Ja. Alle halbe Jahre.
0: Aber das ist doch nicht jetzt irgendwie eine Grundlagenfrage, wo man sich jetzt noch daran klammern kann. Sondern es geht doch jetzt um die Zukunft von der Schweiz.
1: Die Zukunft von der Schweiz, ja. Das ist Ausbildung von der Basis, Stärkung von der Basis. Man braucht uns. Man braucht uns auf der ganzen Welt, auch in der EU.
0: Was ist deine Musik? Was ist der nächste Titel?
1: Das ist Memphis, Tennessee von Chuck Berry.
0: Oh, großartig.

0: Mein nächster Gast ist der Oliver Zimmer. Er ist jahrelang Professor an der namhaften Oxford University gewesen. Ich wollte von ihm wissen, woher er die Affinität zu England hat.
1: Meine Fantasie hat mich auf England gezogen, weil ich eine Tante hatte, die war in Zypern, die haben ihre Kinder von englischen Schulgeschichten. So, ich habe einfach so ein bisschen bei so die englische Fantasiewelt hineingerutscht. Mhm.
0: Und wie schwierig ist es, in die London School of Economics zu kommen?
1: Ja gut, also müssen Sie die fragen, wo mich dort genommen haben.
0: Oder? Ja, die Antwort kenne ich ja, Sie haben sie genommen, oder? Also ja, offenbar also, ist es gut gewesen.
1: Ich glaube schon, dass es ziemlich starke Konkurrenz ist, aber vor allem ist es natürlich auch so, dass man muss ja ein Proposal schreiben, ich wollte ein Doktorat machen, ein PhD. Und dann muss natürlich der Supervisor muss überzeugt sein. Und ja, es hat geklappt.
0: Und dann haben Sie eine Professur überhaupt, zuerst in Durham, das ist ein bisschen weiter weg, ist nicht ganz im Zentrum. Und dann natürlich der Big Prize, das war 2005 Oxford.
1: Ja, ja. Ja, das war, wie soll ich sagen, also ich habe keine akademische Karriere geplant.
0: Nicht?
1: Nein.
0: Was haben Sie denn geplant?
1: Ich wollte einfach sehen, wie weit ich komme als Historiker. Mich hat einfach Geschichte interessiert. Und ich wollte dort hin, wo die Leute sind, die besser sind als ich. Weil das hat mich nicht interessiert. Also ich habe ein gutes Studium gehabt, aber dann habe ich es gesehen. Mhm. Dann wollte ich schauen, wie weit kann ich kommen, oder?
0: Okay, und dann eben, also Oxford Full Professorship, das haben Sie sehr viele Jahre dann gemacht. Ja. Und eben, mein Sohn war ja in Oxford und er hat dann dort erleben, wo er promoviert worden ist, die Feierlichkeiten. Und es hat mich hier umgehört. Können Sie mal erzählen? Das war wie im Mittelalter, wie das dort abgeht.
1: Ja, ja sicher. Also noch stärker, man pflegt halt noch stärker die Ritual. Tradition, oder? Wird zwar heute auch ein bisschen unter Beschuss so für verschiedene Bereiche, zum Beispiel die Studenten bei der Prüfung, also Undergraduates, die haben immer früher die Gowns müssen tragen und jetzt kommen sie auch schon fast in Jeans und weiss ich, wie es wollen und so. Also es ist ja dort ein bisschen, aber ich habe das immer gut gefunden, weil ich glaube, Tradition und Moderne, das gehört zusammen.
0: Aber eben, wenn man dort hineingeht, dort wird nicht Englisch geredet, vor allem Latinisch.
1: Ja gut, das ist jetzt bei einer Graduation Ceremony, oder ist das speziell, aber sonst, also ich meine.
0: Ja, aber eben, und irgendwie ganz religiös ist dort im Vordergrund gestanden. Und zum Teil haben sie müssen runterknüllen, um ihre Sachen entgegenzunehmen. Also ich bin völlig verblüfft gewesen.
1: Ja, aber ich glaube, das ist jetzt wirklich, das habe ich jetzt noch nie so empfunden und auch noch nie so gesehen. Es war wahrscheinlich ein bisschen speziell gewesen.
0: Jawohl, aber dann, ich habe es auch erlebt in diesen Colleges, da sitzen unten beim Essen sitzen die Studenten und oben auf der Bühne Professoren. Das ist immer noch so.
1: Ja, das ist der sogenannte High Table, oder? Mhm. Und ich habe mal über das geredet, genau am Anfang, oder? Das ist ein bisschen das Klischee. Ich meine, es sind eigentlich viele Klischee, die da produziert werden. Also die Elite, die sitzen dort oben und die Studenten dort unten.
0: Oder? Genau so sieht es aus.
1: Ja, aber, oder? Wir sind ja alle, schauen Sie mal in Zürich, ich habe das oft erlebt, oder auch deutschen Unis oder so. Professoren, das ist so quasi so die Ideologie von der Egalität. Und was machen Professoren? Sie dominieren den Diskurs in den Seminaren und so weiter. Hingegen bei uns war es so, oder? Faszinierend, man hat den High Table, also man hat quasi eine Recognition, man hat die Anerkennung, man ist ein bisschen höher, oder? Man ist ein bisschen more learned, oder?
0: Man ist auf der Bühne.
1: Man ist ein bisschen höher, oder? Aber dafür dann bei den Tutorial, und das ist ja eigentlich das Besondere auch, dass eigentlich die Lehre, die ist ja nicht vorlesungszentriert, sondern das ist ja ist der Austausch in kleinen Gruppen. Und das ist völlig egalitär, da sitzt man im Büro, oder? Und ich glaube, die beiden Sachen gehören eben zusammen.
0: Und das hat Ihnen geschmückt, das Ganze?
1: Ja, ich habe das gut gefunden. Mhm. Ja.
0: Aber Sie haben ja wieder bleiben dort, offenbar, weil Sie sind ja britische Bürger geworden.
1: Ja, gut. Das ist, also ich meine, ich habe lange dort gelebt. Ich habe natürlich auch politisch dort etwas sagen. Und
0: für das muss man Staatsbürger sein?
1: Ja, klar.
0: Ah, ja.
1: Das ist immer noch so. Das ist ja eines der grossen Dividenden.
0: Ja, aber was haben Sie denn wollen? Haben Sie dort die Politik in
1: Nein, selber natürlich gehen? Nicht. Man wird doch, ich meine, ich bin dort 2009, habe ich glaube, da bin ich irgendwie 15 Jahre in England gewesen. Also ich finde, und ich habe ja mein Schweizer Bürgerrecht nicht mehr so aufgeben. Das ist ja für viele, so sagen wir da in der Schweiz, ist das ja ein bisschen rot zu tun, oder so zweitbesser.
0: Also wo Sie dann zurückgekommen sind, das ist glaube ich gerade im Jahr 2020, im Jahr, wo eigentlich der Brexit umgesetzt worden ist, ist Folgendes in der Zeitung gestanden über das. Die Gründe für seine Rückkehr in die Schweiz seien vielfältig, sagt Zimmer. Das sind einerseits seine inzwischen betagten Eltern, die noch immer im Zürcher Oberland wohnen, aber dann gibt es noch ganz andere Gründe für den Weggang aus Oxford und die haben nichts mit Oliver Zimmers Privatleben oder Alter zu tun. Mit was denn?
1: Ja, verschiedene Sachen. Die Autonomie war für mich zentral. Warum geht man in diesen Beruf?
0: Ja.
1: Am Anfang, als ich kam, ich weiss noch, dann habe ich im Department in Durham und so, das waren alles so ein bisschen Mavericks, also so ein bisschen Nonkonformisten. Und das habe ich toll gefunden, weil ich habe gefunden, ja genau, das ist mein Biotop. Und dann so um 2015 herum, in Oxford auch immer mehr so die Manager-Typen, die haben uns dann auch reingeredet, zum Beispiel bei der Selektion der Studenten, alles Mögliche. Und ich finde einfach, das ist für die Akademie schlecht.
0: Mhm. Aber Sie sind dort an einem wirklich sehr prestigiösen Ort gewesen. Jetzt sind Sie in einem Institut, das man kaum kennt, Center for Research in Economics, Management and the Arts, CREMA in Zürich. Eine ganz kleine akademische Bude. Also was sind die anderen Gründe gewesen, wieso Sie das abgegeben haben, durch das wichtige oder eben auch wissenschaftlich sehr gewichtige Amt in Oxford?
1: Ja gut, aber... Auch natürlich, weil wenn man so ein gewisses Alter erreicht, ich meine, dann fragt man sich, wann würde man das noch machen in 4 Jahren? Wahrscheinlich 4 Jahre später wäre ich nicht mehr zurückgekommen, oder? Es ist ein bisschen ein Kranzstein gewesen.
0: Sie sind dort Mitte 50er Jahre?
1: Ja, so gegen 57, oder?
0: Okay.
1: Dann habe ich gefunden, jetzt muss ich jetzt oder nicht mehr.
0: Aha.
1: Und auch so ein kleines Institut CREMA, ist mir, klein, aber fein, oder? Wir haben dort den Bruno S. Frey, Margit Osterloh. Ich meine, wenn man die vergleicht vielleicht mit anderen, die jetzt bei grösseren Instituten sind, würde ich sagen, dann sind wir da ziemlich gut aufgestellt. Oder?
0: Aber wie war das für Ihre Familie gewesen? Also Ihre Frau ist ja, glaube ich, aus Südostasien mit chinesischen Wurzeln,
1: ja,
0: oder?
1: Ja, für Grace ist sicher, für sie ist eigentlich am Anfang schwierig gewesen. Sie ist jetzt sehr happy da, hat einen guten Job im Bündnerland, aber sie ist am Anfang, für sie ist sicher her gewesen, weil sie, ihre Identität ist natürlich schon stark gewesen, britisch eigentlich, weil sie ist im Commonwealth aufgewachsen, hat das, die ganze Kultur natürlich, das ist ein bisschen heimer gewesen für sie mehr. Also das habe ich sicher gepusht.
0: Okay, also und was war das Wichtigste gewesen, oder was hat Sie am meisten überrascht, als Sie nach all diesen Jahren in die Schweiz zurückgekommen sind?
1: Also jetzt akademisch gesehen?
0: Nein, nicht akademisch, generell. Ja. Wenn man da 26 Jahre in England lebt, ja, und die englische Mentalität erlebt hat, dann kommt man wieder zurück zur schweizerischen Mentalität.
1: Ja, also ich würde sagen, eigentlich... Es ist relativ, also es hat sich schon verändert, das Land, die Sachen haben sich verändert, man ist ein bisschen dynamischer geworden, aber viele Sachen sind immer noch gleich, also Mentalität ist immer noch gleich, also der Uni, würde ich sagen, hat sich nicht viel verändert.
0: Und das finden Sie gut oder schlecht?
1: Ja, also akademisch finde ich es nicht gut, ich bin kein Fan von diesen Lehrstuhl-Universitäten, wo man nicht, wo einer einfach oben ist und die anderen sind unten, eben, Sie haben vorhin gesagt, Oxford da oben und unten, also ich würde sagen, da ist oben und unten, oder?
0: So, was sind die grossen Unterschiede in der Mentalität zwischen den Engländern und den Schweizern? Was würden Sie sagen?
1: Schon sicher, auf einer persönlichen Ebene sicher, es ist individualistischer, das heisst, man hat mehr Spielraum, wenn man ein bisschen anders steht. Also wir sind dort Türli aufgegangen, oder? Und Nachteil von dem
0: sogar ist, als Ausländer oder halben Ausländer?
1: Ja, ja.
0: Als gefühlten Ausländer?
1: Ja, also wir sind dort Türli aufgegangen, wo wir da nicht aufgegangen wären, bin ich ganz sicher. Ja.
0: Unglaublich, also man hat das Gefühl, das hat die grosse Freiheit in der Schweiz, mit direkter Demokratie
1: und allem. Ja gut, das ist wieder etwas anderes, das ist politisch, das ist eine politische Sache. Wir reden jetzt ja von einer intellektuellen, kulturellen Freiheit. Mhm. Die ist in England schon... England ist ein tolles Land.
0: Also man redet ja vor allem jetzt auch eben über die Situation von der Schweiz politisch in Bezug auf die Bilaterale, wo Sie das Buch geschrieben haben, Brüssel einfach. Und darum können Sie vielleicht doch ein bisschen noch erzählen, wie das gelaufen ist in England, wo man ja dort austreten ist. Brexit hat dann etwa 3 Jahre gedauert, bis man es umgesetzt hat. Genau 2020, wo es dann umgesetzt wurde, sind Sie gegangen, aber Sie sind nicht unbedingt wegen dem gegangen.
1: Nein, ich bin nicht mehr dem gegangen.
0: Ja, aber wie haben Sie das erlebt? Weil damals die Mehrheit war ja für Brexit und jetzt ist die Mehrheit gegen Brexit und bin ich genau umgekehrt.
1: Ja, also es wird jetzt...
0: Sie haben die Remain gestimmt und wären jetzt für Leave.
1: Ja, nein, es war so gewesen. Ich habe mit einem schweren Herz habe ich die Remain gestimmt, also nicht irgendwie mit voller Überzeugung. Wahrscheinlich habe ich auch ein bisschen... Bin ich auch dort durch, hat mir ein bisschen den Mut gefehlt. Aber gefühlsmässig habe ich gewusst, dass eigentlich Self-Government wäre eigentlich wichtig. Und nachher, als ich gesehen habe, wie die Europäische Union reagiert auf England, eben, es ist ja dann immer das gleiche Muster, man probiert dann maximalen Schaden, maximal Schaden, und dann hätte ich live gestimmt, das zweite Mal.
0: Wegen dem?
1: Ja. Ja, weil man kann ja...
0: Das Gefühl gehabt, die EU-Leute sind einfach unfair gegenüber England.
1: Ja klar, natürlich. Ja, es ist vor allem, ich meine, das ist immer das Spiel, oder? Man tut dann natürlich schauen, wo kann man... Es ist ja so, bei der EU ist es so, es soll keine alternatives, erfolgreiches Modell geben. Und man hat gesehen, oder, England, ein erfolgreiches England ist ein Problem, genauso wie eine erfolgreiche Schweiz ein Problem wäre.
0: Aber ist England erfolgreich? Also in Sachen, zum Beispiel illegale Einwanderung, ist einer der grossen Themen, für das Wichtigste gewesen. Wir wollen selber bestimmen über die Einwanderung. Ja. Das ist in die Hose.
1: Ja, da hat es verzeiht. Aber das ist natürlich auch, weil das geht nachher mit dem Boris Johnson. Man redet ja da von der Boris Wave, oder? Also nachher, wo man gesagt hat.
0: Das war der, der es durchgebracht hat, der Brexit.
1: Ja, aber eben, er ist eben bei der Kontrolle von der Migration, haben sie versagt, die Konservativen. Und die haben eben auch so einen Flügel, so einen liberalen Flügel, der dann gefunden hat, ja nein, dort muss man Ausnahmen machen. Und dann natürlich haben sie das Muster gehabt, dass alle möglichen Wirtschaftsverbände natürlich auch sind, die gesagt haben, wir brauchen die Leute, uns muss also noch 100'000 geben und so weiter. Dann haben sie einen riesigen Unisektor mit zweit- und drittklassigen Colleges, wo eine Industrie ist. Und die wollen natürlich auch, dass ein Haufen Leute ins Land kommen. Oder?
0: Aber wie ist jetzt die Situation von England? Ist sie jetzt besser geworden durch den Brexit?
1: Ja, also ich würde sagen, England hat sicher Probleme, oder? Und das ist ja auch voraussehbar gewesen. Man geht ja nicht aus dem raus, man muss sich das mal vorstellen, alle die Verbandlungen, die Regeln, die Institutionen, dann geht man da raus. Und dann hat man noch nachher also quasi eine Zwietracht im Government, also die einen ziehen in die Richtung, die anderen ziehen in die andere Richtung. Warten wir mal ab in 15 Jahren. Ich habe das Gefühl, England hat jetzt gute Voraussetzungen.
0: Aber Sie und andere Leute sagen ja unter anderem, der Aufschwung der Populisten sage ich unter anderem drum so gross, wegen dieser Supranationalität. Ja. Und in England ist das Gegenteil. Und dort sind die Rechten noch viel rechter, als man sie in Deutschland sich vorstellen kann, der Herr Farage und dann noch vielleicht der Herr Robinson, wie die alle noch heißen. Das ist ja noch extrem, obwohl man jetzt offenbar autonom ist.
1: Ja, also Farage ist nicht so extrem. Es sind einfach klassische populistische Parteien, Kontrolle von der Immigration.
0: Eben, aber die würden jetzt die Wahlen gewinnen, obwohl sie eben nicht in der EU sind, wo sie sagen, wenn dort die demokratischen Rechte nicht mehr vorhanden sind, führt das zu Populismus. Dort hat das überhaupt nicht funktioniert.
1: Es ist nicht der einzige Faktor, aber es ist natürlich auch gewesen, weil natürlich... England hat natürlich ein extrem starkes Establishment in diesen Parteien. Oder? Und die waren sehr, sagen wir mal, sehr EU-nah, sehr migrationsfreundlich und so weiter. Und das ist ein Backlash gegenüber dem. Und es ist natürlich auch, in England haben sie ja den verarschten Aufstieg von der Reform, ist ja nur, weil die Konservativen in der grossen Krise sind. Oder? Das hat das ermöglicht.
0: Aber warum sind denn die Konservativen in so einer grossen Krise?
1: Ja, weil sie halt... Genau die Versprechen, wo man gemacht hat beim Brexit oder in Bezug auf Migrationsfrage ist natürlich die zentrale Frage. Die haben sie nicht können umsetzen. Und dann ist natürlich die Frage aufs Tapet gekommen mit dem Straßburg-Court oder mit der Europäischen Menschenrechtskonvention. Und dort hat man eigentlich gesagt, dann, ja, da muss man über Bücher. Aber die Regierung vom Sunak hat dann gesagt, nein, da können wir nichts machen. Und jetzt würde jeder, oder Reform oder Konservativ, jetzt ist klar, England wird das Land sein, das in den nächsten 2 Jahren rausgeht. Also, nein, es soll nicht so lange das Leben gehen.
0: Wo ist
1: aus der Konvention, oder?
0: Gut, also, aber jetzt gehen wir zu der EU generell. Also, Sie haben sie dort erlebt, wir haben sie da erlebt. Wir müssen jetzt uns irgendwie mit der zurechtfinden und herausfinden, was sie überhaupt ist. Der Christoph Bloch hat gesagt, die EU ist eine intellektuelle Fehlkonstruktion. Dem würden Sie zustimmen?
1: Ja, es ist... Ich würde es anders sagen. Ich würde sagen, es ist eine Konstruktion, wo halt einfach die Idee ist eigentlich so eine Gruppe von Wissenden und Weisen, die lenkt alles, oder? Und da gibt es noch einen Gerichtshof. Es ist kein demokratisches Gemeindewesen. Das ist es, oder?
0: Eben, es ist natürlich auch kein Bundesstaat. Ist ja logisch. Also,
1: nein.
0: Durch das. Aber es ist aber auch das erfolgreichste Friedensprojekt von der Geschichte.
1: Ja.
0: Als Historiker, tun Sie das auch in Betracht ziehen?
1: Ja, ich würde so sagen. Also, ich glaube, das Wichtigste, Entscheidende, ich würde die Verdienste gar nicht in Abrede stellen. Oder? Ich meine, es ist nicht schwarz-weiß, die Sachen sind nie schwarz-weiß. Aber ich würde jetzt sagen, beim Frieden, wenn wir über den Frieden reden nach dem Krieg, das können Sie ja im Tobias Straumann in seinem Buch dann anlesen, was er jetzt da publiziert hat. Also der Input von Amerika mit dem Marshallplan und so ist natürlich entscheidend gewesen, oder? Also ohne die Amerikaner, ohne den Support, oder, wäre das nicht gelaufen.
0: Klar, aber es musste weitergeführt werden. Und heute sind wir in einer Situation, wo die Solidarität in Europa maßgeblich ist, damit wir irgendwie stabile Verhältnisse haben. Das sehen Sie nicht auch so, dass doch, die EU hilft, gerade in dieser Situation, wo wir uns nie haben können vorstellen, wo wir bedroht werden durch die Russen, durch den Putin, dass wir da eine Solidarität müssen haben und uns besser müssen aufstellen, damit wir überhaupt verteidigungsfähig sind.
1: Ja, Solidarität können Sie auch haben, ohne dass Sie einen Block haben, oder?
0: Nein.
1: Und was noch dazu kommt, wenn Sie es anschauen, oder? Zum Beispiel die Schweiz, wann ist eigentlich das Militär runtergefahren worden, oder? Das ist runtergefahren worden. Ende 90er Jahre haben sie in der Sicherheitspolitik einen neuen Ansatz gehabt. Haben sie gesagt, ja, jetzt müssen wir wieder näher an die EU ran, oder nach dem EWR. Haben wir gesagt, jetzt muss also die Kommission Brunner und andere Kommissionen vom Bundesrat eingesetzt. Haben gesagt, das ist jetzt total veraltet. Die Hardware und das Zeug, wir müssen solidarisch sein mit Europa. Und was ist passiert? Das Militär ist runtergefahren worden. Und das ist die Situation, die wir heute haben. Und darum glaube ich, was sie müssen machen, oder, ist wirklich, man muss von der eigenen Türen kehren, gerade beim Militär. Da kann man solidarisch sein.
0: Ja, aber gut, man war dort solidarisch mit Ländern, die auch abgerüstet haben. Und man ist jetzt in einer anderen Situation. Die anderen Länder rüsten auf und Solidarität würde heissen, dass man auch das Gleiche machen
1: würde. Ja, wir müssen schon aufrüsten, das ist klar. Aber wenn wir mal noch schauen, was die Europäische Union anbringt in diesem Bereich, es werden wieder einzelne Länder sein, oder?
0: Ja, ist ja klar.
1: Es sind, oder Griechenland und Polen, die haben nie abgerüstet, die haben immer Bedrohung gesehen.
0: Die sind ein bisschen näher am Schuss.
1: Ja, und so wird es bleiben, oder?
0: Sie haben Musik mitgebracht. Was hören wir als nächstes?
1: The Future, Leonard Cohen.
0: Das war die letzte Folge bei unserer Serie Best of Doppelpunkt. Nächste Woche an dieser Stelle wieder mit einem brandneuen Doppelpunkt-Gast. Am Mikrofon verabschiedet sich wie immer der Roger Schawinski.

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6: Guten Abend, ich bin der Jonathan Ernst. Die Schweizer Outdoor-Marke Mammut bleibt trotz dem Verkauf nach China in der Schweiz. Kürzlich wurde bekannt, dass die Traditionsmarke von der chinesischen Investmentgesellschaft CPI übernommen wird. Das China-Geschäft habe sich in den vergangenen 3 Jahren jeweils nahezu verdoppelt. CPI solle Mammut neue Vertriebswege und bessere Zugänge in China eröffnen, etwa im Onlinehandel, schreibt die NZZ am Sonntag. Für den Standort Schweiz soll sich aber nichts ändern. Entwicklung und zentrale Entscheidungen bleiben hier. Zulande. 2 Löschhelikopter sind während eines Einsatzes bei Athen kollidiert. Das berichten verschiedene griechische Medien. Ein Grieche und ein Rumäne, die in einem der Helikopter waren, kamen dabei ums Leben. Die Crew der anderen Maschine hatte Glück im Unglück. Alle 4 Insassen konnten nach dem Absturz gerettet werden. Die genaue Ursache des Unfalls ist noch unklar. Experten gehen aber von menschlichem Versagen aus. Ein 17-jähriger Wanderer ist heute Morgen in den St. Galler Bergen tödlich verunglückt. Der Jugendliche stürzte am Schäffloch bei Grabs auf einer Wanderung mit einem 56-jährigen Begleiter aus ungeklärten Gründen rund 40 Meter in die Tiefe. Das teilt die Kantonspolizei St. Gallen mit. Die Rettungskräfte konnten ihn nur noch tot bergen. Polizei und Staatsanwaltschaft untersuchen den Unfallhergang. Für einmal verlief der 1. August praktisch ohne Knallerei. Die Einsatzkräfte aus mehreren Kantonen melden einen ruhigen Nationalfeiertag mit vergleichsweise wenig bis fast keinen Einsätzen. Die Bevölkerung habe sich soweit gut ans Feuer- und Feuerwerksverbot gehalten, bilanzierte beispielsweise auf Anfrage von Keystone SDA Schutz und Rettung Zürich. Einzig beim Feuerwerk in Sapré im Kanton Watt kam es zu einem Vorfall. Ein Feuerwerksschiff geriet in Brand. Das Feuerwerk musste abgebrochen werden. Schweizer Doppelsieg an der Mountainbike-EM in Monte Generi. Im olympischen Cross-Country gewinnt Sina Frey vor Alessandra Keller. Dritte wurde die Weltmeisterin und Titelverteidigerin Jenny Rissvets aus Schweden. Bei den Männern holt Fabio Püntener für die Schweiz Bronze. Der Urner fährt lange an der Spitze mit und bringt den 3. Platz souverän ins Ziel. Erster wird der Brite Charlie Aldridge. In der Schweizer Fußballmeisterschaft gewinnt der FC Sio zu Hause gegen den FC Luzern mit 3:0. Der FC Vaduz verliert gegen den FC St. Gallen mit 2:3 und GC verliert gegen Lugano mit 1:4. In der Tabelle führt IB vor dem FC St. Gallen. Ohne Punkte sind noch Luzern, Servet und Vaduz.
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6: Wieder ein Tag mit Temperaturen über 30 Grad. Nicht nur heute, sondern auch voraussichtlich jeden Tag bis am Mittwoch. Morgen könnte es sogar bis zu 36 Grad heiß werden. In den Bergen könnten aber auch kleinere Gewitter die Luft vorübergehend abkühlen.
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6: Auf der A1 Richtung Zürich zwischen Kriegstätte und Herkingen braucht ihr eine Viertelstunde länger auf mehreren Abschnitten, jetzt stockt es. Gerade eine Stunde länger braucht ihr, wenn ihr Richtung Zentralschweiz aus dem Tessin fahrt. Zwischen Quinto und Airolo hat es 6 Kilometer Stau vor dem Gotthardtunnel. Dann auf der A8 Richtung Sarne zwischen Lungern Süd und Kaiserstuhl braucht ihr auch etwa eine halbe Stunde mehr. Dann staut es auch Richtung Spiez zwischen Wilderswil und dem Fuhlensee. Dort auch nochmal eine halbe Stunde mehr einrechnen. Und auf der A13 Richtung Sargans zwischen Chur Nord und dem Bad Ragaz staut es ebenfalls dort auch eine halbe Stunde mehr dazu rechnen. Ich wünsche allen unterwegs eine gute und sichere Fahrt.

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1: Herzlich willkommen. In dieser Stunde alles zu einem sehr bekannten Mundart-Liedermacher, Denker, Beobachter, ironischer Poet, Kritiker und Jurist. Die Rede ist von Manni Matter. Seine Musik, seine Texte, seine Geschichte mit Interviews von Wegbegleitern wie zum Beispiel M. Emil oder Jakob Stickelberger. Alles zu hören in dieser Stunde.
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1: Der Manni Matter, geboren am 4. August 1936 und gestorben bei einem Verkehrsunfall am 24. November 1972 im Alter von 36. Und gehört ihm jetzt seinen Auftritt in Basel 10 Monate vor seinem Tod im Januar 1972.
3: Guten Abend, meine Damen und Herren. Ihr seid offenbar alle entschlossen, einen Abend lang berndeutsche Lieder anzuhören. Das trifft sich gut, denn ich bin selber auch entschlossen, einen Abend lang solche Lieder zu singen. Das heisst, singen ist vielleicht ein bisschen viel gesagt, aber wenn zufällig jemand da innen musikalisch sollte sein, wir machen dazwischen eine Viertelstunde Pause. Jetzt, für die, die kein Programm bekommen haben, und das werden die meisten sein, denn wir haben gar keine verkauft, für die möchte ich aufhören, so Sprüche machen und einfach mein nächstes Lied ansagen. Es ist Ballade von dem, der vom Amt ist aufgeboten war. Er ist vom Amt aufgeboten am Freitag vor den 9. Bei Strafe im Unterlassungsfall im Hauptgebäude Block 2.

vom Eingang. Die Stege auf und dann nach rechts hat er sich gewendet. Ist durch einen langen Gang, dann wieder rechts und dann geradeaus. Dann zurück und wieder links, bis wo der Korridor hat geendet. Dann wieder zurück und geradeaus, weiter mehr und mehr konfus. Ich sollte doch, hat er durch die leeren Gänge gerufen, vor den Neunen, bestraft im Unterlassungsfall im Hauptgebäude Block 2, im Büro 146 persönlich erscheinen. Und durch die leeren Gänge, da hat man die Zecho gehört davon.

0: Stunden, wo ich stehe. Und der, der ist auf Boden gsi, am Freitag vor den 9, bei Straf im Unterlassungsfall im Hauptgebäude Block 2, im Büro 146 persönlich gerade erscheinen, ist immer weiter gelaufen und ist nie mehr umgekommen.
1: Etwas, was auf Berndeutsch und sicher auch auf Baseldeutsch doch einen besonderen Reiz hat, das sind Schimpfwörter. Ich habe immer besonders Freude an denen, weil man nämlich nicht so genau weiss, was sie eigentlich heissen. Aber so nach dem Klang kann man sich irgendetwas vorstellen darunter. Zum Beispiel ein Glünki. Das ist nicht das gleiche wie ein Sürmu. Und manchmal ist einer einfach ein schlichter Löw. Das war eigentlich der Ausgangspunkt von meinem nächsten Lied. Das heisst, ein Löw, ein blöder Siech, ein Glünki und ein Sürmu. Oder Schimpfwörter sind Glückssache.

0: Das hat diesen gestört. Und er haut dem blöden Siech eins um die Ohren, dass es blutet. Oder Glünki läuft dazu und greift jetzt auch noch ein und wütet. Oder Sörmu oder Glünki oder Löw oder blöd Siech haben die ganze Nacht lang geschlägelt bis am anderen Morgen früh.
1: Ein blöder Siech, ein Glünkel und ein Sörmel. Ein Lied über Schweizer Schimpfwörter, wo gar niemand weiss, was sie eigentlich heissen, aber gleich alle verstehen. Ein Werk vom Mani Matter, Vortrag im Januar 1972, also gut 10 Monate vor seinem Tod, am 24. November 1972. Ums Leben kam bei einem Verkehrsunfall auf dem Weg zu einem Auftritt in Rapperswil. Das auf der A3 zwischen Wollishofen und Thalwil. Er ist nur 36 geworden.
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1: Über den Mani Matter, einer der wichtigsten Schweizer Liedermacher, der sehr gut befreundet war mit dem Jakob Stickelberger. Auch Mitglied von der Berner Troubadours und wie der Mani Matter auch Jurist war.
3: Ich war ja mit ihm an der Universität. Er ist 4 Jahre älter als ich und er war dort Oberassistent und ich war gewöhnlicher Student. Und am Abend, das hat sich so ergeben, haben wir uns auf der Bühne getroffen, also wir alle Troubadouren. Und jeder hat 20 Minuten zur Verfügung gehabt. Und hinter der Bühne habe ich alle mit ihm, das war sehr ergebig, er war ja Staats- und Verwaltungsrechtler gewesen, vor allem Verwaltungsrecht repetiert. Und darum bin ich auch grosso modo ein sehr guter Student gewesen.
1: Wie war der Mani Matter als Künstler gewesen? Wo hat er seine Ideen geholt? Gibt es da Beispiele?
3: Ja, er war halt unglaublich aufmerksam gewesen. Weil ich beim Bahnhof in Zürich bin ich mit ihm gelaufen, es war ein riesiges Gedränge gewesen. Und der ist hinten dran, hinter uns, ist ein Porteur gewesen, der mit wunderbar lauter Stimme hat gerufen, Obacht gegeben. Und jetzt, gerade hinter uns, gerade so einen Gas gegeben. Und der hat mit dem Kerl durchfahren können. Und das hat der Mani derart begeistert. Ich weiss noch, er hat im Bahnhof innen gesagt, siehst du, so muss es machen. Schau jetzt eins. Und dann ist er gelaufen und hat gesagt, oh, wie der Porteur, Obacht gegeben. Und die hat so einen offenen Gang gegeben. Und wir sind dort durchgegangen und gesagt, siehst du, so kommt man weiter. Das ist so eine Kleinigkeit in seiner Kleinigkeit. Sie ihm bewusst worden, weil hinter jeder Kleinigkeit steckt eigentlich schon bald die ganze Welt.
1: Er hat also mit Kleinigkeiten die Welt versucht zu erklären, in dem Fall auch sehr sensibel gewesen.
3: Das ist ja so. Das ist ganz, ganz typisch Mani. Das ist ein bisschen das Misstrauen gegen den Grossen. Und das Kleine, das verdrängt wird, da hat er ein unerhörtes Auge gehabt. Und darum hat es auch seine Lieder gegeben.
1: Was hat er eigentlich selber zu seinen Liedern gesagt? Ist ihm bewusst gewesen, dass diese Texte einen Beitrag leisten für die Schweizer Kultur?
3: Diese Frage ist für Mani nicht interessant gewesen. Er ist auf die Bühne gestanden, er hat nie gebaut um Gunst von den Leuten. Und man hätte ihm nicht müssen sagen, das ist zu gut gewesen oder nicht gut. Das hätte ihn nicht interessiert. Und dass es dann gut ist, das ist sowieso, aber das ist vom Publikum ausgekommen. Insofern hat er sich zweifellos keine Gedanken gemacht über seine Bedeutung, die er wirklich hatte, sondern das ist eigentlich uninteressant.
1: Und musikalisch betrachtet ja auch sehr simpel gewesen. Ich meine, vielleicht hat er nicht gebraucht, nur seine Stimme und seine Gitarre. Warum ist das nicht langweilig geworden?
3: Ja, nein, das ist eben sein Geheimnis. Das ist das Schwierigste, können abreduzieren aufs Allereinfachste. Zum Beispiel es gibt das Lied Sandwich, wo er eigentlich mit dem Sandwich tatsächlich die hegelianische Dialektik erklärt. Es tönt jetzt geschwollen, aber es ist ja so. Aber er bringt fertig die Dialektik anhand von einem Sandwich, wo er offenbar eins gegessen hat, können zu erklären. Und das ist das Wunderbare. Und dann könnte es dann, wenn er schon das Komplizierteste im Text aufs Einfachste haben können, aber reduzieren, braucht es nicht noch die Musik, die es dann wieder verkompliziert. Im Gegenteil, auch die muss adäquat, sehr, sehr einfach und eingängig bleiben. Alles andere wäre falsch gewesen.
1: Vielen Dank, Jakob Stickelberger, einer von den 6 Berner Troubadours, wie auch der Mani Matter. Das ist jetzt auch seine Betrachtung von einem Sandwich. Live an Vortrag in Basel im Januar 1972.
4: Meine Damen und Herren, das Programm nähert sich doch nach ein am Ende. Und darum wäre es vielleicht jetzt auch Zeit für Betrachtungen über ein Sandwich.
5: Was ist
0: ein Sandwich ohne Fleisch? Es ist nichts als Brot. Was ist ein Sandwich ohne Brot? Es ist nichts als Fleisch. Erst wird mit Fleisch dein Brot belegst. Erst wird mit Brot umgehst dein Fleisch. Bekommst ein Sandwich Brot und Fleisch. Schau, dass du dem ging. Rechnung drehst. Und zwar ist es wichtig, dass du Folgendes auch weisst. Es genügt nicht, dass du das Brot einfach unterlegst am Fleisch. Es braucht ein Brot und dafür verstehst. Und eins, was du oben drüber legst. Nur wenn du so dran hergehst, bekommst du ein Sandwich, eins mit Fleisch. Das Problem vom Ankenkäm, das stimmt denn noch dazu. Es geht darum, ja nicht auf die letzte Seite zu tun. Du siehst, du isst, du Barbar.

Ja, das Lied vom Sandwich, das mahne mich gängig an ein Spiel, das ich manchmal daheim mit den Kindern spiele. Es ist ganz einfach, ihr kennt es sicher alle. Es geht so, der eine legt seine Hand auf den Tisch und der andere legt seine drauf. Und dann legt der eine seine andere Hand auf die eine Hand vom anderen. Und der andere legt seine andere Hand auf die andere Hand vom einen. Und dann zieht der eine seine eine Hand unter der einen Hand vom anderen führen und legt sie auf die andere Hand vom anderen. Und der andere zieht sie eine Hand unter der anderen Hand vom einen führen und legt sie auf die eine Hand vom einen. Und dann zieht wieder der eine seine andere Hand unter der anderen Hand vom anderen führen, nicht und so weiter. Man kann es übrigens auch zu dritt spielen. Dann muss einfach der Dritte, dann muss der seine eine Hand auf die eine Hand vom anderen legen. Und dann kommt dann die andere Hand vom einen drauf. Und die andere Hand, die ist einfach sinngemäß. Dialog im Strandbad.

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2: 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Vom Jurist zum Mundart-Liedermacher.

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0: Ja, es hat nur einen gegeben, der früher der Stelle vom Wecker so schmunzelnd können thematisieren. Der Mani Matter gehört in der Radio 1 Jukebox mit der Wecker. Eine tägliche Situation, die wir alle kennen. Jeden Abend vor dem Einschlafen die Frage, auf welche Zeit man den Wecker stellt, wo man ein bisschen früher oder ein bisschen später.
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0: Musik respektive die Mundartwerk vom Mani Matter. Ein sensationeller Beobachter gewesen, Denker und Kritiker. Und es gehört in dieser Stunde noch der Emil. Er nämlich dafür verantwortlich gewesen, dass der Mani Matter solo auf der Bühne ist.

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1: Hemmige, eines der sehr bekannten Lieder von Mani Matter, wird sogar in Frankreich gesungen, dank der Coverversion von Stefan Eicher.

0: Und unsere Leute, die haben doch weniger Hemmungen, als man meint, und sind vor allem auch mit der Musik von Mani Matter aufgewachsen.
1: Der Ferdinand ist gestorben. 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
2: Ich habe ein Zündhölzli angezündet, dann hat es ein Flämmli gegeben.
3: Ich habe die Zigaretten und das Feuer um Hölzli nehmen und das Hölzli ist davon gesprungen und der Teppich. Ich kann nicht das Ganze. Nein, das müssen Sie selber noch singen.

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1: Das ist Radio 1 Jukebox mit einer Geschichte über einen Maler, der eine Kuh malen will. Die läuft ihm am Schluss dann aber einfach aus dem Bild. Das Fazit also, das Leben richtet sich nicht immer nach einem. Wunderbar lyrisch zusammengefasst von Manni Matter.
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1: Über den Manni Matter Jukebox, der nur 36 geworden ist. Er ist 1972 bei einem Verkehrsunfall auf dem Weg zu einem Auftritt auf der A3 zwischen Wollishofen und Thalwil ums Leben gekommen. Er ist einer der bedeutendsten Schweizer Liedermacher gewesen und mit seinen Werken natürlich immer noch. Generationen sind mit seiner Musik aufgewachsen, kennen all seine Lieder, nur ich nicht. An mir ist der Manni Matter irgendwie in der Kindheit vorbei. Also, auch in meiner Schulklasse war er nie ein Thema gewesen und die einen haben wir auch nie gehört. Darum, Mami, warum eigentlich?
3: Ja, das ist irgendwie an mir vorbeigegangen, ich weiss das auch nicht. Also ich habe das auch nie hören bekommen, am Radio oder so.
1: Lieber Bob Marley oder Michael Jackson?
3: Ja, und Bob Marley, ich meine, ich war 20 und im Hallenstadion war. Das war bei mir auch noch nicht aktuell, erst nachher. Ich kann das auch nicht sagen, weil ich vielleicht Zürcher bin und in Bern oben hast du mehr gehört. Ist nicht auf so Zürich gedrungen, der Manni Matter.
1: Aber ja. In deiner Kinderstube in dem Fall auch nie Manni Matter?
3: Nein, nie.
1: Wäre aber sicher interessant gewesen, oder?
3: Ja, sicher. Sicher, ist ein guter Volksmusiker gewesen, oder? Ein guter Text.
1: Ja, mit Text, die einladen, dass man eben zulässt. Da ist die Psyche der Frauen.
4: Es ist so, dass man mir schon auch sogar in der Presse vorgeworfen hat, für einen, der sich als Troubadour sagen lassen, kommen ein bisschen wenig von der Liebe und von den Frauen vor in meinen Liedern. Und das stimmt schon, was die neueren Lieder angeht. Aber es hat auch so eine Zeit gegeben, wo ich mich sehr intensiv mit diesem Thema befasst habe. Und aus dieser Zeit möchte ich jetzt auch ein paar Lieder singen. Das erste ist so gewissermaßen eine Problemstellung von diesem Thema. Die Psyche von der Frau.

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0: 4. Der Ferdinand von Mani Matter, der dir das Thema ist, in der Radio Heisst Jukebox.
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0: Über den Mani Matter, der eben auch viele Schweizer beflügelt und inspiriert hat.
2: Einmalig war für die Schweiz als Chansonnier.
3: Hört, ja, doch auch, ja. Ja, und einmal war im Landesmuseum eine Ausstellung, da sind wir schauen, also von dem her.
4: Also ich kann mich natürlich nur teilen, Lieder, die er hatte. Selbst hat man noch viel gehört, als er jung war. Ja.
5: Dass er irgendwie lustige Texte gemacht hat, oder? Berndeutsch, ein bisschen aus selber Ecken, oder? An sich sehr geistvoll, oder? Und ich glaube, es ist ein Verlust, dass er früher gestorben ist.
0: Er war ein Musiker, Denker, Beobachter, ein ironischer Poet. Bei ihm hat ein Zunhölzli fast einen Weltkrieg empfacht, oder? Ein Flugzeug, das abgestürzt ist, weil der Pilot sich mit dem Passagier nicht verständigen konnte, weil es zu laut war auf dem Alpenflug.
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0: Parkingmeter von Manni Matter ein Schmunzelstück darüber, dass einer einfach nicht das passende Münz hat für Parkour und so das Auto auch nicht verlassen will und darum am Schluss wieder wegfährt. Die Moral davon, man kann nicht alles haben. Auch beim Kauf von Portemonnaie nicht. Und das Lied, das hören wir jetzt und reden nachher mit dem Emil über den Ausnahmekünstler Manni Matter. Der Emil schließlich der Grund war, warum der Manni Matter nach der Berner Troubadours Solo auf die Bühne ist. Das alles gerade nach dem Portemonnaie.
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0: Sie hören die Radio 1 Jukebox über den Mani Matter, einen der bedeutendsten Schweizer Liedermacher, der auch mit dem Emil gut befreundet war. Emil Steinberger, Sie als Gabarett-Legende zu der Mundart-Legende Mani Matter. Was war er für Sie für ein Künstler gewesen?
1: Ja, ich musste einfach erkennen, dass da drinnen ein Mann ist, der einfach ein unglaubliches Potenzial hat in so ganz verschiedenen Richtungen. Und da frage ich mich eben heute immer wieder, was wäre echt alles noch rausgekommen aus dem Kopf von Mani Matter. Denn ich habe gerade letztes Mal wieder nur das Lied gehört vom Zündhölzli. Und nur ein so ein Lied tut die ganze Weltgeschichte, die im Moment so dermaßen zu unterobsi ist, darstellen. Also das ist Kunst.
0: Also ein Ausnahmekünstler, obwohl man ja könnte meinen, dass das ja viele auch können. Drei Akkorde auf der Gitarre, dazu ein Mundarttext, aber da täuscht man sich, oder?
1: Ja, es zeigt, weil man merkt, wie ein Haufen versucht haben, etwas Ähnliches zu machen. Und es ist dann bewiesen worden, dass halt das nicht so einfach ist, wie das tönt, wenn er die Lieder singt, sondern es ist einfach seine Optik, wie er Situationen im Leben sieht, beim Coiffeur oder irgend so. Er hat es einfach immer erfasst und das hat niemand noch können machen, bis heute nicht.
0: Was bleibt Ihnen besonders in Erinnerung von Mani Matter?
1: Wenn ich halt das Gesicht gesehen von Mani Matter, und das ist immer bei mir immer noch präsent, wenn ich die Augenstellung sehe, respektive die Augenbrauen, die ein bisschen nach schräg runterschauen, ein bisschen melancholisch schaut er drin, ein bisschen traurig schaut er drin, und ich glaube, das hat er auch immer aus dieser Haltung raus die Lieder geschrieben. Es kommt ja aus einer Haltung raus, wo er uns etwas hat wollen beibringen, wie wir sind und was wir dumms tun oder was könnte passieren, wenn wir uns nicht unter Kontrolle nehmen und so Sachen. Und in seinem Gesichtsausdruck, das ist so ein tolles Gesicht immer gewesen zum Anschauen. Und allein das, wenn er auf die Bühne gekommen ist, hat die Leute schon begeistert. Und wir sind froh gewesen, dass er dann Solo-Übung gemacht hat, weil die Leute halt einfach ihn haben wollen. Gut, die anderen sind auch gut gewesen, die Troubadour. Also nicht gegen das, aber er ist einfach ganz etwas Spezielles, was uns in die Band gezogen hat.
0: Besten Dank, Emil Steinberger. Dafür verantwortlich, dass der Mani Matter eben nach der Berner Troubadour Solo auf der Bühne ist, hat ihn 1971 quasi dazu gedrängt. Und jetzt zum weiteren genialen Stück, die Ballade vom Nationalrat Hugo Sanders. Ein Lied, das zeigt, dass es viele Politiker gibt, die grosse Töne von sich geben, damit sie mal gewählt werden. Und wenn sie dann gewählt worden sind, nichts mehr machen oder einfach so tun, als ob.
2: Ballade vom Nationalrat Hugo Sanders. Jede Ähnlichkeit mit lebenden Personen haben sich die selber zugeschrieben.

0: «Warum seid ihr so traurig?» vom Mani Matter gehört in der Radio 1 Jukebox in der Version von Ueli Schmetzer. Bekannt ja auch als Kassensturzmoderator und eben auch Sänger, der mit seiner Band Matter Live ausschließlich Lieder von Mani Matter präsentiert und weiterleben lässt. Also auch die Mundartmusik eben am Leben behalten.
1: Ich glaube, der zentrale Punkt ist, dass er überhaupt mit dafür verantwortlich ist, dass man sich sehr gut ausdrücken kann in Mundart. Ich glaube, vorher war das nicht so das Thema gewesen. Und dass er auch ehrlich ein Selbstbewusstsein mit kreiert hat für die Mundart. Er hat auch selber mal gesagt, dass er das eigentlich Spannende gefunden hat, dass in der Hochsprache oder im Englischen so ist sehr viel ist abgegriffen gewesen. Man hat es schon 100 Mal gehört, man hat jeden Riem schon 20 Mal, selber Songs gehabt. So. Und das Bernitsch war so unverbraucht gewesen. Und er hat das echt neu aufgebracht, dass man den Mut hat, ja, auf Bernitsch zu texten und hat gezeigt, wie schön und wie abwechslungsreich und innovativ das kann sein.
0: Und Ueli Schmetzer, was mir beim Losen aufgefallen ist, ist, dass seine Lieder irgendwie auch in die heutige Zeit noch passen.
1: Was ich interessant finde, ist bei ihm, er hat ja so am Schluss hat er sich wirklich radikalisiert. Er ist deutlicher geworden. Seine zwei letzten Songs waren recht gesellschaftskritisch gewesen. Und es hat ihm, glaube ich, sehr viel nicht gefallen am System dort. Und wenn man jetzt denkt, in diesen 40 Jahren, die mittlerweile vergangen sind, ist eigentlich, sagen wir, der Konsumismus ist noch viel grösser geworden. Und die Ideologie ist heute quasi Hochsaison. Oder man debattiert gar nicht zusammen. Es ist alles sehr ideologisiert. Und so. Jetzt fühlt das, würde er ziemlich kritisieren heute.
0: Ueli Schmetzer. Nicht nur die Sendung Kassensturz, die er moderiert, sondern mit seiner Band Matter Live die Lieder von Mani Matter singt. Abschliessend gibt es dabei einen Lieblingstitel.
1: Ja, was ich noch so einen interessanten Punkt finde, ist, dass eben die Lieder vor langer Zeit geschrieben worden sind. Und man könnte ja wirklich sagen, ja, das sind Lieder von gestern oder von vorgestern. Aber nur ein Beispiel, der Song «Denen, wo es gut geht». Das ist eigentlich für mich so das zentrale Lied von der heutigen Zeit, weil es eigentlich zeigt, dass so die Unterschiede, man kann das zum Beispiel anwenden auf die Problematik Nord-Süd. Ja, der Norden, der reiche Norden, der arme Süden. Und ich meine, die ganzen Bewegungen von Flüchtlingen, von Wirtschaft, von Leuten, die aus wirtschaftlichen Gründen ihre Heimat müssen verlassen. So, das ist etwas, was er in diesem Song auf eine sehr einfache, aber absolut treffende Art beschreibt. Und das ist für mich im Moment so der hochaktuell, der beste Song. Denen, wo es gut geht, ging es besser. Ging es denen besser, was weniger gut geht.
0: Also das Lied zum Mitdenken, das wir jetzt hören in der Radio 1 Jukebox über den Mani Matter.
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nächste ist wieder etwas älteres. Das heisst beim Coiffeur.

0: Spiegel im Spiegel und das metaphysische Gruseln von Mani Matter bei seinem Besuch beim Coiffeur. Gehört in der Radio 1 Jukebox über einen der grössten Mundartliedermacher, der mit 36 bei einem Verkehrsunfall schon ums Leben gekommen ist. Das am 24. November 1972 auf dem Weg zu einem Auftritt in Rapperswil auf der A3 zwischen Wollishofen und Thalwil. Ein grosser Schock für die ganze Schweiz und natürlich auch für seinen damaligen Bühnenkollegen, die Gabarett-Legende Emil Steinberger.
1: Ja, das ist immer ein Moment, dass einfach ein Mensch ist plötzlich einfach verschwunden, einfach aus dem Alltag. Ich kann es manchmal heute noch nicht fassen, wenn man das Gesicht so einprägt im Kopf hat, dass so ein Mensch einfach von einer Sekunde auf die andere uns verloren hat. Und ja, da ist einfach nur eine Traurigkeit und immer wieder ein Denken, ein Dran-Denken. Das ist das Schöne, man denkt immer wieder an den Mensch. Und das ist wenigstens ein kleiner Trost, wenn man so einen Abschied nimmt von einem grossen Künstler.
0: Für den Jakob Stickelberger ist der Verkehrsunfall auch heute noch schwer zu tragen. Er ist ja mit ihm nicht nur häufig auf der Bühne gestanden, sondern wie der Mani Matter auch Jurist gewesen.
2: Ich war an einer Anwaltsversammlung, das war ein Freitagabend. Und ich bin so um 11:30 bin ich heimgekommen. Und meine Frau hat mir die Türen aufgetan. Ich weiss noch, hat sie mir gesagt, es sei etwas Schlimmes passiert, etwas sehr Schlimmes. Und sie hat es nicht können sagen, sie hat es nicht vorgebracht. Sie hat es wirklich nicht vorgebracht. Mein Vater hat noch einmal telefoniert, irgendwann zur Nacht am 1, weil er hat gehört, dass es gerade in der Nähe von mir ist passiert und ist verschrocken, ich bin mit ihm. Ja. Dort
0: habe ich es erfahren. Der Mani Matter ist nur 36 geworden. Einer der grössten Schweizer Liedermacher, Beobachter und Denker gewesen. Darum danke ich jetzt fürs Zuhören von der Radio 1 Jukebox. 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Für Sie im Studio war der Dani Wüthrich.
3: Ja, vielleicht noch zum Abrunden. Eines, was ein bisschen Exotisches ist. Es ist so, ich war vor etwa anderthalb Jahren in Tunesien in der Ferien gewesen. Dann bin ich in ein Oasenstädtchen reingekommen, das heisst El Hama. Und der Name El Hama, der hat mir dort so angetan und auch die ganze touristisch-arabische Atmosphäre. Und das hat dort mit der Zeit ein Lied gegeben, das eine Art arabische Ballade ist. Der Sidi Abdel Assar von El Hama. Man kann nicht sagen, dass es ein sehr ernster Beitrag ist zu der arabischen Frage. Aber ich singe es jetzt gleich.

0: Geht.
1: Bei so Sachen so geht, man rutscht eigentlich mehr rein, als dass man bewusst den Entschluss fasst, man will jetzt auf eine Band deutsche Chanson machen.
2: Kennt ihr das Geschichtli schon von dem armen Eskimo, wo in Grönland einisch so traurig ist ums Leben gekommen?
1: Ja, dann kurz vorher gerade der Brassens entdeckt kam meinerseits. Und nachher ist das Einzige, was mir in den Sinn kam, ist eine Melodie zu nehmen vom Brassens und dort drauf einen neuen Text zu machen. Und das habe ich dort gemacht und das hat dort zu meiner eigenen Überraschung ziemlich Erfolg gehabt. Und als es fertig war, haben alle Leute gesagt, ja, ich soll doch noch mehr solche singen, aber ich kenne keine anderen mehr können. Aber ich habe gefunden, ja, offenbar müsse ich jetzt noch mehr machen und das habe ich dort gemacht.

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1: Guten Abend, ich bin der Jonathan Ernst. In Liechtenstein wurden bei einem Datendiebstahl rund 31.000 Datensätze gestohlen. Betroffen sei ein Register mit Angaben zu Firmen, Stiftungen und Treuhänderschaften, teilte die Regierung heute mit. Wer hinter dem Angriff steckt, sei noch nicht bekannt. Die Regierung untersuche den Vorfall und informiere die Betroffenen. Bei der Versicherung Zürich-Schweiz sollen Mitarbeitende über Jahre interne Regeln missachtet haben. Das berichtet die NZZ am Sonntag. Demnach seien Verstöße auch nach Interventionen der Finanzmarktaufsicht FINMA nicht konsequent behoben worden. Teilweise seien auch interne Kontrollstellen getäuscht worden. Die Motive seien unklar. Die Probleme würden aber nicht den gesamten Konzern betreffen, heißt es von der Geschäftsleitung. Zwei Löschhelikopter sind während eines Einsatzes bei Athen kollidiert. Das berichten verschiedene griechische Medien. Ein Grieche und ein Rumäne, die in einem der Helikopter waren, kamen dabei ums Leben. Die Crew der anderen Maschine hatte Glück im Unglück. Alle vier Insassen konnten nach dem Absturz gerettet werden. Die genaue Ursache des Unfalls ist noch unklar. Experten gehen aber von menschlichem Versagen aus. Ein italienisches Marineschiff hat im zentralen Mittelmeer einen Öltanker überprüft. Dieser könnte zur sogenannten russischen Schattenflotte gehören. Kontrolliert worden sei, ob das Schiff, das unter kamerunischer Flagge fuhr, dazu berechtigt war, hieß es vom italienischen Verteidigungsministerium. Der Kapitän verweigerte zunächst die Zusammenarbeit, worauf Soldaten per Hubschrauber an Bord gebracht wurden. Die Kontrolle dauerte rund 2 Stunden und wurde von griechischen und polnischen Streitkräften unterstützt. Die dabei gesammelten Informationen werden nun ausgewertet. Für einmal verlief der 1. August praktisch ohne Knallerei. Die Einsatzkräfte aus mehreren Kantonen melden einen ruhigen Nationalfeiertag mit vergleichsweise wenig bis fast keinen Einsätzen. Die Bevölkerung habe sich soweit gut ans Feuer- und Feuerwerksverbot gehalten, bilanzierte beispielsweise auf Anfrage von Keystone SDA Schutz und Rettung Zürich. Einzig beim Feuerwerk in Sapré im Kanton Watt kam es zu einem Vorfall. Ein Feuerwerksschiff geriet in Brand. Das Feuerwerk musste abgebrochen werden. In der Schweizer Fußballmeisterschaft gewinnt der FC Sion zu Hause gegen den FC Luzern mit 3:0. Der FC Vaduz verliert gegen den FC St. Gallen mit 2:3 und GC verliert gegen Lugano mit 1:4. In der Tabelle führt IB vor dem FC St. Gallen. Ohne Punkte sind noch Luzern, Servet und Vaduz.
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1: Den Alpen nachher könnten ein paar vereinzelte Gewitter Abkühlung bringen. Das könnte auch morgen oben passieren. Der Tag bestimmt aber auch dann wieder ganz klar die Sonne, die Temperaturen bis zu 36 Grad bringt am Nachmittag. Die Höchstwerte die sind erst am Donnerstag wieder unter 30 Grad.
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1: Auch auf der A2, die heute den ganzen Tag gestaut hat, steht er nie mehr länger als 10 Minuten. Ich wünsche allen unterwegs eine gute und sichere Fahrt.
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Diese Woche hat die SP ein neues Parteikonzept vorgestellt. Unter anderem heisst es, man will den Kapitalismus überwinden. Chefautor von dem ganzen grossen Papier ist der Hans-Jörg Fee, ehemaliger Präsident von der SP und Nationalrat aus dem Kanton Schaffhausen. Mit ihm unterhält sich im Verlauf dieser Stunde der Roger Schawinski.

0: Wir leben in einer sehr interessanten Phase. Die SP will den Kapitalismus überwinden. Die grossen Bankers geben sich Millionenboni. Nächste Woche soll die Décharge an die ehemaligen Chefs von der UBS erteilt werden. Und das Ganze passiert ziemlich gleichzeitig im Juni dann die grosse Abstimmung im Parlament, ob man den Vertrag mit den USA in Sachen UBS abnickt oder nicht. Vielleicht jetzt am Anfang von dieser Sendung ein Geständnis. Ich bin viele, viele Jahre, eigentlich die meisten Jahre in meinem Leben, bin ich SP-Wähler gewesen, seit ein paar Jahren nicht mehr. Und jetzt gibt es ein neues SP-Programm. Und jetzt ist die Frage, kann mich der Autor von diesem Programm, der Hans-Jörg Fehr, überzeugen, wieder SP zu wählen? Wenn wir herausfinden, bis am Schluss von dieser Sendung, hat er Gelegenheit dazu. Danke vielmals, dass Sie gekommen sind, Herr Fehr. Wer sind Sie?
1: Ja, wie Sie gesagt haben, Nationalrat aus dem Kanton Schaffhausen, von Haus aus Historiker, mit dem Schwerpunkt auf der Geschichte der schweizerischen Sozialdemokratie.
0: Was sind Sie für ein Mensch?
1: Ein sehr gründlicher, analytischer, intellektueller Mensch.
0: Okay, ist das eine Voraussetzung für Politiker oder ein Hindernis?
1: Es ist sicher nützlich, wenn man intelligent ist. Es ist sicher gut, wenn man analytisch vorgehen kann. Es steht einem manchmal auch ein bisschen im Weg, oder? Weil man dann so bei der heute bühnenorientierten Politik, also das Schaumschlagen wichtiger ist, wieder die Substanz.
0: Genau darum sind Sie ja nicht so erfolgreich als SP-Präsident.
1: Das würde ich jetzt nicht sagen. Ich bin in den ersten zwei Jahren als SP-Präsident sehr erfolgreich gewesen. Alle Wahlen gewonnen, fast alle Abstimmungen.
0: Vielleicht kann man sagen, das ist noch der Schub von vorher.
1: Das kann man immer sagen. Ich glaube eben eh nicht an die personalisierte Geschichts- und Politikauffassung, dass man es von einem Kopfelein abhängt. Schon gar nicht in der SP und schon gar nicht in der Schweiz.
0: Aber es zeigt sich in Amerika, da kann ein schwarzer, unbekannter Senator Präsident werden, weil er kann kommunizieren, weil er überkommt, weil er grossartig die Reden halten, und das können Sie ja weniger gut.
1: Doch, ich kann gut Reden halten. Also ich habe häufig an unseren Parteiversammlungen Standing Ovations geerntet, aber das ist in der Schweiz nicht relevant. Nicht so relevant wie in Amerika. In Amerika kann ein Präsidentschaftskandidat mit gut können reden, gut kommunizieren, wie es der Obama bewiesen hat, Präsident werden. In der Schweiz haben wir erstens gar keinen Präsident und zweitens kommen wir nie auf dem Weg.
0: Aber es gibt andere Politiker von anderen Parteien, die wir jetzt am Anfang noch nicht nennen wollen, die besser können offenbar ein bisschen anhören, wo das Volk irgendwie ein Problem hat. Und bei ihnen hat man immer das Gefühl, das ist ein anständiger Mensch, ein intelligenter Mensch, aber eben trocken, ein Lehrer, der uns etwas erzählen will. Aber das funktioniert eben. Das, was sie ja beklagen, eben heutzutage, funktioniert dann eben einfach nicht auf diese Art und Weise. Auch in der Schweiz nicht.
1: Ich glaube, es funktioniert auch aus anderen nicht unbedingt. Wenn ich zu meiner Zeit war, Frau Leuthard CVP-Präsidentin. Der würde mir jetzt unterstellen, es ist das Gegenteil von mir.
0: Nicht ganz. Ich würde Ihnen sagen, der Blocher, der ist so ein bisschen erdig.
1: Nein,
0: Sie sind irgendwo in der Sphäre.
1: Nein, das glaube ich nicht. Also in der realen Politik bin ich viel näher bei den Leuten wie der Herr Blocher.
0: Ja.
1: Viel näher. Ja, er tut immer.
0: Nur er gewinnt Abstimmungen und
1: aber,
0: Wahlen.
1: Ja, wir gewinnen mehr Abstimmungen wie der SVP.
0: Nein, in der letzten Zeit haben Sie. Nein. Ja, gut, aber vor allem, wenn es Parlamentswahlen gibt, in letzter Zeit eine Niederlage nach der anderen.
1: Das stimmt. Parlamentswahlen verlieren
0: seit 2006.
1: Ja, aber wir gewinnen Sachabstimmungen. Wir haben zum Beispiel die letzte Rentenklau mit einem unglaublich guten Ergebnis.
0: Ja, bei den Sachabstimmungen ist es nicht in erster Linie nur Partei, da geht es ja um Koalitionen. Die gibt mir ja meistens auch nicht alleine. Also, wo die Stärke von einer Partei ist in Sachen Parlament?
1: Nein, die Stärke von einer Partei ist bei der Durchsetzungskraft in der Bevölkerung. Wenn sie ihre Politik, ihre politischen Positionen mehrheitsfähig bringt, durch das Volk durchbringt. Dort ist die wahre Stärke
0: aber
1: von einer Partei.
0: Aber die SVP gibt meistens auch noch Stimmen, wenn sie verlieren, indem sie sich als starke Verlierer positionieren. Und sie sind am Gewinner und verlieren irgendwie in der Sicht der Leute trotzdem.
1: Es ist das Wesen vom schweizerischen politischen System, dass man links wählen und rechts stimmen oder rechts wählen und links stimmen. Oder anders gesagt, eine politische Partei muss natürlich auch parlamentsorientiert arbeiten, muss schauen, dass sie möglichst viele Wähleranteile hat. Logisch, oder? Und darum ist es auch nicht gut, wenn man verliert. Aber daneben haben wir einfach die direkt demokratische Ebene, wo man kann, auch wenn man schwächelt vielleicht auf parlamentarischer Stufe, dort, wo es um die Wurst geht, wo es um Abstimmungen geht, Entscheidungen, Weichenstellungen, dort kann man gewinnen.
0: Ist interessant, dass das ein Parlamentarier sagt. Gibt es eine Eigenschaft, die Sie gerne haben wollen, die Sie nicht haben?
1: Wahrscheinlich gibt es ganz einen Haufen Eigenschaften, die ich gerne hätte oder die mir nicht anstehen, aber oder wo ich nicht zur Verfügung habe. Also ich wäre gerne, jetzt sagen wir mal, ein temperamentvoller.
0: Eben, das hat man ein das Gefühl, immer gebremst im Schaum. Was ist das? Ist das irgendwie die Herkunft, vielleicht sozial oder vielleicht auch geografisch, dass Sie da irgendwie einfach so ein bisschen zurückhaltender sind?
1: Das da glaube ich nicht. Das ist eher familiär bedingt, würde ich sagen. Dass, in unserer Familie sind alle ein bisschen kontrolliert. engagiert, so ein bisschen, ja, auch so ein bisschen, halt ein bisschen tiefgründiger.
0: Mhm. Warum sind Sie dann in die Politik gegangen?
1: Ja, ich finde, das ist in der Politik sehr gut und wichtig. Ich
0: habe
1: Aber
0: Sie haben ja gesagt, Schaumschläger machen dort irgendwie Karriere und Sie sagen, ich bin ein introvertierter Mensch und fühlen sich dann wahrscheinlich oft im falschen Film.
1: Überhaupt nicht. Wissen Sie, ich glaube, ich habe ziemlich Karriere gemacht. Ich bin Nationalrat, es gibt noch 199 andere in der Schweiz. Ich war Parteipräsident, gibt es zur gleichen Zeit einmal etwa 10 von Bundesratsparteien 4. Also karrieremässig habe ich nichts zu beklagen.
0: Aber in der SP hat man das Gefühl, es machen immer schwächere Leute. Ich tue es jetzt nicht einschliessen. Schwächere Leute machen Karriere. Wenn ich denke, wer die SP da in Zürcher Stadtrat oder sogar Stadtpräsidium hineingebracht hat, haben wir nicht das Gefühl, dass sie nicht das Licht gestalten.
1: Doch, das sind einfach gute, seriöse Politiker und Politikerinnen, die in dieser Stadt ja auch immer eine Mehrheit bekommen. Und sonst wird es ja nicht seit 20 Jahren von der SP geführt.
0: Ja,
1: egal, welche Leute das sind.
0: Nein, weil die Alternativen irgendwie nicht vorhanden sind, weil man keine SVP will in Zürich. Und da bleibt nicht viel übrig. Aber mittlerweile kommen ja neue Parteien, die dann Alternativen bieten, wo es dann der SP nicht mehr so gut könnte gehen.
1: Also bis jetzt ist der SP der Stadt Zürich noch sehr gut gegangen. Sie hat für Stadtparteipräsidenten wie der Sepp Estermann. Schauen, ein Intellektueller, ein gescheiter, ruhiger Mensch nachher, mit dem Vorgeworfen, er sei zu gescheit, intellektuell zu ruhig. Dann ist der Ledergerber gekommen, der ist auch gescheit, der ist aufbrausend, der ist vital. Dann hat man gesagt, der Ledergerber ist zu egoistisch, egozentrisch, oder jetzt kommt Frau Mauch. Also ich glaube, mit dem müssen wir leben, das sind Persönlichkeiten, aber die eignen sich zum Stadtführen.
0: Okay, wir müssen vor allem jetzt da damit leben, aber ist es schwieriger, zunehmend schwieriger, qualifizierte Kandidaten für Exekutivämter aus SP-Küche rauszuholen?
1: Ich glaube, das Gegenteil. Oder? Die SP ist im Gegenteil vielleicht parlamentarisch im Moment nicht sehr gut unterwegs. Exekutiv ist sie hervorragend unterwegs. Gönnt man auch Wahlen, überall, immer. Und das ist natürlich der Grund, dass wir sehr viele gute Köpfe haben, die auch von der Bevölkerung oder mindestens der Mehrheit von der Bevölkerung als gut angeschaut werden. Sonst würden sie es nicht wählen.
0: Warum ist denn im Bundesrat das Gefühl ein bisschen anders? Hat man das Gefühl, dass sagen jetzt schwache Bundesräte. Uli Maurer ist jetzt weibeln in Bern für seine SVP. Moritz Leuenberger glaubt seit Menschengedenken, hat sich nicht mehr für die SP richtig eingesetzt für den Wahlkampf.
1: Der Moritz Leuenberger hat an jeder zweiten Delegiertenversammlung eine Rede von der SP.
0: Sag mal,
1: ja,
0: grossartig.
1: Ja, nein, er ist präsent. Aber
0: Sie, der Uli Maurer ist aufs Dorf rausgegangen.
1: Ja, aber ich glaube, dass nicht unbedingt zu den Hauptaufgaben von einem Bundesrat gehört. Er ist natürlich Chef vom Militärdepartement, hat er viel freie Zeit. Aber wenn man es so wegleitet, dann hat man eben nicht viel freie Zeit, sondern dann muss man die wichtigsten Politikbereiche von dem Land führen. Und das macht der Moritz Leuenberger.
0: Man hat aber ein bisschen das Gefühl, wenn SP-Leute so in hohe Ämter kommen, dann schauen sie in erster Linie für sich und nicht mehr so für die Partei.
1: Das würde ich jetzt auch dementieren. Sie sind natürlich dann nicht mehr Partei näher, wie in einem Präsidenten.
0: Aber man hat das Gefühl gehabt, bei Elmar Ledergerber, der ist ein bisschen einfach der Chef von der Ledergerber-Partei. Man merkt es auch bei Moritz Leuenberger, der ist einfach der, auf Ewigkeit der Bundesrat. Aber nicht, dass sie sich echt engagieren in der Parteiarbeit.
1: Für mich ist entscheidend, dass sie in dem Gremium, wo sie sind, in dem Amt, wo sie haben, sozialdemokratische Politik machen. Und das haben alle die, die sie jetzt namentlich erwähnt haben, da gemacht. Das macht Moritz Leuenberger bis und mit heute als Chef von Umwelt, Energie und Verkehr.
0: Okay, dann sind Sie happy und haben Hoffnung, dass er möglichst lange noch bleibt.
1: Also es war zentral für die Schweiz, dass ein Sozialdemokrat das wichtige Departement die letzten 15 Jahre geführt hat.
0: Was sie haben Sie für das Gefühl, wenn der Dritte zurück?
1: Ich glaube, dass er die Amtszeit fertig macht.
0: Und dann ist definitiv Sense.
1: Ich gehe davon aus, dass er dann zurückgeht.
0: Aber ja, das entscheidet er und da können Sie als einer der Parteigurus nicht irgendwie Einfluss nehmen.
1: Also ich nicht mehr, aber als Parteipräsident habe ich mit dem Moritz Leuenberger jedes Jahr über die Frage geredet.
0: Und ist die Antwort immer die gleiche, offenbar?
1: Die Antwort ist immer die gleiche, ja.
0: Okay, also das ist ein bisschen Background gewesen. Jetzt gehen wir ein bisschen auf die Aktualität. Ich mache zwischendurch Musik. Musik von Ihnen ausgewählt. Imagine am Anfang, ganz klar, das ist immer so die sozialdemokratische Hoffnung, die Zukunftswolke, die da ist, dass alles mal gut wird auf dieser Welt und alle Probleme weggehen. Was ist der zweite Titel?
1: Rocky Raccoon, auch nochmal von den Beatles. Ist ein Lied, das niemand kennt, niemand mehr lässt. Ist aus einem weissen Doppelalbum, aber es zeigt Beatles in Bestform, weil sie eben erstens gute Songs geschrieben haben, musikalisch, und weil sie zweitens einen unglaublichen Wortwitz haben und auf 3 Minuten eine Geschichte können erzählen können, da jetzt von einem eifersüchtigen Mann, der in die Stadt geht, sich rächen.
0: Okay, ich muss Sie korrigieren, ich kenne es.
1: Gut.
0: Und finde es gut.
1: Sie sind eben auch in meinem Alter.
0: Genau.

0: grossartige Musik von den Beatles mitgebracht vom Hans-Jörg Fehr, mein heutiger Gast. Sie wollen den Kapitalismus überwinden, steht in ihrem Manifest. Und da ist mir halt der Rücken runtergelaufen und dachte, mein Gott, wieso habt ihr so tief wieder in die Mottenkiste müssen reinlangen? Und tatsächlich hat das Manifest, ist in der Presszeit veröffentlicht worden, ist Mitte von letzter Woche verrissen worden, total verrissen worden. Herr Fehr, da haben Sie daneben gelangt, wirklich, oder? Müssen Sie selber jetzt sagen?
1: Nein, sicher nicht, sonst hätte ich es auch nicht geschrieben. Schauen Sie, wir sind von der Bankenwelt noch nie so gut unterstützt worden wie in den letzten 3 Jahren.
0: Weil das klingt zynisch.
1: Das ist zynisch. Die haben das bewiesen, was wir eigentlich schon seit langem vertreten.
0: Sie sind dankbar.
1: Es ist einfach der Beweis dafür oder der reale Beleg dafür, dass der Kapitalismus nicht das Ende der Geschichte ist und schon gar nicht seine Vollendung. Und dass man im Sinn von John Lennon, imagine, stell dir vor, es könnte noch eine andere Welt, eine bessere geben. Wir stellen sie uns vor, wir sagen extra, es ist eine Vision, wo wir möchten darauf hinschaffen möchten. Also wir schauen jetzt nicht mehr zurück, was wollen wir hinter uns lassen, sondern wo wollen wir denn hin. Und wir benennen das mit Wirtschaftsdemokratie und wir zeigen die Fährten, auf wie
0: man
1: dort
0: ankommt. Moment mal, wenn man den Kapitalismus überwunden hat, wo ist man dann?
1: Wenn es nach unserer Idee geht, es gibt natürlich auch noch andere Zukunftsszenarien, schreckliche, oder? Aber wenn es nach der...
0: Ja, die, die man kennt hat bisher, die das wollen machen, die haben alle im Desaster gegeben. Sie wissen, wo sie jetzt offen wollen, ausblenden, die Realität wird ausblenden, die Geschichte wird ausblenden, die Erfahrung wird ausblenden und man tut sich auf Visionen kaprizieren.
1: Nein, wir basieren ja auf real existierenden Gegebenheiten.
0: Real existierende Gegebenheiten? Ja. Auf welche denn? Ja, Sie mal sagen.
1: Also wenn wir sagen, wir wollen demokratische Wirtschaft zwar, nicht der Kapitalismus.
0: Wo gibt es die in welchem Land?
1: Dann haben wir in der Schweiz eine ganze Reihe von konkret existierenden Ansatzpunkten für das. Unser ganzes Service Public ist Wirtschaftsdemokratie. Das Genossenschaftswesen ist Wirtschaftsdemokratie. Mitbestimmung, wenn wir sie hätten, wir haben sie nicht, ist einmal abgelehnt worden. Auf Unternehmensebene für die Belegschaften ist Wirtschaftsdemokratie.
0: Ist ein bisschen viel aufs Mal. Gehen wir das eine noch einmal. Also ich habe Mitbestimmung in Deutschland erlebt. Drittelsparität. Grösster Schrott. Funktioniert überhaupt nicht. Ist auch eine Idee gewesen. Hat nicht funktioniert. Hat im Desaster geendet. Nämlich mit korrumpierten Gewerkschaftsfunktionären, die sich in Bordellpsychen abfinden lassen haben, um irgendwelche korrupte Manager zu schützen. Das ist es. Also, das funktioniert nur in der Theorie.
1: Sie kommen mir vor wie der Herr Blocher, der immer noch Missbrüche von etwas gesehen hat.
0: Nein, aber ich habe es gesehen. Wisst ihr, ich war Chef in Berlin.
1: Ich weiß schon,
0: ich habe mit dem Betriebsrat zu tun gehabt und habe gemerkt, die sind völlig überfordert gewesen, hin und her gerissen zwischen den Aufgaben von den Mitarbeitern, Aufgaben auch von den Geschäftsleitern, die haben überhaupt nicht eingebracht.
1: Es gibt einfach andere Beispiele von vielleicht einer grösseren Firmen, wie die sie geleitet haben.
0: Ja, das war immerhin der grösste Medienkonzern von Deutschland. Ja.
1: VW. Oder? Im VW hat es ja das Modell gegeben. VW hat auf eine Art und Weise müssen ja auch umstrukturieren, sogar Arbeitsplätze vernichten. Und dort hat es dank dem, dass man betriebliche Mitbestimmigkeit auf Unternehmensebene hat man völlig neue Arbeitszeitmodelle entwickelt, die dazu geführt haben, dass man die Leute nicht auf die Straße gestellt hat, sondern dass sie in Arbeit geblieben sind.
0: Also, das ist
1: und
0: doch
1: das
0: nicht
1: ist besser verteilt worden. Das hat man sonst nicht gemacht.
0: Ja,
1: das ist man es à la Amerika, hire and fire, rausgeknallt, fertig, forget it.
0: Also, das stimmt einfach nicht, weil Gesetzgebung in Deutschland ist natürlich ganz anders als in Amerika. Also, den Vergleich können Sie in dem Sinne nicht anbringen. Also, ich würde sagen, Mitbestimmung ist in Deutschland gar kein Thema mehr. Es interessiert eigentlich niemand mehr, weil es gar keinen richtigen Einfluss hat. Aber gehen wir doch noch aufs zweite, Genossenschaftsbewegung, wo Sie da darauf hinweisen, ja, das ist mal toll gewesen, wunderbar, Coop ist irgendwo Ende vom 19. Jahrhunderts in Großbritannien gegründet worden, 1900 ist es auch in die Schweiz gekommen, Raiffeisen 1902 in die Schweiz, das hat ja dort funktioniert, hat dem entsprochen und seitdem ist eigentlich fast nichts mehr passiert.
1: Es ist sehr viel passiert, also Coop gibt es noch, Migro gibt es auch noch.
0: Migro ist übrigens von einem genialen Unternehmen gegründet worden, darf man nicht ganz vergessen.
1: Genau, aber es ist eine Genossenschaft. Und der hat
0: gewusst, warum? Weil er sie verschenkt hat?
1: Er hat gewusst, warum er eine Genossenschaft draus macht, weil er sich nicht hat wollen, den Börsenmechanik unterwerfen. Nicht genau dieser kapitalistischen Profitmaximierung hat er sich nicht unterwerfen. Er hat andere Ziele hatte Herr Duttweiler und er hat Genossenschaft als die Betriebsform gesehen, wo er das am besten kann
0: umsetzen. Aber Herr Fehr, es gibt doch nicht einfach Alternativen, entweder Genossenschaft oder Börse, es gibt auch noch private Firmen in der Schweiz von einiger Größe. Also das ist auch wieder so ein bisschen Schwarz-Weiss-Malerei, aber Tatsache ist, seit Anfangs vom 19. oder Anfang vom 20. Jahrhundert hat die Genossenschaftsbewegung eigentlich nichts mehr richtig Grosses rausgebracht und all das, was nach den 68er gekommen sind, ist gescheitert. Weil die Menschen sind anders. Die Menschen sind eben, ich glaube, das wollen sie sich Imagine-mässig anders vorstellen, sind eben in erster Linie egoistisch interessiert.
1: Sie täuschen sich, Herr Schawinski. Also sowohl historisch, weil da, was zum Beispiel in der Stadt Zürich von grosser Bedeutung ist, die Wohnbaugenossenschaften, wo da ein Drittel vom privaten Wohnraum genossenschaftlich organisiert ist, wo dazu geführt hat, dass der wesentlich günstiger ist. Also auch Leute da innen können leben in dieser Stadt, die nicht ein riesen Einkommen haben. Das ist alles in den 30er, 40er Jahren passiert. Allenfalls sogar nach dem Krieg. Wir haben heute sogar in der Schweiz ein super Beispiel für eine neue Firma, höchst innovativ, technologisch spitze, Mobility. Das ist eine Genossenschaft. Die haben die Betriebsform auch gewählt. Ich könnte mit Ihnen ins Ausland gehen und ein Beispiel bringen. Aber das sind hervorragend geführte Konzerne, 50'000 Mitarbeiter je, extrem leistungsfähig und mit Unternehmensziel, wo eben nicht an der Börse. Wir sind hervorragend geführte Konzerne, 50'000 Mitarbeiter je, extrem leistungsfähig und mit Unternehmensziel, wo eben nicht

0: die im Privatbesitz sind. Die meisten übrigens von diesen grossen Nahrungsmittelkonzernen wie Aldi und Lidl etc. sind nicht an der Börse, sind privat. Die funktionieren alle im Prinzip ähnlich. Und wo da der Vorteil soll bestehen, sehe ich überhaupt nicht.
1: Also wesentlich ist ja mal, dass der Beweis dafür erbracht wird, dass Genossenschaften nicht im 19. Jahrhundert sind, sondern
0: sind
1: im
0: 21.
1: gegründet worden. Aber sie sind heute da und sie sind heute die wichtigsten Player
0: in
1: der ganzen Branche. Oder?
0: Weil sie dort ihre Marktposition haben können erreichen.
1: Aber sie haben ja eine Frage gestellt, was denn anders ist. Anders ist sicher mal, dass sie formell demokratisch organisiert sind.
0: Formell?
1: Formell.
0: Materiell, in Wirklichkeit?
1: Machen wir uns nichts vor. Ist das nicht so?
0: Also was bringt es denn?
1: Das ist immerhin eine formelle Struktur da, wo man auch anders könnte.
0: Aber die wird ja irgendwie pervertiert. Da gibt es doch eine Funktionärsdynastie, die zum Teil sogar über mehrere Generationen hinweg, wie ich es erlebt habe.
1: Das ist nicht pervertiert. Das ist einfach der Beweis dafür, dass ein grosser Konzern wie Coop, der genossenschaftlich organisiert ist, der braucht auch ein Management. Der braucht auch interne Struktur, das ist vollkommen klar. Aber er bringt eben gleichzeitig den Beweis, dass diese Betriebsform marktfähig ist, wettbewerbsfähig ist und darüber aus. Und da ist das Entscheidende, andere Unternehmensziel verfolgt, wenn wir da, wenn wir müssen, gewinnen. An der Börse der Aktionäre abliefern. Die ganze Natura-Planlinie von Coop zum Beispiel.
0: Ist einfach gute Marketing-Idee.
1: Nein, das haben die nur gemacht, weil sie das Geld dann können im Betrieb lassen, weil es nicht via Dividende abgeflossen ist. Und sie haben können investieren über 20 Jahre hinweg in einen Betriebszweig, der für sich selber nicht rentabel
0: ist. Aber sie wollen den Kapitalismus, überwinden. Das heisst, es müssten mehrseitige Firmen kommen, wenn sie Roche, Nestle und alle anderen grossen Schweizer Firmen verstaatlichen, die Aktionäre, die Eigner enteignen.
1: Nein, es geht
0: nicht. Ja, nein, sonst gibt es keine Veränderung.
1: Doch, es geht überhaupt nicht um Verstaatlichung.
0: Sondern?
1: Obwohl, ich sage jetzt Ihnen im Blick zurück, Sie haben vorher das 19. Jahrhundert erwähnt, ich gehe jetzt auch nochmal dort an. Im 19. Jahrhundert hat man in der Schweiz einiges verstaatlicht. Nicht Sozialdemokraten, sondern die Freisinnigen, weil sie gemerkt haben, diese Warnen, oder?
0: Das ist in ganz Europa passiert.
1: Weil sie gemerkt haben, es geht eben nicht auf privater Basis.
0: Weil das
1: gewisse Sachen gehen nicht.
0: Weil die ein Monopol haben. In der Schweiz gibt es eben nicht fünf verschiedene Eisenbahnen. Dort, wo es ein Monopol hat, ist es ja sinnvoll. Und sogar dort tut man ja heute eher privatisieren, wenn ich so an Swisscom und an Post und an anderes in dem Bereich
1: denken. Holst dann wieder zurück, die Engländer haben Bahnen privatisiert und jetzt kracht alles zusammen und funktioniert nicht mehr.
0: Okay.
1: Ich bin mit Ihnen überhaupt nicht anderer Meinung. Es gibt Bereiche, wo müssen verstaatlicht sein, wo bei uns auch verstaatlicht sind. Wir haben zum Beispiel eine ganze Palette von Kantonalbanken. Es hätte mal Gründe gegeben, die jetzt gründen.
0: Und heute ist offenbar,
1: die marktwirtschaftlichen Angebote
0: nicht genügt. Und heute fragt man sich, wieso sollen die jetzt Staatsgarantie haben?
1: Sie haben es aber. Und es gibt die ganzen Gebäudeversicherungen, sind staatlich, sind übrigens die besten, die günstigsten und die leistungsfähigsten.
0: Die Frage ist ja, wie will man das jetzt sich verändern? Sie wollen den Kapitalismus überwinden. Also wenn Sie ja das rudimentär und wirklich von den Wurzeln aus verändern, weil wenn Sie da auf so ein paar Pflänzchen hinweisen, die zum Teil wunderbar blühen, dann bringt es ja nichts.
1: Das ist völlig richtig. Also Zwang vergessen wir, Herr Schawinski, oder? Niemand von uns will etwas erzwingen. Verstaatlichung von diesen Grosskonzernen vergessen wir auch. Niemand von uns will mit irgendeiner Staatsmacht die Konzerne.
0: Aber dann können Sie den Kapitalismus doch nicht überwinden.
1: Doch, wir legen drei...
0: Kapitalismus, nur schon das Wort. Haben Sie nicht das Gefühl, das Wort, mit dem Wort verschreckt Sie einfach unglaublich viele Leute? Weil seit dem Ende vom Kommunismus, wo Sie Sozialismus nennen, ist das Wort Kapitalismus irgendwie in ein anderes Licht gekommen?
1: Also darf ich da noch korrigieren? Wir nennen Kommunismus nicht Sozialismus, sondern wir nennen den Kommunismus und wir sind über eins froh. Er hat bewiesen, dass er nicht funktioniert. Aber ich darf Sie daran erinnern, es gibt Sozialdemokratie nicht umsonst seit 1917 völlig losgelöst von den Kommunisten.
0: Aber
1: ja, weil wir uns im entscheidenden Punkt unterscheiden, wir sind Demokraten.
0: Aber die grossen Sozialdemokraten sind immer pilgert nach Ostberlin zum Otto, zum Honecker.
1: Nein, einmal.
0: Ja, was?
1: Nein,
0: der Herr Hubacher, der Herr Vollmer, etc.
1: Zur gleichen Zeit, einmal, das war ein Fehler, aber schauen Sie dort, die sind andere angegangen und haben Geschäfte.
0: Aber also dort hat man gesehen,
1: von Ihnen immer zitiert, der Herr Blocher zum Beispiel, der hat mega Geschäft gemacht mit der DDR, oder?
0: Aber
1: das sollte man auch erwähnen, wenn man den schon da bringt.
0: Aber dass Sie das als Modell gesehen haben und nicht gesehen haben, dass das ein Unterdrückungsstaat ist, ein Stasi-Staat.
1: Nein, ich weigere mich, das zu akzeptieren. Wir haben es nicht als Modell gesehen. Die einzige Partei, die in der DDR verboten war, war die SP. Die CDU hat es gegeben, die Bauernpartei hat es gegeben.
0: Das sind nur formell.
1: Aber die SPD hat es nicht gegeben. Wir sind auch von den Stalinisten die Verfolgtesten gewesen. Überall.
0: Aber Sie singen immer noch die gleiche Internationale wie die.
1: Ja, das kommt halt von weiter zurück. Oder?
0: Wieso
1: das,
0: können Sie da die alten Zöpfe nicht
1: das sind kein Zöpf. Kapitalismus ist eine real existierende Welt, das ist kein alter Zopf. Wir sind eine kapitalistische Wirtschaft, da können Sie doch nicht bestreiten.
0: Aber die wollen Sie ja verändern.
1: Ja, aber warum sollen wir denn nicht so sagen?
0: Ah gut, dann würde ich Sie fragen, jetzt einfach mal ein Ja oder ein Nein. Ist das möglich, Herr Fehr? Sind Sie Marxist?

0: Nein, aber ich halte den
1: Kamm. Nein, aber ist nicht gut.
0: Weil nein.
1: Nein oder aber?
0: Nein.
1: Sie sind kein Marxist?
0: Nein.
1: Und trotzdem wollen Sie den Kapitalismus abschaffen?
0: Ja. Wissen Sie, der Karl Marx hat gesagt, das Schlimmste sind die Marxisten.
1: Das hat er gesagt? Ja. Ja gut, jeder, wenn er
0: mal... Jesus Christus würde das vielleicht auch sagen.
1: Genau. Also jeder, der dann irgendwann mal das Gefühl hat, dass sagen muss, man runterlaufen, macht dann so Sprüche.
0: Ich glaube, das ist einfach ganz wesentlich. Und da ist jetzt ein Rechtsstück fair drin, halt analytisch vorgehen. Ich schaue die real existierende Welt an. Ich beschreibe sie so, wie sie ist. Und ich benenne sie auch so, wie sie ist. Und sie ist kapitalistisch. Und übrigens, seit es den Kommunismus nicht mehr gibt, haben all die, die früher das Wort nicht mehr ins Maul genommen haben, also Kapitalisten selber, haben da wieder vorgeholt und haben das gross angehängt und haben gesagt, ja klar sind wir Kapitalisten. Und haben uns dort angeführt, wo sie in den letzten zwei, drei Jahren zusammengekratzt
1: ist. Inklusive China, wo dank dem Kapitalismus aus einer Armutsgesellschaft zur Weltmaschine vom Wachstum geworden ist, weil die Chinesen gemerkt haben, mit ihrem ganzen sozialistischen oder antikapitalistischen System bringen sie noch Millionen oder sogar Hunderte von Millionen von Toten an.
0: Kommunistische. Das war eine kommunistische Wirtschaft.
1: Ja.
0: Wir sind ja nicht
1: ein gescheitert.
0: Ja klar, total. Wir sind nicht für eine kommunistische Wirtschaft, wir sind auch nicht für einen kommunistischen Staat. Wir sind für eine Marktwirtschaft, Herr Schawinski. Das steht in meinem neuen Programmentwurf auch wieder. Wir sind für eine sozial-ökologische Marktwirtschaft. Und das ist aber wichtig, weil was China jetzt zum Beispiel abgeht, das ist Manchester-Kapitalismus vom 19. Jahrhundert. Der nimmt eben überhaupt keine Rücksicht auf die Natur und nimmt auch überhaupt keine Rücksicht auf die Arbeiter. Sondern die würden beide ausbieten bis zum Gehen.
1: Offenbar funktioniert das Bruttosozialprodukt schicht jedes Jahr um 12%. Ja. Am Schluss kann man dann sogar soziale Errungenschaften dort noch machen, wo sie dafür immer kämpft. Aber wenn ich jetzt einen Blick werfe nach Amerika, der Obama, wo ja auch für Demokratisierung ist, für die Kontrolle der Banken, für den Ausbau des Sozialsystems, für den Weltfrieden, wo nie Stuss erzählt, sind eigentlich alles SP-Positionen, die er hat. Und er würde nie sagen, ich bin für die Überwindung des Kapitalismus, da wären nämlich 5 Minuten vom Feister.
0: Okay, darf ich jetzt noch mal sagen, der Teil, wo wir jetzt so lange schon darüber reden, der sogenannte visionäre Teil, der ist im neuen Programmentwurf, ist das vielleicht ein Zehntel. Und die restlichen... Das
1: ist aber eine faule Ausrede.
0: Nein, ich will nur sagen, wegen Obama, oder? In der restlichen Teil von dem Programm finden Sie da, was der Herr Obama plus minus auch macht, oder? Also wir haben eben sowohl als auch, wir haben eine Vision, wir stehen dazu, weiterliegende Zukunft, wo wir darauf hinschaffen wollen, aber wir haben gleichzeitig eine real existierende Welt, wo wir drin politisieren und wir machen über x Seiten hinweg Analysen und Vorschläge, wie wir die könnte verändern und verbessern.
1: Eben, und dort kommt eben so Unbehagen, dass Sie eine zweite Agenda haben, wie Sie sagen, sowohl als auch. Und da frage ich Sie, ob Sie einfach, weil Sie sonst kein Fundament für das Ganze gefunden haben, einfach haben müssen, eben die alten Zöpfe, die diskreditierten Zöpfe, die diskreditierten Formulierungen. Früher hat es geheißen Abschaffung des Kapitalismus, jetzt heisst es Überwindung des Kapitalismus. Im Prinzip ist es das Gleiche. Ich, wo jetzt in dieser Welt stehe, wo das Gefühl habe, Unternehmer bist, beispielsweise, die kommen ja bei Ihnen irgendwie überhaupt nicht vor, sondern im Gegenteil, das sind immer nur die geldgierigen Leute, die an der Börse sind. Unternehmer sind eigentlich der Motor von der Gesellschaft. Da muss man nicht nur den Steve Jobs anschauen, nicht nur den Bill Gates und alle anderen. Die haben das gebracht, inklusive der Gottlieb Duttwil. Mhm. Und von denen gehöre ich bei Ihnen gar nicht.
0: Noch ein Wort, also der Begriff Überwindung des Kapitalismus überwinden wir in diesem Programmentwurf, oder? Das ist ja genau das, ich habe ja gesagt, im alten bisherigen Programm, ja, den überwinden wir, steht ja als Floskel. Und völlig ungenügend, weil dort hat man sich nicht Mühe genommen zu sagen, was meinen wir denn? Man hat den Floskel angesetzt und hat meint, da sie quasi selbst erklären. Im neuen Programm brauchen wir den Begriff nur noch als Erinnerungsfranken und sagen, wir wollen in eine wirtschaftsdemokratische Ordnung. Wir wollen die Politik der Demokratisierung und der Wirtschaft einleiten.
1: Okay, oder? Das ist eine Lehrform.
0: Nein, es ist positiv formuliert und ist nach vorne geschaut.
1: Gut, und was sagen Sie jetzt zu den Unternehmern, die Sie diskreditieren? Unternehmer, die zum Teil mit genialen Ideen aus einer kleinen Garage aus einer Welt Sachen bringen, ganze neue Industrie gründen und nicht vorher noch mit 50 anderen eine Genossenschaftsveranstaltung haben?
0: Also ich glaube nicht, dass wir die diskreditieren. Ich weiß nicht, aus was, außer dass Sie dann lesen
1: uns. Einfach, die kommen nicht, weil sie einfach das diskreditiert als Kapitalisten.
0: Das spielt doch kein
1: Dauer. Oder die Leute von Google, die beiden jungen Leute, die jetzt mehrfache Milliardär sind, die haben eine geniale Idee gehabt. An der Börse ist Google eine der wertvollsten Marken der Welt. Also des Teufels.
0: Nicht des Teufels, aber Sie finden in unserem Programm sehr, sehr positive Auswirkungen zu Themen wie Innovation, zu Themen wie technologischem Wandel, zu Themen wie eben Bildungsinvestitionen. Ich denke, dass solche Leute, solche Talente sich entfalten können. Das ist für uns ganz zentral.
1: Auch wenn sie dann an die Börse gehen und Milliardär werden?
0: Das ist dann nochmal ein anderes
1: Thema.
0: Das ist ein anderes Thema.
1: Ja, aber also genau dort stocke ich einfach und dann sage ich einfach, der Erfolg wird doch irgendwie bei Ihnen noch ein bisschen sanktioniert. Jetzt machen wir einen Punkt, machen wir Musik zwischen Ihnen und reden dann über die aktuelle Situation mit den Banken, wie wir sie bei uns haben im Moment. Was ist der nächste Titel?
0: Hey Man vom Zucchero. Also das ist ja der Italiener oder der Europäer, der eigentlich den Blues am besten bringt. Und da hilft ihm der BB King.
1: Okay, und da haben Sie eine direkte Beziehung dazu. Sie haben auch ein bisschen den Blues.
0: Überhaupt nicht, aber ich habe Freude an dieser Musik.

0: Wunderbare Musik mitgebracht von Hans-Jörg Fehr, mein heutiger Gast, Autor vom neuen SP-Positionspapier. Nächste Woche fängt so richtig etwas an, wo uns wird beschäftigen in den nächsten 2-3 Monaten. Nämlich die Frage, wo stehen wir und unsere Grossbank vor allem, wo stehen wir und die UBS? Nächste Woche soll Décharge erteilt werden an die ehemaligen Chefen, also die das Ganze verursacht haben, die einen der grössten Pleiten weltweit angelegt haben im Banksektor, und die sollen dort einen Persilschi bekommen. Wird es passieren, Herr Fehr?
1: Ich befürchte, dass sie damit durchkommen, weil bis jetzt sich der Verwaltungsrat von der UBS immer durchgesetzt hat.
0: Ja gut, leider. Aber es ist immer ein bisschen anders als früher. Wir haben eine ganz neue Situation und sie haben da die verschiedenen Pensionskassen, sie haben die amerikanischen Besitzer, die das Gefühl haben, nein, das geht nicht.
1: Es gibt Anzeichen dafür, dass es doch eine starke Opposition gibt, aber ich meine, die haben wir bei den letzten Jahren auch gehabt, dann haben sie einmal 10-20%. Mhm. Ich befürchte nach wie vor, dass es ein Persilschi wird geben und dann ist das Zeug erledigt, leider.
0: Und was bedeutet das denn für das Parlament, wo dann muss der UBS nochmal so unter die Arme greifen, wenn auf diese Art und Weise eigentlich gegen jegliche Vernunft und jegliche Seite die da freigesprochen werden, die das alles verursacht hat, was wir auslöffeln müssen?
1: Dann glaube ich, dass unsere Politik, die darauf abzielt, jetzt im Zusammenhang mit dem Rahmenabkommen mit den Vereinigten Staaten, wo es ja um die UBS-Daten geht, wo wir Bedingungen stellen, dass wir sagen, jetzt muss man im gleichen Atemzug muss man etwas tun dafür, dass die Grossbanken stabiler würden, also Eigenmittel stärker dotiert sind. Und man muss eine Bonussteuer einführen, damit die 20 Milliarden Schulden zahlen, die jetzt bei der Nationalbank sind. Und ich glaube, dass die Politik der Bedingungen, die wir da formuliert haben, dass die Rückenwind überkommt, wenn die UBS jetzt uns quasi sagt, ist doch uns vollkommen egal, was ihr da macht, zu werden, wir ziehen es durch.
0: Aber wie beurteilen Sie da die Position von der UBS? An der Spitze ist ein Bundesrat, wo man das Gefühl hat, der hat auch ein politisches Faible, der hat das Gefühl, was in Bern abgeht, der heisst Kasper Villiger, Sie kennen den sicher sehr gut, und der hat jetzt das alles abgenickt, die Strategie, die Sie als verhängnisvoll bezeichnet.
1: Ja, also ich glaube eben, der Kasper Villiger vertraut darauf, dass es so bleibt wie immer. Dass die ganz engen Beziehungen zwischen dem Bankenplatz und dem Finanzministerium und da damit dann auch mit dem Gesamtbundesrat, dass das nach wie vor so spielt und dass Bern macht, was Paradeplatz vorgibt.
0: Aber wenn wir jetzt ja rechnen, ist es relativ einfach, wenn die SP gegen den Vertrag wird sein und die SVP, dann wird er nicht durchkommen. Also provoziert dann ein Kasper Villiger ein Nein, und das wäre dann, unabsehbar, was das würde bringen, einerseits für die Schweiz, andererseits für die UBS.
1: Ja, ich glaube, das ist tatsächlich eine High-Risk-Strategie, die da der UBS-Verwaltungsrat fährt. Vielleicht erkennt er tatsächlich die Zeichen der Zeit nicht ganz. Ich meine, die SVP und wir tun aus vollkommen verschiedenen Gründen im Moment Nein sagen. Die SVP will das Bankgeheimnis schützen und wir wollen aus ganz anderen Gründen Bedingungen stellen. Aber es gibt eine rechnerische Mehrheit, da haben Sie recht.
0: Und wie fühlen Sie sich eigentlich so mit der SVP im Boot?
1: Sie sind eigentlich nicht im gleichen Boot.
0: Auf der gleichen Seite?
1: Sie kommen einfach zu den gleichen Ergebnissen, aber aus entgegengesetzten Gründen. Da gibt es immer mal wieder und da gehört zur Politik.
0: Okay, kann man denn das überhaupt durchsetzen? Gleichzeitig, die Forderung ist ja am Freitag gestellt worden von dem Parteipräsident Löwra, dass man da die Boni mehr besteuern, mit, glaube ich, 7,5% zusätzlich, dann eben die Forderung, dass die Eigenmittel aufgesetzt werden. Das müsste ja gerade Schlag um Schlag passieren. Das kann man nicht sagen, wir stimmen da immer zu und dann gehen wir wieder vor das Parlament. Ist das überhaupt denkbar? Weil ursächlich gehört das ja gar nicht zusammen.
1: Es ist absolut denkbar. Wir müssen einen Bundesbeschluss fassen. Also im Zusammenhang mit dem Rahmenabkommen, in dem Bundesbeschluss steht, wir bewilligen das Rahmenabkommen, und in dem Bundesbeschluss kann auch noch stehen, die Eigenmittelausstattung der Grossbanken müssen in Zukunft 10% sein.
0: 10%?
1: Zum Beispiel,
0: und ja. Wie ist denn heute? Wie steht es heute im Gesetz?
1: Also jetzt sind es ab 3.
0: 3%?
1: Ja, oder 2 sogar. Und es gibt jetzt Vorschläge von der Nationalbank auf 4-50. Aber diese Zahl kann man in einem Bundesbeschluss verankern. Man kann in so einem Bundesbeschluss auch eine Bonussteuer einführen. Man kann sagen, wir führen eine Steuer für da und da ein, mit dem Zweck, ein Loch zu stopfen, das bei der Nationalbank.
0: Aber wie will man das dann kontrollieren? Banken haben in dieser ganzen Finanzkrise überhaupt nicht gewusst, wo ihre Gelder sind, wie viele Schulden das sie haben. Der Kur, ich mag mich noch erinnern, ist, glaube ich, 10 Tage, bevor er 60 Milliarden eingefordert hat in Bern, ist er vor die Medien gegangen und hat gesagt, unsere Bank ist gesund, das nächste Jahr machen wir Gewinn.
1: Ja, gut, sie weisen ja natürlich ihre Vergütungen jetzt aus, oder? Alle Banken müssen ja jetzt in dem Sinne noch haben eine Offenlegungspflicht, dass man vielleicht
0: nicht für jeden Einzelnen... Ja, in Sachen aber nicht in Sachen, wo sie ihr Geld investiert haben, welche Risiken in sie eingegangen sind, um die Eigenmittelvorschriften auch zu erfüllen.
1: Ja, aber um die Eigenmittelvorschriften zu erfüllen und zu kontrollieren, ob sie erfüllt werden, für das haben wir die Finanzmarktaufsichtsbehörde. Die hat genug Einblick in die Bücher der Grossbanken, dass sie kann beurteilen, ist das Geld da oder
0: nicht. Haben sie Vertrauen in die FINMA, die ja geleitet wie von ehemaligen UBS-Leuten?
1: Ja, ich habe trotzdem Vertrauen, auch wenn sie natürlich den Makel haben. Und den haben wir ja auch immer wieder heftig kritisiert. Wir haben auch personelle Konsequenzen verlangt. Aber wir brauchen eine starke Finanzmarktaufsichtsbehörde. Wir sind sogar der Auffassung, dass wir sie noch wesentlich stärken müssen, weil sie bis jetzt doch in einigen Punkten eben nachgiebig gewesen sind. Oder? Und eben die Connections sich so ausgewirkt haben, dass man zu früh nachgegeben hat. Auch die Vorstellungen von der Eigenmittelausstattung sind zu nahe an dem, was die Banken selber noch akzeptiert. Man muss dort hingehen, wo zum Beispiel der Präsident von der Ethos-Stiftung gesagt hat, und das wären eben die 10%.
0: Und wie groß ist die Chance, dass das ankommt? Weil die Chance ist jetzt einmal am Schluss von dieser Finanzkrise, wo wir alle noch ein bisschen unter Schock sind, ausser der Manager, der da 20, 50 oder 70 Millionen an Boni kassieren. Jetzt ist die Möglichkeit, wenn sie diese Chance jetzt verpassen, im Zusammenhang jetzt auch noch mit dem Vertrag, der eine einmalige Möglichkeit ist, dann ist es wahrscheinlich wieder gelaufen.
1: Ich glaube, wir haben zusammen mit den Mitteparteien hätten wir eine Mehrheit, um jetzt im Rahmen von dem Bundesbeschluss zum Abkommen mit den Vereinigten Staaten Nägel mit Köpfen machen.
0: Und?
1: Das heisst, der Bundesrat und die beiden Mitteparteien müssen mitmachen.
0: Und? Werdet ihr das machen?
1: Also es gibt Anzeichen dafür, dass mindestens aus Sicht der Bundesrat nichts kommt.
0: Und von den Mitteparteien, also es ist also CVP und FDP?
1: Die FDP und CVP würden nie eine Politik bis am Schluss durchziehen, die dazu führen würde, dass der Vertrag scheitert. Und weil das SVP ja einfach das Bankgeheimnis schützen, also sowieso Nein sagt, wir aber ein Jahr aber positioniert haben, gesagt, wir machen mit, wenn, dann gibt es auf unserer Seite politischen Handlungsspielraum für eine Lösung.
0: Also, wie müsste die Lösung aussehen? Einerseits, Eigenmittel müssen aufgesetzt werden. Bonisteuer ist so ein bisschen einfach so ein bisschen um Volksseele beruhigen, wird nicht in erster Linie viel Geld bringen oder vielleicht auch das Verhalten von Das Dritte wäre dann aber, dass der Eigenhandel von diesen Banken, die eine faktische Staatsgarantie haben, Eigenhandel heisst, man spielt Roulette an der Börse, wenn man gewinnt, ist alles gut, wenn man verliert, ist alles weg, dass der Eigenhandel verboten wird, wie das in Amerika jetzt auch passieren soll, damit Banken ihre eigentliche Aufgabe besser erfüllen können, nämlich schauen, dass genügend Kapital an dem richtigen Ort im richtigen Moment ist.
1: Also die Forderung an sich ist absolut berechtigt und die wird von der SP auch geteilt. Wir reden jetzt aber halt im Zusammenhang von dem Abkommen mit den Vereinigten Staaten und wir können nicht alles, was notwendig ist an zukünftigen Regulierungen auf dem Finanzmarkt, jetzt in das Paket einbauen.
0: Aber das dunkelt mich ein bisschen zögerlich. Das ist eben genau so. Die SP ist dann eben zögerlich, wenn es wirklich um alles geht. Sie haben ja die ganze Minderdiskussion, haben sie irgendwie verpennt, da die ganze Bonusdiskussion. Wenn sie jetzt einmal könnten wirklich etwas erreichen, wäre es jetzt. Stattdessen reden sie eben, sorry, dass ich es nochmal bringe, die Überwindung vom Kapitalismus. Aber wenn sie mal eine Chance hätten, ihn zu regulieren und ihn nicht zu überwinden, dann zucken sie zurück.
1: Ich glaube eben nicht. Wir sind ergebnisorientiert. Mit unserem Verhalten haben wir dazu beitragen oder bewirkt, dass über die Minderinitiative das Volk abstimmen kann. Die anderen wollen das Volk umtrippeln.
0: Aber die Minderinitiative.
1: Ich habe mit dem Herrn Minder schon ein Gespräch geführt, wo noch gar niemand eine Unterschrift unter die Initiative gesetzt hat und mit ihm abgemacht, auf welche Art und Weise wir zusammenarbeiten in diesem Bereich. Und das hat bis und mit heute funktioniert. Was Sie aber vorher gesagt haben, wegen dem Verbot vom Eigenhandel, Herr Schawinski, wenn wir zu viel einpacken, erreichen wir nichts. Und wir wollen im Zusammenhang mit dem Druck, der besteht, um das Abkommen mit den Vereinigten Staaten, den Druck als Hebel ausnutzen, um den entscheidenden Stabilisierungspunkt zu machen, der die schweizerischen Grossbanken betrifft, nämlich ihnen eine Eigenmittelausstattung vorschreiben, die sie selber gar nicht wollen, wo aber für die Stabilisierung von diesen Banken der entscheidende Punkt ist.
0: Und da muss ich halt trotzdem noch mal sagen, da geht Barack Obama einfach weiter als die SP und ist konsequenter und versucht, das durchzusetzen. Weil das mit der Minderinitiative, das ist ja, glaube ich, etwas, wo alle das Gefühl haben, wow, dann werden die Probleme gelöst. Aber was werden dann für Probleme gelöst? Ich glaube, das ist eine Chimäre, weil am Schluss werden die Aktionäre einfach dann das absegnen, die Boni, und dann bleibt alles fast etwa wie heute. Ich habe da überhaupt keine Hoffnung.
1: Also man kann Minderinitiative, darf man in ihrem realen politischen Kalk gar nicht überschätzen. Sie hat aber im Moment eine ganz riesige symbolische Bedeutung.
0: Eben.
1: Irgendwann will das Volk mal diesen Leuten an den Paradeplatz und das Genf sagen, jetzt ist fertig, so nicht weiter. Aber man darf die Initiative nicht mit Bedeutung überladen. Sie hat ihre Bedeutung Das ist wahr.
0: Eben, aber symbolisch.
1: Darum muss man sie auch vor die Volksabstimmung bringen, damit der Denkzettel kann erteilt werden. Aber in der Realpolitik müssen wir noch andere Sachen machen, um den Bankenplatz in den Griff zu bekommen.
0: Die Banken werden mit dem können leben. Die lachen dann, weil die haben die Möglichkeit. Und wir haben das Gefühl, wir haben etwas gemacht. Und da erwarte ich jetzt von einer Partei wie der Ihren, dass sie wirklich auf die zentralen Punkte losgeht. Aber stattdessen...
1: Nein, wir gehen auf die zentralen Punkte los, aber wir erledigen nicht alles in dem Aufwischrahmenabkommen mit der Vereinigten Staaten, weil dann erreichen wir gar nichts, oder? Dann können wir eben die Mehrheit, die wir suchen, für eine gute Lösung nicht über.
0: Wie wird es denn rauskommen jetzt im Juni? Ich meine, im Vorfeld, die UBS wird jetzt alles machen, auch wenn sie die Recherchen erteilt haben, die wird alles machen in Sachen Lobbying, in Sachen Drohung, in Sachen Erpressung, in Sachen was weiß ich, um auf diese Art und Weise dann den Vertrag durchzubringen. Wie groß sind sie die Chancen, dass sie sich mindestens mit ihren Forderungen durchsetzen?
1: Also ich befürchte eben, dass es...
0: Sie befürchten immer, Herr
1: Fee. Dass es bei der SVP einen Einbruch gibt, weil die haben eben auch einen Bankenflügel, oder? Mhm. Und das Nein von der SVP, dass das eben nicht durchgezogen wird, wirklich. Und dass im Moment der Druck vom Bankplatz darauf ausgeht, eine bürgerliche Mehrheit zu finden, wo einfach das Abkommen akzeptiert, ohne dass die Banken neue Bedingungen diktieren.
0: Also es ist ja nicht nur die bürgerliche Seite. Frau Calmire, Ihre Bundesrätin, will ja auch, die weibelt ja auch für das Abkommen.
1: Ja, sicher. Ja, das Abkommen selber müssen wir abschliessen. Wenn es geht... Aber wir dürfen es nicht für sich allein abschliessen, sondern wir müssen zwei, drei andere Probleme im gleichen
0: Ausgang lösen. Also die SVP ist ja dagegen, dass man es abschliesst, aus prinzipiellen Gründen.
1: Ja, aber die SVP ist eben möglicherweise nicht so geschlossen, weil der Druck vom Bankenplatz, vom Finanzplatz Schweiz in die SVP ist enorm.
0: Herr Fehr, Sie haben ein neues Programm gemacht mit der Hoffnung, dass Sie wieder ein bisschen sexy werden, dass Sie attraktiver werden. Ich kann am Schluss dann noch sagen, ob Sie mich als Wähler wieder gewonnen haben. Ich habe gesagt, die Reaktion bis jetzt ist also ziemlich verheerend. Das ist doch irgendwie nicht das, auf das man hat müssen warten, sondern man hat dann gehofft, jetzt kommt die SP, die bedrängt wird von so neuen Mitteparteien wie Grünliberal und BDP, mit irgendetwas, das der heutigen Zeit entspricht. Stattdessen kommen sie mit der frühen sozialistischen Rhetorik zurück. Das ist irgendwie ein bisschen traurig, finde ich.
1: Ich glaube eben, das ist, wenn man ganz lesen von A bis Z und all die Leute...
0: Wieso muss ich das Ganze lesen?
1: Ja, das ist interessant.
0: Nein.
1: Zu lesen. Ja, da drin finden sie die SP.
0: Nein, das liest niemand.
1: Sie wissen, wer die SP ist, dann, ja, aber wenn Sie sich dafür interessiert oder allenfalls sogar Mitglied werden, dann finden Sie über all die Seiten hinweg unsere Positionen, unsere Ziele.
0: Es geht um Kernpunkte. Es geht um Kernpunkte. Und dort, was da bisher rausgekommen ist, das ist für mich miefig.
1: Wissen Sie, ich verstehe nicht, dass in einem Land wie der Schweiz eine Politik, die Demokratisierung der Wirtschaft heisst, also wo Demokratie ins Zentrum rückt, warum das soll miefig sein und altmodisch. Ich verstehe nicht, warum man in einem Land, wo Eidgenossenschaft heisst, eine Partei, die das Genossenschaftswesen fördern will, als miefig und verstaubtet herkommt. Das ist etwas Schweizerisches, das kann man sich ja gar nicht vorstellen.
0: Ja, aber der Ausdruck Eidgenossenschaft ist auch nicht mehr ganz taufrisch, wird auch nicht so gelebt. Und wenn Sie sich auf das beziehen, oder, das ist so ein bisschen rütli-mässig. Das hat es die SP ja noch nicht so ganz gegeben, oder?
1: Das hat es noch nicht gegeben. Nein, ich will nur sagen, dass es in der Schweiz, im bürgerlichen Leben und im industriellen Leben, in der Arbeiterschaft tiefe Wurzeln gibt vom Genossenschaftsgedanken bis und mit heute aktuell lebig auch Neugründung. Und das ist einfach eine Fährte. Aber eine Partei, die für die Demokratisierung von der Wirtschaftsmacht ist, das ist die einzige Partei, ist die SP. Und es ist doch dringend nötig,
0: warum,
1: dass man die Wirtschaftsmacht demokratisiert. Sonst kommt es doch genau wieder so raus, wie das, was wir jetzt in den letzten zwei, drei Jahren erlebt haben. Das sind eben riesige Mächte, die im Staat sagen, was er zu tun hat, statt dass der Staat denen sagt, was sie zu tun hat.
0: Richtig. Und für das müssen sie sich einsetzen.
1: Das tun wir.
0: Gegen
1: das
0: die Deregulierung. Und da habe ich auch von der SP in den letzten 10 Jahren eigentlich wenig gehört. Sie haben nichts erreicht, sondern die Banken haben können machen, was man hat wollen. Warum sind sie nicht früher auf die Fährte gekommen?
1: Ja, wir sind schon lange auf dieser Fährte. Schon sehr lange. Also ich meine, ich könnte jetzt in ein ganzes...
0: Aber Sie haben nichts erreicht?
1: Ja gut, aber wir sind eine 20%-Partei. Wir haben nicht mehr...
0: Im besten Fall Land, heutzutage, muss man
1: nein,
0: sagen.
1: Nein, wir sind eine 20%-Partei. Wir sind längere Zeit ein bisschen stärker gewesen. Aber wir sind, auch wenn wir eine 30%-Partei wären, wären wir nicht eine 50%-Partei.
0: Ja, mit 30% das heißt, und wenn 35% die SVP in der ersten Wahl 35% macht...
1: Die sind auch nicht Mehrheit.
0: Dann hat sie die Schweiz im Sack.
1: Nein, die können sich allein auch nicht durchsetzen.
0: Aber die sind dann nicht mehr allein. Mit 35% hast du immer noch ein paar Allianz.
1: Ja, aber wissen Sie, ich finde, wir sollten uns an dem messen, was wir gemacht haben.
0: Ja,
1: wir haben einen Leistungsausweis bezüglich Finanzmarktregulierung, der weiter als 10 Jahre zurückgeht. Schweizerischer Finanzplatz, internationaler Finanzplatz. X Vorstöße, x Ideen. Sie sind nicht mehrheitsfähig, das stimmt.
0: Aber
1: der Vorwurf dürfen wir uns nicht machen, wir haben es nicht versucht.
0: Ja, sie versuchen es, aber sie sagen, das ist für die EU. Aber man hat nicht das Gefühl, dass sie irgendetwas machen. Das sind alles so Lippenbekenntnisse und da passiert gar rein nichts. Und darum haben sie keine Glaubwürdigkeit und darum können sie sich nicht durchsetzen. Und darum machen sie immer Zweite hinter der SVP.
1: Es ist doch egal, ob wir letztlich Zweite hinter der SVP machen. Wichtig ist,
0: dass... Ist das egal?
1: Ja, nein, egal.
0: Das natürlich. Ist früher noch mal eine Kleinpartei und die SP ist mal ganz vorne.
1: Ich kann nicht sagen, in dem Sinne egal. Sondern wesentlich ist, ob man politische Resultate erzielt.
0: Ja, und da haben wir Resultate erzielt. Da haben sie einfach zu wenig gemacht und wir werden immer mehr zum SVP-Land, das mache ich Ihnen zum Vorwurf, weil die FDP zerbröselt in der Mitte, die CVP weiss man nicht, was sie ist, die SP schaut zurück zu irgendwelchen Sozialismus-Fantasien und dann ist eigentlich nichts mehr um. Und darum, ich auch als Wähler, und da muss ich sagen, da irre ich in dieser Landschaft um. Ich habe letztens einen Artikel gelesen, das hat mich irgendwie wirklich an mich erinnert. Die Leute kreuzen an alles, was sie nicht wollen. Und dann haben sie vielleicht Hoffnung, dass etwas noch übrig bleibt. Und das ist dann meistens nicht die SP.
1: Nein, ich glaube, dass sie die SP wirklich falsch lesen. Wir haben in den letzten 10 Jahren in diesem Land die wahre Alternative zur SVP geboten. Praktisch von A bis Z.
0: Also nimmt jeder man nicht so wahr? Sagt,
1: ja, dann muss man aber blind sein oder taub.
0: Nein, aber weil sie können sich nicht durchsetzen.
1: Dann muss man blind sein oder taub, dann kann man einfach nicht sagen, wir verfolgen die schweizerische Politik. Und wenn man das nicht wahrnimmt, das ist die grosse Konfrontation, die wir seit mindestens 10 Jahren haben doch in diesem Land. Das
0: sie,
1: ist eindeutig.
0: Sie haben beklagt Personalisierung am Anfang, aber es funktioniert eben so. Und wenn sie keine Leute haben, die in einer Arena richtig können begeistern können, das sind wieder sie, weil sie sind ein sehr respektabler, intelligenter, gut erzogener Mensch. Wunderbar. Der Löwe hat ein bisschen Sprachproblem. Aber beides ist irgendwie nicht so, dass die Leute sagen, wow, genau so.
1: Aber Herr Schawinski, das ist mir gleich. Das ist mir jetzt wirklich
0: ist
1: Ihnen gleich? Ist mir jetzt nicht rausgerutscht. Wissen Sie, was für mich wichtig ist? Für mich ist wichtig, dass wir in diesem Land jetzt eine Mutterschaftsversicherung haben. Für mich ist wichtig, dass wir in diesem Land jetzt Kinderzulagen haben, die den Namen verdienen. Für mich ist wichtig, dass man in diesem Land nicht die Rente klaut. Für mich wird wichtig sein, dass man, und da ist jetzt in Zukunft geschaut, in diesem Land, nicht in diesem Jahr, der Arbeitslosen die Hälfte von ihren Ansprüchen abschneidet. Und so weiter und so fort. Das sind für mich die wichtigen, realen Erfolge, und die haben wir in diesem Land gehabt.
0: Aber sind Sie nicht darum so eigentlich so ein bisschen blutleer, weil Sie die grossen Erfolge alle hatten und im Prinzip Ihr Programm ist erfüllt und Sie könnten jetzt eigentlich Ihre Parteibüchle abgeben?
1: Also in dem Programm sieht man eben, was für einen Reform- und Handlungsbedarf das es gibt. In die Zukunft geschaut, in die kurzfristig, mittelfristig und in die langfristig Zukunft.
0: Aber ich habe den Eindruck,
1: noch viel zu tun.
0: Ich habe den Eindruck nicht, zum Beispiel, jetzt, Sie werden auch bald mal 65, ich auch. Da habe ich das Gefühl, da ist der SP einfach unflexibel realisiert nicht, dass wir in eine Demografiefalle hineinlaufen, sondern es ist eine soziale Errungenschaft, dass man früher pensionieren kann, sogar frühe Pensionierungen, und ist überhaupt nicht flexibel. Und für mich wirkt das einfach total konservativ antiquiert.
1: Wir sind die flexibelste Partei diesbezüglich. Wir haben einfach einen Fixpunkt. Wir sagen, Leistungsabbau im Sozialbereich gibt es nicht. Wenn es ein finanzielles Stabilitätsproblem gibt bei den Sozialwerken, dann schlagen wir euch jetzt vor, wie man es löst. Und wir haben in den letzten 5 Jahren in jedem Sozialwerk AHV, IV, Arbeitslosenversicherung, Krankenversicherung vorgeschlagen, wie man finanzielle Stabilität anbringt.
0: Aber die bringt man doch nicht an. Das ist doch ein Desaster, das wird kommen. Wenn man die frühen Pensionierungen hat, wenn man das nicht aufsetzt, wird das Desaster passieren. Man kann es ausrechnen, wenn es da ist.
1: Schauen Sie, wir haben zum Beispiel in der Schweiz als Folge von dem unseligen Steuerwettbewerb die Erbschaftssteuer für die reichen Nachkommen von superreichen vermögenden Eltern abgeschafft. Wenn man die einführen, dann hätten wir jedes Jahr einige Milliarden Franken zur Verfügung, zum Sozialwerk finanzieren.
0: Dann würden die Leute einfach ins Ausland gehen.
1: Nein, die gehen ins Ausland. Wissen Sie, im Ausland müssen sie noch viel, viel mehr Steuern zahlen.
0: In Deutschland ist es 30%. Ja, die finden dann irgendein Plätzchen.
1: Nein, die bringen kein Plätzchen. Wir haben die Erbschaftssteuer ja mal gehabt in der Schweiz. Da sind auch nicht gegangen.
0: Die wollen sie wieder einführen?
1: Ab 2 Millionen Erbschaften.
0: Und wie hoch soll die sein?
1: Die soll 10% sein.
0: 10%, ja. Ja, das geht noch. Ja. Okay, da sind sie also schon ein bisschen gemildert. Eben in anderen Ländern greift man da den Leuten wirklich mehr in den Sack und tut dann zum Teil den Erben verunmöglichen, dass sie das Unternehmen von den Eltern überhaupt können übernehmen können, weil sie so hohe Steuern müssen zahlen. 10% liegt wahrscheinlich die. Okay, wir könnten noch lange diskutieren. Ich bin trotz all ihren Bemühungen, ich schätze sie wirklich, und ich habe das jetzt gemerkt, wirklich interessant mit ihnen zu reden. Ich glaube, SP-Wähler werde ich mit diesem Programm trotzdem nicht herfahren.
1: Also laden Sie mich wieder ein, ich bickle noch mal eine Stunde an Ihnen umbringen, ein paar schöne Songs mit. Und dann
0: das ist gut. Gut, Sie haben ja noch einen. Was ist der letzte?
1: Der letzte ist der Verdingbub, nein, Times They Are Changing von Bob Dylan.
0: Okay, das ist der Doppelpunkt mit dem Hans-Jörg Fehr. Der erste Doppelpunkt heute in einer Woche. Am Mikrofon verabschiedet sich der Roger Schawinski.